0: nach einem Unfall gesperrt. Das war's, gute Fahrt.
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0: Und das am frühen Freitagmorgen mit Klaus Schneider-Grau und mit Herbert Grönemeyer. Der mag Musik bekanntlich nur, wenn sie laut ist. Viel Spaß mit uns.

0: Carol. In den 70ern, da waren die Smokey-Jungs noch richtig fett im Geschäft und in den 80ern ging das aber tierisch in den Keller. Da wollte den Herrschaften kein Hit, kein Chart-Entry mehr gelingen und 82 trennte sich die Truppe ja dann noch erst einmal. Und Chris Norman hat ja nach wie vor sehr, sehr viele Fans in Deutschland, nur mit der deutschen Sprache, da kommt er nicht so ganz mit klar.
1: I've been there a lot over the last 40 years or whatever.
2: Wenn ich guten Abend sage, sagen sie gleich, oh, sie sind Engländer und reden auf Englisch weiter.
1: And you speak German. So you start off a guten Abend and they go, oh hi, are you from England? And then you've done, you know what I mean?

0: Pauli Simon in der ARD Hitnacht. Und heute am 4. September, da ist der Tag der Currywurst. Und jeder hat ja so seinen Favoriten in dieser Frage. Der Metzger XY schlägt natürlich den Imbissbetreiber an der Ecke und so weiter und so weiter. Wir haben uns mal im Umfeld der Schalke Arena umgehört. Die sind ja jetzt wieder Erstligist, müssen bald zum Heimspiel antreten. Diese Umfrage, die wir da gemacht haben, die haben wir noch gemacht, als die Herrschaften in der zweiten Liga waren. Aber eine Currywurst gab es da auch schon.
1: Gehört einfach dazu und ist so. War schon immer so. Fußball, Schalke in dem Fall, Currywurst, Bier, gehört alles zusammen.
2: Das ist die Soße. Die Soße ist natürlich die Hauptzutat, die es ausmacht. Die Soße und die Gewürze sind natürlich das Ding der Currywurst.
3: Anständig scharf muss es sein.
2: Curry ist wichtig und der Richtige.
3: Ja, scharf ist zum Bier. Ne?
4: Und die Berliner Currywurst, ich hab's mal probiert. Geht gar nicht.
0: Ja, die Berliner sehen das höchstwahrscheinlich etwas anders und dort soll sie ja auch erfunden worden sein. Ja, mehr zur Geschichte der Currywurst dann in der kommenden halben Stunde. Jetzt habe ich die Beatles und The Yellow Submarine. 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

Wasser, eine gute Woche.

0: gleich 2:30. Unser Blick auf die Straßen in der ARD-Hitnacht. Die A1 Hamburg Richtung Lübeck ist zwischen dem Kreuz Bargteheide und Bad Oldesloe bis 5 Uhr gesperrt. Und das gilt ebenso für die A17 Dresden-Prag zwischen Dresden-Gorbitz und Dresden-Südvorstadt. Und für die A39 Braunschweig-Wolfsburg zwischen dem Kreuz Braunschweig-Süd und Braunschweig-Rautheim in beiden Richtungen. Dann die 40 Duisburg Richtung Venlo ist gesperrt bis 6 Uhr. Und zwar zwischen Strahlen und dem Kreuz Zardeheiken in den Niederlanden. Die 45 Hagen nach Gießen ist zwischen Lüdenscheid Süd und Meinerzhagen nach einem Unfall gesperrt. Und die A71 Suhl Richtung Erfurt ist zwischen Stadtilm und Arnstadt Süd bis 6 Uhr gesperrt. Allen unterwegs eine gute Fahrt.
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0: Von MDR Thüringen in dieser Nacht und mit Klaus Schräder-Grauen. Hallöchen.

0: Patrick Jünten in der ARD Hitnacht um 2.37 Uhr. Heute ist der bundesweite Tag der Currywurst.
1: In der Stadt, was macht dich da satt? 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
0: Genau.
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0: Currywurst, genau. Und bekanntlich kommt Herbert Grönemeyer ja aus dem Ruhrpott, aus Bochum. Und ob die Currywurst dort erfunden wurde, im Ruhrgebiet, oder vielleicht doch in Berlin oder in Hamburg oder sonst wo? Ja, dieser Frage wollen wir jetzt mal humorvoll auf den Grund gehen.
2: Wer hat's erfunden?
3: Diese Frage spaltet die Nation seit 1949 und ist damit genauso alt wie die Bundesrepublik selbst.
2: Nein, doch.
3: Denn eine gewisse Hertha Heuwer aus Berlin-Charlottenburg will als erste eine Brühwurst in einer süß-sauren Currysoße ertränkt und patentiert haben. Und nicht wenige fragten sich:
4: Wozu zum Teufel soll denn das gut sein?
5: Keine Ahnung.
3: Die Geschmackskombination sollte fortan den preußischen Gaumen zur Kathedrale machen. Zur Verwendung kam die sogenannte darmlose Spandauer ohne Pelle.
6: Was ist denn das?
7: Das hat's, glaube ich, noch nicht gegeben.
3: Das fragt man sich in Hamburg zu Recht. Denn die Currywurst soll eine Erfindung aus der Hansestadt sein. Das muss auch so sein, denn die Geschichte um die Phosphatstange ist viel schöner.
8: Das ist überhaupt nicht möglich.
9: Aber doch, natürlich.
3: Nach Meinung des Schriftstellers Uwe Timm sind die Wurzeln nämlich schon 2 Jahre vor der Berliner Erfindung am Hamburger Großneumarkt Nummer 10, Ecke Wechsstraße, zu finden.
10: Das ist das Neueste, in der Tat.
11: Dafür habe ich überhaupt kein Verständnis.
3: Eine gewisse Lena Brücker will in der einen Hand Curry und in der anderen Hand Ketchup gehalten haben. Und dann war das passiert, was passieren musste. Fertig war die erste Currysoße. Stellt sich nur noch eine Frage.
2: Wer hat's erfunden?
3: Solange in allen Teilen der Republik jährlich 800 Millionen Brüh- und Bratwürste als Curry über die Theke gehen, ist die mittägliche Seele befriedigt. Und solange darf sie auch gerne aus Berlin kommen. Wir haben ja noch den Hamburger.
12: Da weiß man, was man hat.
0: In diesem Sinne, Mahlzeit.
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Die Dire Straits, Ticket to Heaven. Und noch ein kleiner Nachtrag zum Tag der Currywurst heute. Ich hatte mal das Vergnügen, als WDR-Reporter damals eine Pommesbude, eine Currywurstbude zu besuchen. Ich glaube, das ist auch die kleinste der Welt. Gerade mal 10 Quadratmeter groß ist das Ding und ist untergebracht in einem ehemaligen Kassenhäuschen einer Tankstelle aus den 50er Jahren. Und das Besondere zudem war, dass der Fernsehsternekoch Björn Freitag für diese Bude in Dorsten die Soßen kreiert hat. Und da gab es auch eine Trüffelsoße, kann ich mich erinnern. Ich sag mal, das ist weniger was für Nostalgiker, eher was für Feinschmecker.

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1: Um 3 Uhr mit Wolfgang Berger. Der VW-Aufsichtsrat hat einen weiteren Stellenabbau beschlossen. Das Gremium einigte sich am Abend überraschend auf das weitere Vorgehen. Aus der Nachrichtenredaktion Thorsten Lange.
2: Wie der VW-Konzern mitteilte, werden über den bereits beschlossenen Arbeitsplatzabbau hinaus weitere rund 50.000 Jobs wegfallen. Es sollen weniger unterschiedliche Modelle gebaut werden, denn derzeit gäbe es eine Überkapazität von 500.000 Fahrzeugen in Europa. 4 Werken droht weiterhin die Schließung: Emden, Hannover, Neckarsulm und Zwickau, und zwar ab 2031. Beschlossen ist sie aber nicht. Jetzt soll versucht werden, alternative Verwendungsmöglichkeiten für die Werke zu finden.
1: Die Polizei in Nordrhein-Westfalen meldet einen weiteren Sabotageversuch am deutschen Stromnetz. An einem Umspannwerk in Dormagen zwischen Köln und Düsseldorf wurde am Abend ein verdächtiger Gegenstand gefunden. Den Ermittlern liegt nach Aussage der Polizei mittlerweile ein Bekennerschreiben vor. Nähere Einzelheiten und Hintergründe sind nicht bekannt. In NRW und Brandenburg wird schon wegen ähnlicher Vorfälle ermittelt. In Italien stellt Ministerpräsidentin Meloni heute einen Rekord auf. Noch nie zuvor war ein Regierungschef so lange im Amt. Mit 1413 Tagen hat sie jetzt auch Silvio Berlusconi überholt. Aus Rom Judith Robaccia.
3: Diese neue Stabilität, wie Fratelli d'Italia es darstellt, wird dadurch begünstigt, dass Melonis Partei in der rechten Koalition von Anfang an klar stärkste Kraft war. Aber auch davon, dass sich Meloni, anders als ihr Wahlkampf vermuten ließ, um ein gutes Verhältnis zur EU bemühte. Denn sie profitierte von den europäischen Corona-Milliarden, die ihr Vorgänger Mario Draghi noch auf den Weg gebracht hatte. Gelder, die ihr dabei halfen, einzelne wirtschaftliche Erfolge zu verbuchen, etwa mehr Arbeitsplätze zu schaffen.
1: Wegen der schweren Wirtschaftskrise im Land öffnet sich Kuba weiter für ausländische Investoren. Nach den neuen Vorschriften dürfen Firmen künftig Mitarbeiter direkt einstellen und entlassen. Privatunternehmen dürfen Reisebüros betreiben, Selbstständige als Reiseführer arbeiten. Bislang wurde die kubanische Tourismusbranche vollständig vom Staat kontrolliert. Bei den US Open ist die letzte deutsche Tennisspielerin ausgeschieden. Eva Lys aus Hamburg verlor gegen French Open-Siegerin Mira Andreeva aus Russland mit 0:6 und 2:6. Vorher waren schon Tatjana Maria und Jan-Lennard Struff in der zweiten Runde ausgeschieden. Von 8 deutschen Profis ist damit nur noch Alexander Zverev im Turnier. Das waren die Nachrichten. Das Wetter in Deutschland: tagsüber im Norden und später in der Mitte gebietsweise Schauer, im Süden oft trocken, im Norden 18 bis 23 Grad, im Süden bis 32 Grad. Am Samstag freundliche Abschnitte, im Nordosten unbeständig, 18 bis 28 Grad. Es ist 3.03 Uhr.
4: Hallo, unterwegs. Wir haben ein paar Sperrungen. Die A1 Hamburg Richtung Lübeck ist zwischen dem Kreuz Bargteheide Heide und Bad Oldesloe bis 5 Uhr gesperrt. Und das gilt auch für die A17 Dresden-Prag zwischen Dresden-Gorbitz und Dresden-Südvorstadt. Und für die A39 Braunschweig-Wolfsburg zwischen dem Kreuz Braunschweig-Süd und Braunschweig-Rautheim in beiden Richtungen. Die A40 Duisburg nach Venlo ist zwischen Strahlen und dem Kreuz Zerdeheiken in den Niederlanden bis 6 Uhr gesperrt. Die 45 Hagen nach Gießen ist zwischen Lüdenscheid Süd und Meinerzhagen nach einem Unfall gesperrt. Und die A71 Suhl Richtung Erfurt ist zwischen Stadt Ilm und Arnstadt Süd bis 6 Uhr gesperrt. Gute Fahrt für Sie!
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0: Wenn ein Sänger, der auf der Bühne steht, die Texte seiner Songs vergisst, ja, dann könnte es am Ende unangenehm werden. Und auch Robbie Williams hat da so ein bisschen Panik vor.
1: My memory is shocking.
2: Meine Gedächtnislücken sind erschreckend. Ich würde mich zum Beispiel nicht wohlfühlen, jetzt Angels zu singen, weil ich nicht wüsste, ob ich das hinbekäme. Ich war auch schon öfter im Fernsehen und habe die Texte und Melodien zu irgendwelchen Songs vergessen, was furchteinflößend ist.
1: It's just terrifying.
0: Ich denke mal, Ronan Keating hat den Text parat für When You Say Nothing At All in der ARD-Hitnacht um

Musik aus England von der Gruppe Yes, und das war auch ihr einziger Nummer 1-Hit, Owner of a Lonely Heart. Das ist so eine On-Off-Band, die wurde schon 1968 gegründet, dann gab sie mal nicht, dann wieder doch, dann wieder nicht, dann wieder doch. Aber mittlerweile haben sie sich wieder zusammengefunden, die Musiker, und ein paar Chart-Entries haben sie auch erreicht, in ihrer Heimat bevorzugt. 8 Minuten vor 3:30, Musik jetzt von Natalie Cole in der ARD-Hitnacht, Miss You Like Crazy.

Auf der A8 München-Stuttgart zwischen Dasing und Friedberg ist ein Falschfahrer unterwegs. Äußerst rechts fahren, nicht überholen. Auf der A8 München-Stuttgart zwischen Dasing und Friedberg ist ein Falschfahrer unterwegs. Vorsicht bitte in beiden Richtungen. Nicht überholen. Wir melden, wenn die Gefahr vorüber ist.

0: Genau, halb vier. Und damit schauen wir auf die Straßen in der ARD-Hitnacht. Vorsicht bitte auf der A8 München-Stuttgart. Zwischen Dasing und Friedberg ist nach wie vor ein Falschfahrer unterwegs. Äußerst rechts fahren, nicht überholen. Auf der A8 München-Stuttgart zwischen Dasing und Friedberg ist ein Falschfahrer unterwegs. Vorsicht bitte in beiden Richtungen. Die A1 Hamburg nach Lübeck ist zwischen dem Kreuz Bargteheide und Bad Oldesloe noch bis 5 Uhr gesperrt. Und das gilt auch für die A17 Dresden-Prag zwischen Dresden-Gorbitz und Dresden-Südvorstadt. Und dann geht's weiter auch auf der A39 Braunschweig-Wolfsburg. Dort auch Sperrung bis 5 Uhr in beiden Richtungen zwischen dem Kreuz Braunschweig-Süd und Braunschweig-Rautheim. So, und dazwischen gefummelt hat sich jetzt die A23 Hamburg Richtung Heide. Die Autobahn ist zwischen Pinneberg-Nord und Tonnisch nach einem Unfall gesperrt. Die A40 Duisburg Richtung Venlo ist zwischen Strahlen und dem Kreuz Zardeheiken in den Niederlanden bis 6 Uhr gesperrt. Die A45 Hagen nach Gießen ist zwischen Lüdenscheid Süd und Meinerzhagen nach einem Unfall gesperrt. Und die A71 Suhl nach Erfurt ist zwischen Stadt Ilm und Arnstadt Süd wegen Wartungsarbeiten noch bis 6 Uhr gesperrt. So, da haben wir's. Gute Fahrt!
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0: Mit Klaus Schredderau, hallo.

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1: Der Revolverheld in der ARD-Hitnacht. Im vergangenen Jahr haben die Jungs echt eine tolle Jubiläumstour hingelegt. Das war sehr anstrengend, haben sie gesagt. Und deshalb machen sie in diesem Jahr eine kleine Pause, eine Erholungspause. Genug Luft geholt hat offenbar schon Frontmann Johannes Strate, denn er hat schon Pläne fürs nächste Jahr. Da geht er wieder auf Classic Meets Pop Tour gemeinsam mit Sebastian Knauer. Und da heißt es, da soll der Classic Sound ein wenig mit der Moderne des Pops miteinander verzahnt werden. Klassische Eleganz meets Pop-Sensibilität. Und los geht's am 12. Januar in München, über Erfurt, Dortmund, Magdeburg, Bremen, Monheim, Hamburg, Dresden nach Leipzig. Karten gibt's im Netz, Sebastian Knauer gemeinsam mit Johannes Strate. Bei uns jetzt Foreigner, I don't want to live without you. Und da haben wir jetzt noch die Entwarnung für die A8 München-Stuttgart. Kein Falschfahrer mehr zwischen Dasing und

7 Sekunden sind es bis zu den Nachrichten nicht, sondern eher 7 Minuten. Okay, es sind 8, 3.52 Uhr haben wir es. 8 Minuten vor 4 in der ARD-Hitnacht und bis zu den News dann tatsächlich noch Chris Rea, Looking for the Summer. Ja, da gucken wir auch gerne nochmal hin, ob es denn nochmal was wird mit angenehmen Temperaturen. Und zuvor noch Kate Bush.

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1: Um 4 Uhr mit Wolfgang Berger. Der VW-Aufsichtsrat hat einen weiteren Stellenabbau beschlossen. Das Gremium einigte sich am Abend überraschend auf das weitere Vorgehen. Aus der Nachrichtenredaktion Thorsten Lange.
2: Wie der VW-Konzern mitteilte, werden über den bereits beschlossenen Arbeitsplatzabbau hinaus weitere rund 50.000 Jobs wegfallen. Es sollen weniger unterschiedliche Modelle gebaut werden, denn derzeit gäbe es eine Überkapazität von 500.000 Fahrzeugen in Europa. 4 Werken droht weiterhin die Schließung: Emden, Hannover, Neckarsulm und Zwickau, und zwar ab 2031. Beschlossen ist sie aber nicht. Jetzt soll versucht werden, alternative Verwendungsmöglichkeiten für die Werke zu finden.
1: Ein verdächtiger Gegenstand an einem Umspannwerk in Dormagen in Nordrhein-Westfalen deutet offenbar auf einen weiteren Fall von möglicher Sabotage hin. Nach neuesten Angaben der Kölner Polizei wurde ein Bekennerschreiben gefunden. Aus der Nachrichtenredaktion Benny Riemer.
3: Jemand habe versucht, mutwillig einen Kurzschluss herbeizuführen, hat ein Polizeisprecher in der Nacht mitgeteilt. Ziel sei es offenbar gewesen, Schaden anzurichten. Die Ermittler gehen von einem Sabotagedelikt aus. Bei dem Gegenstand handelt es sich demnach wohl um eine Abschussvorrichtung. In einem Bekennerschreiben, das der Polizei vorliegt, seien auch andere, schon öffentlich bekannte Verdachtsfälle in Nordrhein-Westfalen und Brandenburg erwähnt. Am Dienstag war es an einem Umspannwerk in Bergheim, westlich von Köln, zu einer Attacke auf ein Umspannwerk gekommen. Einen ähnlichen Vorfall hatte es wenige Stunden vorher in Südbrandenburg gegeben.
1: Bundeskanzler Merz hat bei einem Wahlkampftermin in Sachsen-Anhalt noch einmal vor einer AfD-Regierung gewarnt. Wer möchte, dass Deutschland ein offenes Land und Sachsen-Anhalt ein interessanter Wirtschaftsstandort bleibe, dürfe am Sonntag nicht die AfD wählen. 2 Tage vor der Landtagswahl liegt die rechtsextremistische AfD in Umfragen deutlich vor der CDU von Ministerpräsident Schulze. Wegen der schweren Wirtschaftskrise im Land öffnet sich Kuba weiter für ausländische Investoren. Nach den neuen Vorschriften dürfen Firmen künftig Mitarbeiter direkt einstellen und entlassen. Privatunternehmen dürfen Reisebüros betreiben, Selbstständige als Reiseführer arbeiten. Bislang wurde die kubanische Tourismusbranche vollständig vom Staat kontrolliert. Bei den US Open ist die letzte deutsche Tennisspielerin ausgeschieden. Eva Lüß aus Hamburg verlor gegen die Russin Mira Andreeva mit 0:6 und 2:6. Auch Tatjana Maria und Jan-Lennart Struff sind raus. Letzter Deutscher im Turnier ist Alexander Zverev. Das waren die Nachrichten. Das Wetter in Deutschland: tagsüber im Norden und später in der Mitte gebietsweise Schauer, im Süden oft trocken, im Norden 18 bis 23, im Süden bis 32 Grad. Am Samstag freundliche Abschnitte, im Nordosten unbeständig, 18 bis 28 Grad, am Sonntag überwiegend trocken bei 19 bis 30 Grad. Es ist 4:03 Uhr.
4: Und damit einen schönen guten Morgen auf die Straßen. Die A1 Hamburg Richtung Lübeck ist zwischen dem Kreuzberg der Heide und Bad Oldesloe noch bis 5 Uhr gesperrt. Und das gilt auch für die A17 Dresden-Prag zwischen Dresden-Gorbitz und Dresden-Südvorstadt. Die A23 Hamburg nach Heide ist zwischen Pinneberg-Nord und Tornisch nach einem Unfall gesperrt. Dann aber die A39 Braunschweig-Wolfsburg ist gesperrt zwischen dem Kreuz Braunschweig-Süd und Braunschweig-Rautheim in beiden Richtungen bis 5 Uhr. Die A40 Duisburg Richtung Venlo ist zwischen Strahlen und dem Kreuz Zerdeheiken in den Niederlanden noch bis 6 Uhr gesperrt. Und die A45 Hagen Richtung Gießen ist gesperrt, und zwar nach einem Unfall zwischen Lüdenscheid Süd und Meinerzhagen. Und die A71 Suhl Richtung Erfurt ist zwischen Stadt Ilm und Arnstadt Süd noch bis 6 Uhr gesperrt. Gute Fahrt für Sie!
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4: Ja, wir sind der persönliche Radiowecker an diesem Freitagmorgen. Herzlich willkommen zur ARD-Hitnacht live aus Erfurt vom Mitteldeutschen Rundfunk mit Klaus Schröder-Grau, und wir starten mit YouTube.

weiterer Falschfahrer in dieser Nacht, diesmal unterwegs auf der A46 Düsseldorf-Heinsberg. Vorsicht bitte zwischen dem Kreuz Holz und dem Dreieck Mönch.

München, Gladbach, Wandlow. Äußerst rechts fahren, nicht überholen, Falschfahrer auf der A46 Düsseldorf-Heinsberg zwischen dem Kreuz Holz und dem Dreieck München, Gladbach, Wandlow. Äußerst rechts fahren, nicht überholen, wir melden, wenn die Gefahr vorüber ist.

Mr. Julian Lennon. Geboren wurde er am 8.4.1963 und ist somit 63 Jahre alt. Und er hat noch einen jüngeren Stiefbruder, John Ono Lennon. Der ist immerhin auch schon 50 und jetzt zum ersten Mal Papa geworden. Er und seine Partnerin Charlotte Kemp-Muhl sind Eltern geworden. Und Julian Lennon war noch mal ein bisschen vorgeprescht und hatte das in einem inzwischen gelöschten Beitrag in den sozialen Medien bekannt gegeben. Jetzt hat sich der Papa aber höchstpersönlich zu Wort gemeldet und da heißt es, Zitat: Okay, also, Charlotte und ich möchten verkünden, dass wir tatsächlich eine menschliche Bohne erschaffen haben. Sein Name ist Aurelius. Danke. Ja, das sagt doch manches, wenn nicht alles.

Na, ganz so perfekt wie im Song von Ed Sheeran läuft's auf den Straßen im Moment nicht. Wir haben noch den Falschfahrer auf der A46 Düsseldorf-Heinsberg zwischen dem Kreuz Holz und dem Dreieck München-Gladbach-Wanlow. Bitte äußerst rechts fahren, nicht überholen. Ein Falschfahrer auf der A46 Düsseldorf-Heinsberg zwischen dem Kreuz Holz und dem Dreieck München-Gladbach-Wanlow. Hier bitte besonders gut aufpassen.

In der ARD-Hitnacht haben wir ja auch durchaus die Möglichkeiten, mal Maxi-Versionen zu spielen. In diesem Fall hier von Gianna Nannini, Imashi, knapp 6 Minuten lang. Ging der Song um 6 Minuten vor 4:30. Wenn Songwriter verliebt sind, und das kommt hin und wieder offenbar mal vor, dann versuchen sie ihre Gefühle in einen Songtext zu pressen. Und das war auch der Fall bei Emil Schulz in den 70er Jahren, denn als er das Model schrieb für seine Gruppe Kraftwerk, war er tatsächlich hoffnungslos in ein Model verliebt, ja. Und da schrieb er dieses Lied und das hört man vielleicht auch ein bisschen raus. Der Wahnsinnserfolg von Kraftwerk. Spielen sie heute noch auf ihren Konzerten. Das Model.

0: ist der Cliff Richard in der ARD-Hitnacht. Und damit haben wir es 4.31 Uhr. Einen schönen guten Morgen. Hier nochmal die Entwarnung für die A46 Düsseldorf-Heinsberg. Kein Falschfahrer mehr zwischen dem Kreuzholz und dem Dreieck München-Gladbach-Wandlow. Die A1 Hamburg Richtung Lübeck ist zwischen dem Kreuz Bargte Heide und Bad Oldesloe noch bis 5 Uhr gesperrt. Und das gilt auch für die A17 Dresden-Prag zwischen Dresden-Gorbitz und Dresden-Südvorstadt. Die 39 Braunschweig-Wolfsburg ist zwischen dem Kreuz Braunschweig-Süd und Braunschweig-Rautheim ebenfalls noch bis 5 Uhr gesperrt in beiden Richtungen. Die 40 Duisburg nach Venlo ist zwischen Strahlend und dem Kreuz Zarderheiken in den Niederlanden noch bis 6 Uhr gesperrt. Die A45 Hagen nach Gießen zwischen Lüdenscheid Süd und Meinerzhagen Sperrung nach einem Unfall. Und dann haben wir noch die 71 Suhl nach Erfurt, ebenfalls gesperrt zwischen Stadt Ilm und Arnstadt Süd noch bis 6 Uhr. Gute Fahrt!
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0: Und ihre nächtliche Schlafstörung heißt in dieser Nacht Klaus Schräder-Grau. Hallöchen, und hier sind 8 Wonder.

Achterbahn mit der eigenwilligen Choreografie. Joe Cocker with a little help from my friends. In der ARD-Hitnacht. Ja, und Joe Cocker war ja schon zu Lebzeiten eine Legende, so muss man das ja mal sagen. Und die Kollegen von Arte haben jetzt eine umfassende Filmbiografie über Joe Cocker erstellt und sein bewegendes Leben mal Revue passieren lassen. Von den wilden Anfängen und seiner Alkoholsucht bis zu seinen späten Jahren mit seiner Frau Pam in Colorado. Können Sie sich anschauen in der Mediathek bei den Kollegen vom ZDF. Joe Cocker, Mad Dog with Soul. Jetzt gleich eine Dame, die saß kürzlich bei uns hier im MDR Fernsehen im Riverboat und hat gesagt, ja, von mir könnte bald wieder neue musikalische Frischware auf den Markt kommen. Wir warten noch drauf. Jennifer Rush hatte ja in den 80er und 90er Jahren ihre großen Hits. Unter anderem auch dieser hier. 25 Lovers.

Richie Ure in der ARD-Hitnacht. Ja, und hier geht jetzt auch für die meisten zu Ende. Da starten um 5 Uhr die Morning-Shows in den einzelnen Landesrundfunkanstalten. Für SWR 4 und WDR 4 senden wir noch fröhlich eine Stunde weiter bis 6 Uhr. Ich bin Klaus Schredderau, wünsche Ihnen einen wunderschönen Start in diesen Tag. Und vielleicht hören wir uns ja auch in der kommenden Nacht wieder.

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2: Um 5 mit Christoph Oess. Schönen guten Morgen. Nach dem Brandanschlag in München geht Innenminister Herrmann von einem politischen Hintergrund aus. Wie berichtet, sind ja in der Nacht auf gestern Brandsätze auf eine Baustelle neben der Firma Rode und Schwarz im Münchner Osten geworfen worden. Und diese Firma arbeitet unter anderem für die Sicherheits- und Rüstungsindustrie.
3: Es geht halt um Betriebe, die für die Rüstung der Bundeswehr, für die Ausstattung auch der Polizei in besonderer Weise arbeiten. Das ist wahrscheinlich nicht rein zufällig. Wir haben 2 bulgarische Staatsangehörige hier festgenommen. Und das spricht alles dafür, dass das auch etwas mit dem Ukraine-Krieg und mit der hybriden Bedrohung, die wir in Deutschland immer mehr erleben müssen, auch zu tun hat.
2: Der Innenminister gestern Abend bei uns im BR Fernsehen. Auch außerhalb Bayerns gehen die Anschläge gegen die Stromversorgung in Deutschland weiter. Nach den Sabotageaktionen in der Nähe von Cottbus und Köln ist jetzt auch an einem Umspannwerk in Dormagen ein verdächtiger Gegenstand gefunden worden. Dormagen liegt zwischen Düsseldorf und Köln.
4: Jemand habe versucht, mutwillig einen Kurzschluss herbeizuführen, hat ein Polizeisprecher in der Nacht mitgeteilt. Bei dem Gegenstand handelt es sich demnach wohl um eine Abschussvorrichtung. In einem Bekennerschreiben, das der Polizei vorliegt, seien auch andere, schon öffentlich bekannte Verdachtsfälle in Nordrhein-Westfalen und Brandenburg erwähnt.
2: Benny Riemer aus unserem Nachrichtenteam hat berichtet. Deutschlands größter Autobauer VW will weitere Stellen streichen. Der Aufsichtsrat in Wolfsburg hat sich am späten Abend auf einen Konzernumbau geeinigt. Demnach sollen über die schon beschlossenen Streichungen hinaus weitere 50.000 Jobs wegfallen. 4 Werken droht weiter die Schließung, nämlich Emden, Hannover, Neckarsulm und Zwickau. Allerdings bemüht sich Volkswagen um Nachfolgelösungen, wenn die Autoproduktion ausläuft. Ein ungewöhnlicher Rekordversuch läuft jetzt gerade in der Oberpfalz. Im Landkreis Cham wollen die Stockschützen vom Sportverein Alt-Randsberg fast 2 Tage lang durchschießen. Ihr Ziel, der Weltrekord im Dauerstockschießen.
5: Um 3 Uhr in der Früh ist der Startschuss für den ungewöhnlichen Weltrekordversuch gefallen. Auf der Asphaltstockbahn stehen 8 Schützen, die jetzt 42 Stunden lang im Einsatz sind. Erlaubt sind 5 Minuten Pause pro Stunde, die aufsummiert werden können. Ein Schiedsrichter aus Hamburg prüft, ob alle Regeln eingehalten und ob die 42 Stunden wirklich geschafft werden. Am Samstagabend gegen 20 Uhr steht dann fest, ob es die Altrandsberger tatsächlich geschafft haben. Aus Altrandsberg, Rudolf Heinz, Bayern 1.
2: Ja, vom Stockschießen jetzt noch zum Tennis. Alexander Zverev ist der letzte verbliebene Deutsche bei den US Open in New York. Im Moment spielt er gegen den Franzosen Quentin Alice um den Einzug in die dritte Runde. Gerade läuft der 2. Satz. Den ersten hat Zverev für sich entschieden. Eva Liss war zuvor ebenso ausgeschieden wie Tatjana Maria und Jan-Lennard Struff. 5:03 Uhr. Und hier ist der Bayern 1 Wetterservice, wie immer am Freitag mit dem Ausblick aufs Wochenende. Ja, der Sommer legt heute nochmal nach. Richtig heiß kann es werden. 25 bis 31 Grad sind nochmal drin. Kräftiger Wind sorgt dabei für ein bisschen Abkühlung. Und Abkühlung ist dann auch das Stichwort für morgen und übermorgen. Da wären es dann nämlich höchstens noch 26 Grad. Morgen zieht Regen von Nord nach Südbayern. Der Sonntag wird dann wieder freundlich. Und auf den Straßen ist noch alles im grünen Bereich. Normaler Verkehr auf den Fernstraßen im Freistaat. Kommen Sie gut rein in diesen Freitag.
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7: Schönen guten Morgen. Wie immer, super Songs zum Wachwerden und gute Laune kriegen. Ja, da kennen wir nix, auch kurz nach 5. Wobei, nachher meine Morgennummer gleich heißt Lullaby, also Wiegenlied. Aber das ignorieren wir jetzt einfach mal. Und starten mit der Wahnsinnsstimme von Adele und Gänsehautfeeling mit Michael Jacksons Thriller. Da gönnen wir uns jetzt die LP-Version auf Bayern 1 mit der knarzenden Tür.

0: Also das nenne ich wirklich mal konsequente Auszeit. Die hat seit November 24 nichts mehr gepostet auf Instagram. Adele auf Bayern 1, Set Fire to the Rain.
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0: Gibt's ja jeden Morgen um kurz nach 5. Und heute ist es eine besondere Ballade einer englischen Kultgruppe, The Cure. Kennen die meisten natürlich von dem hier. I'm in love. Und Ende der 80er, da kam ein Song raus, da ist das Video wirklich bis heute weltberühmt, weil Sänger Robert Smith mit so ganz dunkel geschminkten Augen und rotem Lippenstift im Bett liegt und einen kleinen Albtraum hat. Traumhaft allerdings der Sound und der Song The Cure auf Bayern 1, Lullaby.

0: schon Wahnsinn, wie Lieder aus den 60ern, die jetzt wirklich schon einige Jahre auf dem Buckel haben, immer noch so gut funktionieren. Die Ronettes auf Bayern 1. Be My Baby. Wussten Sie eigentlich, dass gerade italienische Schnellzüge quer durch Bayern fahren? Ja, also quasi die italienische Schwester vom ICE, der sogenannte Frecciarossa, knallrot 300 km/h schnell. Und der wird seit Mitte Juni auf der Strecke Nürnberg-Ingolstadt getestet. Vielleicht haben Sie diesen roten Pfeil, bedeutet ja Frecciarossa, schon mal auf der Strecke gesehen. Und mit diesem Zug soll es ab Mitte kommenden Jahres schneller von München nach Mailand und München nach Rom gehen. Ohne Umsteigen. Gerade wird die angepasste Antriebstechnik, die Bremsen, die neuen Stromabnehmer getestet, weil das in Italien ja alles ein bisschen anders ist. Und wenn der Frecciarossa dann offiziell durch Bayern fährt, gibt es auch ein bisschen mehr Luxus als im ICE mit insgesamt 3 Klassen. Je nach Klasse mit gemütlichen Ledersitzen oder drehbaren Sesseln mit Fußstützen und auch kostenloses Essen und Trinken ist geplant, hat uns Carsten Specht von der Deutschen Bahn erklärt.
1: Also es ist schon so, dass der Italiener eigentlich mehr an Service bieten möchte. Das heißt, in der First Class wird Essen und Getränke serviert. In der Business Class werden auch Essen und Getränke serviert. Natürlich dann nicht so wie in der First Class. Das ist genau wie im Flugzeug, ne? Gibt es etwas weniger. Und ich glaube, selbst in der Economy Class gibt es auch ein Wasser und irgendeine Kleinigkeit noch dazu. Eine Sache, die in Deutschland auch sehr gut ankommen wird.
0: Das glaube ich. Und mit dem neuen italienischen Superzug soll es dann ab Sommer von München aus in 8,5 Stunden nach Rom und in 6,5 nach Mailand gehen. Ab 28 ist sogar eine Verbindung von Berlin nach Neapel geplant. Und wenn Sie jetzt gerade sagen, jawohl, das klingt doch gut, wann kann ich Tickets kaufen? Wenn diese Tests jetzt gut laufen, ab kommendem Frühjahr und die Bilder vom schicken roten Schnellzug, dem Frecciarossa, gibt es natürlich schon jetzt. 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
2: Und jetzt ist es 5:30, 5:30. Was passiert ist, während wir geschlafen haben, was dieser Freitag bringt, das sagt uns Christoph Wöss in den Bayern-1-Nachrichten.
3: Und ich wünsche allen einen schönen guten Morgen.
2: Und Christoph, wir haben ja gestern früh berichtet über diesen Brandanschlag in München. Inzwischen wird von einem politischen Hintergrund ausgegangen.
3: Ja, die Brandsätze sind ja auf eine Baustelle vor der Firma Rode und Schwarz geworfen worden. Das ist im Münchner Osten und diese Firma arbeitet auch für die Rüstung. Zu den Spezialgebieten gehören zum Beispiel verschlüsselte Funksysteme. Innenminister Hermann zufolge spricht viel dafür, dass dieser Anschlag mit dem Ukraine-Krieg zu tun hat und mit der hybriden Bedrohung, der wir ausgesetzt sind. Die vielen Volksfeste, die gerade laufen, die stehen nach seinen Worten aber nicht im Fadenkreuz. Schauen wir auf die weiteren Themen. Kurz vor der Landtagswahl in Sachsen-Anhalt übermorgen hat Kanzler Merz nochmal vor einer AfD-Regierung gewarnt. Bei einem Wahlkampftermin in Leuna hat er gesagt, wer will, dass Deutschland ein offenes Land und Sachsen-Anhalt ein europäisch interessanter Standort bleibt, der dürfe am Sonntag nicht die AfD wählen. In Umfragen verzeichnet die AfD fast doppelt so viel Zustimmung wie die CDU. Und Bayern feiert. In Oberbayern startet heute das Volksfest in Rosenheim. In Schwaben läuft der Augsburger Herbstplärrer. Und in Niederbayern hat gestern Abend der Gillermoos begonnen, der älteste Jahrmarkt im Freistaat. Jetzt am Wochenende wird erstmal gefeiert, am Montag dann politisiert. Unter anderem wollen Markus Söder und Anton Hofreiter kommen. 5.31 Uhr.
2: Und ich habe für Sie das Wetter. Also die Donau, die ist heute so ein bisschen die Wolkengrenze. Nördlich der Donau eher mehr Wolken, aber zumindest bis zum Abend trocken. Südlich der Donau mehr Sonne. Richtig, richtig warm heute nochmal. Vielleicht sogar schon heiß. 25 bis 31 Grad. Der böige Wind ist bei den Temperaturen dann erfrischend. Kommende Nacht zieht dann Regen auf, kann auch als Gewitterchen daherkommen. Richtung Alpen und im Süden Niederbayerns passiert das allerdings erst am Morgen. Der Samstag dann der, ja, weniger schöne Tag des Wochenendes. Da kann es noch mehr regnen. Sonntag dann viel Sonne. Angenehme Temperaturen am Wochenende 20 bis 25 Grad. Im Bayern 1 Verkehrsservice nichts los. Ihnen gute Fahrt.
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2: Einen schönen guten Morgen wünsche ich Ihnen und Ihren Augenringen, die ich bei uns Frühaufstehern jetzt einfach mal vermute. Aber hey, wenn die jemand tragen kann, dann wir. Und das hier ist einer unserer Hallo-Wach-Songs gleich. Man at Work, dann der Song, den bei mir im Hirn immer irgendwas als Zeitlupensong gespeichert hat. Die Summertime Sadness von Lana Del Rey und wir geben Vollgas mit Twisted Sister Vogelwild. We're not gonna take it.
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0: cooler Song, mit dem würde ich zum Spätsommerwochenende marschieren. Lana Del Rey.
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0: Und ich sag Ihnen was, in diesem Herbst ist ganz schön was los bei uns. Wir kriegen Zuwachs. Jerik Stöttner kommt ja von Bayern 3 zu uns, ist ihr Mann für die 90er-Show am Donnerstagabend. Ist super gelaufen. Gestern kamen ganz viele WhatsApps. Claudia Konrad kommt auch. Die wechselt sich ab sofort mit Melita Wahlam im Bayern 1 Vormittag ab. Und Philipp Eger, der bisher den Bayern 1 Vormittag gemacht hat, der wird dann quasi ich.
2: Genau, guten Morgen, Ulla. Ich freue mich wirklich total, mit Ihnen ab Montag aufzustehen. Bin ein Frühaufsteher, ja, bin natürlich auch ein bisschen aufgeregt. Aber gut, wenn dann der Wecker um 3 Uhr klingelt, das ist schon nochmal eine andere Nummer. Aber ich habe so einen inneren Wecker. Also ich wache immer 5 Minuten vorher auf. Ich bin gespannt, ob der dann auch um 3 Uhr funktioniert, mein innerer Schwabenwecker. Wir wechseln uns ja ab, Markus und ich. Er eine Woche, ich eine Woche, so läuft das dann immer. Und Samstag Bundesliga heute im Stadion, Kultsendung, das bleibt dann für uns beide.
0: Ja, und der Markus ist ja auch neulich 50 geworden. Der macht ja auch seit Jahrzehnten Frühschicht. Und ganz ehrlich, ging mir auch so beim 50er, da schaust du schon mal grundsätzlich so ein bisschen ja, drauf aufs Leben.
2: Und das ist ja auch der Grund, warum ich künftig aufstehe und nicht du, Ulla.
0: Ja, mir geht es ein klein wenig wie dem Markus. Ich habe ja auch noch 2 Wochen im Monat nachmittags unser Bayern-Magazin auf Bayern 1 und ich mache Frühsendung, seit ich 18 bin. Und ganz ehrlich, ich bin ja auch in einem Alter, wo es weniger werden darf statt mehr. Und außerdem, das habe ich dir noch gar nicht erzählt, Philipp, habe ich vor 2 Jahren die Liebe meines Lebens getroffen.
2: Schön.
0: Mit dem war ich, als ich 20 war, schon mal zusammen. Und jetzt geht es halt wieder so weiter.
2: Das ist ja was für unser Herzklopfen,
0: ja,
2: eigentlich.
0: Also ja, also grundsätzlich ja. Eigentlich schon. Und jetzt möchte ich einfach gern ein bisschen mehr Zeit zum Leben haben und trotzdem natürlich mein Bayern 1 weitermachen und lieben. So gesehen gebe ich gerne an dich ab und ich halte dir die Daumen.
2: Vielen, vielen Dank. Ich freue mich wirklich saumäßig. Ich werde alles geben und kann Ihnen versprechen, der Bayern 1 Morgen mit Fahn und Eger bleibt ein guter Morgen.
0: So schaut's aus.

0: Mehr Händeklatschen war vermutlich nie in einem Song. Der macht gute Laune, kurz vor sechs. Disco-Knaller aus den 70ern, Santa Esmeralda. 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
1: Gedanken zum Tag. Bereits in der Antike sah man im Hoffen etwas allgemein Menschliches. Gefragt, was die Menschen am stärksten verbinde, soll der griechische Philosoph Thales im 6. Jahrhundert vor Christus geantwortet haben: die Hoffnung, denn sie ist auch bei denen, die nichts anderes haben. Die Römer sagten: solange ich atme, hoffe ich. Das Sprichwort, das heute dem US-amerikanischen Bundesstaat South Carolina als Motto dient und das Wappen der schottischen Stadt St. Andrews ziert, ist im lateinischen Original noch eindrücklicher. Dum spiro spero. Der Gleichklang lässt das Ohr die Liaison von Hoffen und Atmen hören. In der Redewendung guter Hoffnung sein findet das Verwobensein der Hoffnung mit Leben einen alltagssprachlichen Ausdruck. Sie setzt Hoffnung nicht mit Leben in eins, sondern macht dieses zum Gegenstand des Hoffens, ohne es explizit nennen zu müssen. Das waren Gedanken zum Tag von Jonas Gretlein.
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3: Um 6 mit Christoph Höss. Schönen guten Morgen. Innenminister Herrmann ist überzeugt, der Brandanschlag gestern in München hat einen politischen Hintergrund. In der Nacht auf gestern waren ja Brandsätze auf eine Baustelle geworfen worden, in deren Nähe mehrere Rüstungsfirmen sitzen. Im BR-Fernsehen hat Herrmann dazu gestern Abend gesagt:
4: der Tatort war mit hoher Wahrscheinlichkeit auf die dort ansässigen Firmen der Sicherheit und der Rüstung hier ausgerichtet. Wenn ich an Leipzig denke, wenn ich an die entsprechenden Vorkommnisse mit Umspannwerken in Brandenburg und Nordrhein-Westfalen denke, dann müssen wir letztendlich überall in unserem öffentlichen Leben nun auch mit solchen Angriffstechniken rechnen.
3: Und die Sabotageakte gehen weiter. In Dormagen, das liegt zwischen Düsseldorf und Köln, ist in der Nacht ein verdächtiger Gegenstand vor einem Umspannwerk gefunden worden. Und die Polizei vermutet, dass damit ein Kurzschluss ausgelöst werden sollte. Über den Ärztemangel berichten wir ja immer wieder hier auf Bayern 1, aber es gibt Hoffnung. Die Zahl der Studienplätze für Medizin steigt nämlich, sagt Wissenschaftsminister Blume. Fast 2300 Studenten sind's, wenn bald das Wintersemester beginnt.
5: Das sind mehr Erstsemesterstudierende in der Humanmedizin als je zuvor im Freistaat, so Blume. Demnach studieren derzeit über 20.000 Menschen Humanmedizin an bayerischen Universitäten. Auch das sei ein Rekord. Ausbildung sei die beste Maßnahme gegen Medizinermangel. Margit Ehrlich, Bayern 1 in München.
3: Der zu Ende gehende Sommer war für unsere Bäume ein Jahrhundertereignis. Das zeigt die Landesanstalt für Forstwirtschaft in Freising in ihrem Walddürremonitor. Viele Bäume haben wegen der Dürre früh die Blätter abgeworfen. Manche sind jetzt schon völlig kahl. Trockenstress nennen das die Fachleute. Und viele Gartenbesitzer beunruhigt das.
6: Hier ist die Bruni aus Kolbermoor und ich hätte eine Frage. Wir haben zu Hause einen großen, üppigen Garten mit vielen Pflanzen und Bäumen. Jetzt hatten wir diesen Sommer einen unglaublich heißen Sommer. Wir hatten hohe Temperaturen. Und was ich mich frage ist, gibt es irgendetwas, was man tun kann, um diesen Pflanzen zu helfen?
3: Bruni hat uns über bayern1.de erreicht und wir haben ihre Frage weitergereicht an meinen BR-Kollegen Axel Mölkner-Kappel. Der hat sich ausführlich mit den Experten der Landesanstalt unterhalten. Axel, was kann man tun? Was sagst du zu dieser Frage?
7: Das ist eine gute Frage, Bruni. Auch jetzt hilft dem Garten noch Wässern und eine gute Vorbereitung auf das nächste Jahr. Zum Beispiel bei den Bäumen, denn die haben unter diesem Sommer ganz besonders gelitten. Oft ist die Erde unter den Bäumen sehr verdichtet oder dort ist Rasen. Damit die Wurzeln der Bäume viel Feuchtigkeit abbekommen durch Regen oder das Wässern, soll die Erde dort locker sein. Und Rasen unter Bäumen, Das geht gar nicht.
3: Was man gegen den Trockenstress tun kann, Axel Mölkner-Kappel war das. Er hat sich bei der Landesanstalt für Wald- und Forstwirtschaft kundig gemacht. Schauen wir noch auf den Sport. Die deutschen Volleyballerinnen haben die erhoffte Sensation bei der EM verpasst. Sie sind im Viertelfinale gegen Gastgeber und Mitfavorit Türkei ausgeschieden. Auch im Tennis sind alle deutschen Spielerinnen und Spieler mit Ausnahme von Alexander Zverev raus. Der kämpft gerade gegen den Franzosen Quentin Alice um den Einzug in die dritte Runde. Den ersten Satz hat der Deutsche gewonnen und den zweiten der Franzose. 6.03 Uhr.
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9: Schönen guten Morgen, und Sie merken es gleich, wenn Sie rausgehen. Bis auf wenige Ausnahmen ist es schon richtig mild mit Temperaturen oft knapp unter 20 Grad. Genau, heute steht uns ein Sommertag bevor. Am Nachmittag werden es 25 bis 31 Grad. Gut, dazu kommt ein lebhafter Wind. Am kräftigsten ist der im Norden Frankens. Die Sonne setzt sich immer öfter durch. Am sonnigsten wird es im Süden und im nördlichen Franken. Da bleibt es heute meistens bewölkt bei Ihnen. Heute Nacht und morgen überquert uns dann von Norden her eine Regenfront. Morgen zeigt sich davor vor und danach die Sonne. Gegen Mittag sollte der Regen dann auch schon an den Alpen angekommen sein. Es wird kühler als heute mit 23 Grad im Schnitt. Sonntag insgesamt der wärmere und sonnigere Tag vom Wochenende. Da haben wir im Schnitt 24 Grad.
8: Im Bayern 1 Verkehrsservice exakt keine einzige Meldung. Das ist erfreulich. Ich wünsche Ihnen gute und sichere Fahrt.
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8: Achterbahnen. Achterbahnen sind mein Angstgegner. Ich gebe es zu.
9: Mhm.
8: Du auch?
9: Ja klar,
8: geht
9: gar nicht.
8: Die Kinder sitzen jubelnd neben einer Mutter, zittert. Und dann gibt es jetzt diesen Mann, der an die 500 unterschiedliche Achterbahnen schon gefahren ist. Ja, und warum er das macht, das soll er uns gefälligst selber erzählen. Und die Bee Gees kommen auch noch mit Secret Love. Und jetzt Synthie-Pop aus Deutschland von Camouflage.
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So klassischer Hippie-Happy-Sound, gell? Tut gut am frühen Morgen, 6:11, die Bee Gees auf Bayern 1. Bungee-Jumping, Gleitschirmfliegen, Tandemsprung. Hat es bei Ihnen in der Familie oder im Freundeskreis auch schon mal jemand gemacht, wo Sie dann gesagt haben, nicht um die Burg würde ich das tun? Dann sind wir miteinander in diesem Team feige, aber hilft ja nichts.

0: Und der Mann, den ich Ihnen jetzt vorstelle, Fabian Pusch aus Köln, wäre dann vermutlich auch jemand, bei dem Sie sagen, Gottes Willen, niemals. Er ist, Achtung, fast 500 verschiedene Achterbahnen gefahren. Fabian, warum?
1: Das ist eine Frage, die ich mich tatsächlich selber sehr oft stelle. Es ist für mich eine Art Sucht vielleicht so ein bisschen. Es macht unfassbar Spaß, verschiedene Bahnen zu fahren, verschiedene Länder zu bereisen, verschiedene Parks zu besuchen. Es gibt diesen Nervenkitzel, diesen Spaß, auch dieses Analysieren so ein bisschen von verschiedenen Bahnen. Man lernt super viele tolle Leute kennen aus seiner eigenen Community. Das ist ein Gesamtpaket, was einfach unglaublich erfüllend ist.
0: Ja, aber die zu vergleichen, gibt es da große Unterschiede? Weil es geht rauf und es geht runter.
1: Auf den ersten Blick vielleicht schon, ja. Aber es gibt wahnsinnig viele Hersteller, die verschiedene Achterbahntypen bauen. Man hat niemals zweimal die gleiche Achterbahn da stehen.
0: Naive Frage, Fabian. Also Sie machen das ja als Hobby, gell? Was machen Sie beruflich?
1: Ja, ich bin Kameramann hauptberuflich.
0: Also das genau, Auge fährt sozusagen mit. Hätten Ganz Sie genau. denn einen Tipp für Menschen wie mich, die da halt, ich gehe schon rein, aber ich sterbe 1000 Tode. Also wie kriegt man die rein, ohne dass sie vorher schon 1000 Tode sterben?
1: Ich sag immer, ich bin so ein bisschen neidisch auf die Leute, die noch diese gewisse Nervosität spüren. Also genießen. Also je aufgeregter man vorher ist, desto cooler wird die Fahrt. Und man weiß ja eigentlich auch aus rein psychologischer Sicht, da kann nichts passieren. Also, sag mal jetzt ganz blöd, wenn man Achterbahnfahren als Fortbewegungsmittel klassifizieren würde, dann ist es sicherer als Fliegen von der Statistik.
0: Das ist jetzt wiederum ein Argument. Wo wäre denn die aus Ihrer Sicht krasseste Achterbahn der Welt?
1: Die ich bisher gefahren bin, die steht in Saudi-Arabien, in eine Stunde von Riyadh entfernt. Das ist die höchste, längste und schnellste Achterbahn der Welt.
0: Und Fabian, was wäre das Highlight in Bayern?
1: Ihr habt einen wunderschönen Park bei euch in Bayern, der heißt auch Bayernpark. Es ist ein sehr, sehr schön gelegener, familienfreundlicher Park mit schönen Bahnen. Für ihn eigentlich was dabei.
0: Und Sie haben angeblich auch Ihre Verlobten bei einer Fahrt einen Antrag gemacht?
1: Genau, ja, im Heidepark auf der Holzachterbahn Kolossos, die habe ich mir dafür ausgesucht, ja. Das war so ein Timing-Ding, den Ring schön am Gelenk festknoten während der Fahrt und in der Anschlussstange verstecken und dann den richtigen Moment abwarten, bis das Foto gemacht wird.
0: Aha, ach, das auch noch?
1: Natürlich, natürlich. Ich bin ja aus der bildgebenden Zunft, sage ich
0: da
1: mal.
0: Da muss man es machen.
1: Und das hat vom Timing exakt geklappt, da bin ich sehr, sehr froh drum, ja.
0: Und sie hat ja gesagt.
1: Sie hat ja gesagt, genau. Das war auch wichtig.
0: Sagt Fabian Pusch, der Mann, der fast 500 verschiedene Achterbahnen gefahren ist.
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0: Ich kann nicht anders. Ich sehe da immer Tom Cruise in Top Gun durch die Luft fliegen. Der Soundtrack zum Film Kenny Loggins, Danger Zone. Im Moment, da macht's ja in den bayerischen Gärten im Minutentakt plopp, plumps, klatsch. Es ist Spätsommer, bedeutet, die Obstbäume, ja, die schütteln fast schon die Früchte ab. Also wer Äpfel, Zwetschgen oder Mirabellen im Garten hat, der weiß ganz genau, so viel Kuchen kann kein Mensch backen und ehrlich gesagt auch gar nicht essen, ohne dass der Stoff der Hose kapituliert. Gut, meine Nachbarin weckt ein wie eine Narrische, aber da brauchst halt auch die Zeit dazu. Igel, Wespen und Vögel feiern ja gerade das Buffet des Jahres. Und dann gibt's ja noch fürs restliche Restobst zum Glück eine bayerische Paraddisziplin. Die mobilen und die festen Saftpressen in den Gemeinden. Obst in Kisten packen, hinfahren, pressen lassen und kistenweise reinsten naturtrüben Saft mit heimnehmen oder spenden. Für den Kindergarten im Ort beispielsweise. Also bei mir sind es echt gerade viele, viele Äpfel und ich esse gar nicht so gerne welche. Aber ich lade dann gern Freunde ohne Apfelbaum ein und dann dürfen die aufklauben und ernten, so viel sie tragen können und der Baum ist wieder aufgeräumt. Win-win für alle. Ist schon schön, gell? So schmeckt der Spätsommer in Bayern.
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10: 6:30 Uhr, 6:30, Bayern feiert. In Abensberg hat gestern der Gilamoos begonnen, in Freising startet heute das Volksfest, aber Christoph Wöss in den Bayern 1 Nachrichten nach diesen jüngsten Anschlägen, da fragen sich natürlich schon viele, wie sicher sind wir denn auf diesen Festen?
11: Ja, eine Frage, die Innenminister Herrmann gestern Abend beantwortet hat bei uns im BR Fernsehen. Er hat gesagt, ausschließen kann man natürlich nichts, aber die Volksfeste stehen nicht im Fadenkreuz der aktuellen hybriden Bedrohungen. Der Brandanschlag im Münchner Osten in der Nacht auf gestern hat aus seiner Sicht einen politischen Hintergrund, denn neben der Baustelle, auf die diese Brandsätze geworfen worden sind, sitzen mehrere Rüstungsfirmen. Schauen wir auf die weiteren Themen. Ein kleiner Lichtblick im Katastrophengebiet in Nepal. Zwei Menschen sind da heute früh lebend gerettet worden, mehr als eine Woche nach der Sturzflut. Die beiden Arbeiter waren in einem Tunnel eines Wasserkraftwerks eingeschlossen. Insgesamt werden in Nepal noch mehr als 4000 Menschen vermisst. Und der trockene Hitzesommer bei uns. Unsere Datenexperten im BR haben ihn nun ausgewertet. Demnach hat es von Juni bis August 28 heiße Tage gegeben. Heiße Tage sind Tage, an denen es mindestens 30 Grad hat. Hinzu kommen noch 7 sehr heiße Tage, da waren es über 35 Grad. Und die höchste Temperatur im Freistaat ist in Kitzingen gemessen worden, Unterfranken. 40,8 Grad waren es da, und zwar an zwei Tagen, nämlich am 26. und am 27. Juni. Jetzt weitere Nachrichten aus dem Freistaat, aus unseren BR-Studios in ganz Bayern. 6.31 Uhr.
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13: Mit Marcel Kehrer, guten Morgen. Für die Kaisertherme Bad Abbach ist offenbar ein privater Investor gefunden. Sie soll ja verkauft werden wegen des Defizits und Umbaubedarfs. Über das Angebot soll bald abgestimmt werden.
14: Der Verkauf der Kaisertherme Bad Abbach steht wohl unmittelbar bevor. Die Geschäftsleiterin der Bäderzweckverbände des Bezirks Niederbayern, Katrin Landes, sagt, man befinde sich im Endspurt der Verkaufsbemühungen. Bis Ende des Monats soll das Verfahren abgeschlossen sein. Wer der Interessent ist, teilt der Bezirk derzeit noch nicht mit. Die entsprechende Versammlung des Zweckverbands soll voraussichtlich am 16. September stattfinden, so Landes. Die Kaisertherme Bad Abbach ist eine Einrichtung des Bezirks Niederbayern, des Landkreises Kelheim und der Marktgemeinde Bad Abbach. Der Zweckverband hatte 2024 beschlossen, die Therme verkaufen zu wollen. Aus dem BR-Studio Regensburg, Andreas Wennleder, Bayern 1.
13: Bei einem Unfall mit 3 Lastwagen auf der A3 bei Passau ist gestern ein Lkw-Fahrer gestorben. Die Autobahn war am Nachmittag in Richtung Österreich stundenlang gesperrt. Laut Polizei war der 54-Jährige aus Ungarn ungebremst auf einen anderen Laster aufgefahren. Diesen schob er auf einen dritten Lkw. In Bayern beginnen im kommenden Wintersemester so viele junge Leute wie noch nie ein Medizinstudium. Eine wichtige Rolle spielt dabei laut Bayerns Wissenschaftsminister Markus Blume auch der Medizincampus Niederbayern. Er bietet seit dem Wintersemester 2024/25 jährlich rund 110 zusätzliche Studienplätze für Humanmedizin. Die Studierenden sind an der Uni Regensburg eingeschrieben, bekommen aber den patientenbezogenen Teil ihrer Ausbildung später überwiegend in niederbayerischen Kliniken. Beim Zusammenprall mit einem Lastwagen ist ein 27-Jähriger im Landkreis Rottal-Inn mit leichten Verletzungen davongekommen. Der Traktorfahrer hatte ihn beim Abbiegen nahe Rimbach übersehen, teilt heute die Polizei in Eggenfelden mit. Das Rennrad ist nur noch Schrott. Gegen den Traktorfahrer wird wegen fahrlässiger Körperverletzung ermittelt, so die Polizei. kompakt und zuverlässig das Wetter in Niederbayern und der Oberpfalz. Teils sonnig, teils wolkig heute, Höchstwerte um 30 Grad.
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10: Von dem Bayern 1 Verkehrsservice keine Meldung. Ich wünsche Ihnen gute Fahrt in diesen Freitag.
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10: Aufstehen mit einer guten Geschichte, die sofort ein gutes Gefühl macht und einem irgendwie den Glauben an eben das Gute und das Miteinander zurückgibt. Das ist ja manchmal nicht so ganz einfach, sich diesen Glauben angesichts der Weltlage zu bewahren. Und deswegen gibt es solche Geschichten jeden Morgen von uns für Sie. Gleich die nächste fürs bessere Aufstehgefühl. Ja, und die Songs, natürlich tun die auch was dazu. Eines der schönsten Lieder gleich von Ich und Ich.
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10: Dazu John Farnham und ganz viel Liebe mit Roxette.
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0: Da ist der Titel mal Programm. You're the Voice von The Voice, John Farnham. Wissen Sie, was richtig bitter ist? Wenn man kurz vorm lang geplanten Urlaub sagen muss, Leute, ich kann leider nicht mitkommen. Gut, wenn es dann lauter tolle Menschen um einen rum hat.
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0: Jeden Morgen bei uns mit schönen Momenten aus dem Alltag. Genau so einen hat die Hannelore erlebt, auch wenn es gar nicht schön losgeht. Die hat mit ihrer Freundin Annelie 5 Tage Glacier Express in der Schweiz geplant. Dann der Schock, Hannelore stürzt die Treppe runter, Fuß gebrochen. Gips am Fuß. Für sie stand fest, der Urlaub ist für mich durch. Aber nicht für ihre Freundin Annelie.
2: Nein, hat die Freundin gesagt, du fährst mit, wir nehmen den Rollstuhl mit. Ruf im Reisebüro an und sag da Bescheid.
0: Gesagt, getan, und dann gab es die nächsten netten Menschen, weil eigentlich sollte die Hannelore mit ihrem gebrochenen Haxen im Bus in der 12. Reihe sitzen.
2: Ich sage, es wird schwierig. Ich kann ja mit dem Bein nicht durch den Bus und ich möchte die Leute im Bus nicht so behindern. Dann hat die junge Dame nach einer Viertelstunde angerufen und gesagt, die tauschen mit euch, dieses Ehepaar. Sie sind aus Ungarn, ihre erste Busreise und sie haben mit uns getauscht. Ich sage es Ihnen ganz ehrlich, ich habe Rotz und Wasser geheult.
0: Ja, und die Hannelore konnte dann auf der Reise bequem den Fuß ausstrecken und damit war es auch mit der Hilfsbereitschaft im Bus noch nicht getan.
2: Der Busfahrer hat immer den Rollstuhl raus und rein und da haben dann immer wieder Leute aus dem Bus geschoben, die waren alle wirklich herzig.
0: Und dank dieser ganz lieben Menschen hat Hannelore die Schweiz doch noch erlebt, mit den Schweizer Bahnen, den Gondeln, dem Matterhorn. Ein Urlaub, den sie so schnell nicht vergessen wird.
2: Ich durfte mit dabei sein. Nicht nur dabei, sondern mittendrin. Ich habe manchmal abends im Bett geweint vor lauter Dankbarkeit.
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0: Der Albert Hammond, man muss ja glaube ich Albert sagen, gell? The Free Electric Band. Schönen guten Morgen, kurz vor 7.
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0: Jeden Morgen für Sie heute eine besondere Ballade der englischen Kultgruppe The Cure. Die kennen natürlich die meisten von Ihnen von dem Song her. Ja, da sind die in Love. Und Ende der 80er, da kam ein Song raus, das Video ist bis heute weltberühmt, weil Sänger Robert Smith mit dunkel geschminkten Augen und rotem Lippenstift im Bett liegt und einen kleinen Albtraum hat. Traumhafter Sound und der Song The Cure auf Bayern 1. Lullaby.

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5: Um 7 mit Christoph Höss. Schönen guten Morgen. Nach dem Brandanschlag in München geht Innenminister Herrmann von einem politischen Hintergrund aus. Wie berichtet, sind hier in der Nacht auf gestern Brandsätze auf eine Baustelle neben der Firma Rode und Schwarz im Münchner Osten geworfen worden. Und diese Firma arbeitet unter anderem für die Sicherheits- und Rüstungsindustrie.
6: Es geht halt um Betriebe, die für die Rüstung der Bundeswehr, für die Ausstattung auch der Polizei in besonderer Weise arbeiten. Das ist wahrscheinlich nicht rein zufällig. Wir haben 2 bulgarische Staatsangehörige hier festgenommen. Und das spricht alles dafür, dass das auch etwas mit dem Ukraine-Krieg und mit der hybriden Bedrohung, die wir in Deutschland immer mehr erleben müssen, auch zu tun hat.
5: Innenminister Herrmann, gestern Abend bei uns im BR Fernsehen. Außerhalb Bayerns gehen die Anschläge gegen die Stromversorgung in Deutschland weiter. Nach den Sabotageaktionen in der Nähe von Cottbus und Köln ist jetzt auch an einem Umspannwerk in Dormagen ein verdächtiger Gegenstand gefunden worden. Dormagen, das liegt zwischen Düsseldorf und Köln.
7: Jemand habe versucht, mutwillig einen Kurzschluss herbeizuführen, hat ein Polizeisprecher in der Nacht mitgeteilt. Bei dem Gegenstand handelt es sich demnach wohl um eine Abschussvorrichtung. In einem Bekennerschreiben, das der Polizei vorliegt, seien auch andere, schon öffentlich bekannte Verdachtsfälle in Nordrhein-Westfalen und Brandenburg erwähnt.
5: Benny Riemer aus unserem Nachrichtenteam hat berichtet. Deutschlands größter Autobauer VW will weitere Stellen streichen. Der Aufsichtsrat in Wolfsburg hat sich am späten Abend auf einen Konzernumbau geeinigt. Demnach sollen über die schon beschlossenen Streichungen hinaus weitere 50.000 Jobs wegfallen. 4 Werken droht weiter die Schließung, nämlich Emden, Hannover, Neckarsulm und Zwickau. Allerdings bemüht sich Volkswagen um Nachfolgelösungen, wenn die Autoproduktion ausläuft. Ja, selten ist das Radeln in die Arbeit so angenehm wie jetzt im Spätsommer. Angenehme Temperaturen und wenig Regen. Doch trotzdem sind viele Menschen im Freistaat unzufrieden mit dem Radwegenetz, vor allem in Niederbayern. Da hat sich Bayern-1-Reporterin Caroline von Eichhorn umgehört.
8: Ines Müller aus Deckendorf hat das Radeln aufgehört.
9: Weil es zu gefährlich ist.
8: Auch viele andere wünschen sich bessere Radwege.
10: Es gibt vereinzelt Radwege, aber sie hören halt einfach irgendwann auf.
11: Dann entscheidet man sich doch eher nochmal fürs Auto.
8: 41% der Radler fühlen sich unsicher, so der Fahrradmonitor 2025 des Sinus-Instituts. Damit ist das Sicherheitsgefühl im Vergleich zu den Vorjahren leicht gesunken.
5: Und wir schauen auf den Sport. Alexander Zverev ist der letzte verbliebene deutsche Tennisprofi bei den US Open. Im Moment spielt er in New York gegen den Franzosen Quentin Alice um den Einzug in die 3. Runde. 2 Sätze hat der Deutsche bisher gewonnen, 1 der Franzose. Und zur Volleyball-EM, da haben sich die deutschen Frauen im Viertelfinale verabschieden müssen. Gegen Gastgeber und Mitfavorit Türkei ist die Sensation ausgeblieben. 7:03 Uhr.
12: Ich ertappe mich dabei, dass ich bei solchen Nachrichten immer so leicht schmollend die Unterlippe nach vorne schiebe. Ja, weil ich mir immer wünschen würde, dass da niemand ausscheidet.
5: Alles nur Gewinner. Aber sie haben das Viertelfinale erreicht. Und sie haben gesagt, es ist unser großes Ziel. Das haben sie geschafft. Also ich finde das schon mal ziemlich gut.
12: Das stimmt. Außerdem einmal Mutter, immer Mutter. Ich will, dass alle glücklich sind.
13: Ja. Hanna Hoffmann, das war ein 1-Wetter.
14: Schönen guten Morgen. Ja, die vielen Wolken haben in der Nacht dafür gesorgt, dass die Nacht oft recht mild geblieben ist. Aktuelle Temperaturen zwischen 13 und 20 Grad. Ja, und wenn Sie vielleicht gerade aus dem Urlaub im Süden wiedergekommen sind, haben Sie heute nochmal richtig Sommernachschlag. 25 bis 31 Grad werden es am Nachmittag. Auch alle, die nicht im Urlaub waren, bekommen heute Sommerwetter. So ist es nicht. Die Sonne scheint heute überall, aber nicht überall gleich lang. Am sonnigsten wird es im Süden, im nördlichen Franken. Da kommen heute nur so 2 bis 3 Sonnenstunden zusammen. Der Wind ist lebhaft, ganz im Norden sogar teils stürmisch. Am Wochenende geht es dann wieder ein bisschen runter mit den Temperaturen. Es bleibt aber spätsommerlich. Morgen haben wir um 23, Sonntag 24 Grad im Schnitt. Morgen zieht von Norden her ein Regenband durch. Danach lockert es auch von Norden her wieder auf. Und am Sonntag wird es oft sonnig.
13: Der Bayern 1 Verkehrsservice, wir haben gar nichts. Sie sollten also überall gut durchkommen auf den Weg in den Urlaub oder in die Arbeit. Eins von beiden muss es
14: zum
13: sein.
14: Beispiel.
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13: Also den Freitag nächster Woche, den haben Sie ja hoffentlich ganz dick im Kalender stehen. Da ist ja unser Summer of Music Festival in Straubing. Neben dem tollen Konzertprogramm und sich treffen und ratschen und essen und trinken, gibt es ja immer auch eine große Aufgabe an unseren Morgenmann. Und es ist ja ab nächster Woche neben Markus Fahn unser Neuer am Morgen, Philipp Eger. Und heuer muss der ran. Da kenne ich nichts. Was auf ihn zukommt, erzähle ich ihm nach Herman's Hermits, Nomad Today und Corey Hart, 80er Sunglasses at Night.
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Total schöner 60er auf Bayern 1. Hermanns Hermits, No Milk Today an diesem Freitagmorgen auf Bayern 1. Ab Montag ja in der Früh mit Philipp Eger, den kennen Sie schon aus dem Bayern 1 Vormittag. Und ab nächster Woche startet er mit Ihnen in den Tag, immer so im Wochenwechsel mit Markus Fahn. Dazu kam eine interessante Überlegung von Bayern 1 oder Anselm aus Nürnberg aufs Studio-Handy. Die Nummer gibt es ja auf bayern1.de. Wenn der Philipp der Neue ist, muss er dann nicht auch die Bühnen-Challenge beim Summer of Music Festival machen? Ja, eine Prima.

0: Idee und wir haben uns direkt was Schönes ausgedacht. In den letzten Jahren war es ja immer der Markus, der eine Herausforderung beim Summer of Music Festival meistern musste. Die Hebefigur von Dirty Dancing, Singen, ein 80er-Film-Zitate-Quiz. Gut, es ist in einem Eiswasserbad geendet. Und dieses Mal, lieber Philipp...
1: Was kommt bitte jetzt?
0: Teuflisches Lachen. Du bist ja auch mit Kollegin Milita Wahlam auf Social Media und bayern1.de unterwegs mit euren Mann-Frau-Challenges.
1: Genau, unsere kleinen, feinen, sportlichen Duelle.
0: Und das hat uns auf die Idee gebracht, beim Bayern 1 Summer of Music Festival in Straubing am 11. September auch eine Mann-Frau-Challenge zu machen mit
1: euch. Okay, okay.
0: Du brauchst jetzt gar nicht so hoffnungsvoll schauen, weil eure Challenge ist...
1: Was?
0: Stage Diving im Gummiboot.
1: Nein, Stage Diving. Ja. Stage Diving kenne ich tatsächlich.
0: Genau, in dieser Normalvariante, da springt ja jemand von der Bühne ins Publikum. Das fängt einen dann mit den Händen nach oben auf und dann wird der Mensch weitergereicht.
1: Erinnert mich tatsächlich an meine Jugend, an meine wilde rocklange Haare-Jugend. Ich habe das wirklich schon gemacht, Stage Diving. Aber mit Gummi oder Schlauchboot nicht. Man wird ja nicht jünger, gell?
0: Aber jetzt mal ganz ehrlich, warst du in deiner Jugend ein Rockstar und ich habe es verpasst?
1: Nee, Fan, aber auch die Fans wurden getragen.
0: Okay.
1: Zumindest bei meinen Konzerten.
0: Ja, ich verstehe es schon. Gut, aber wir machen ja Stage Diving à la Bayern 1. Mhm. Bedeutet, Melita und du steigt jeweils in ein Gummiboot und werdet dann vom Publikum über Kopf eben in diesem Boot getragen.
1: Wow, ja.
0: Aber jetzt kommt's. Wer von euch beiden eine festgelegte Strecke zuerst geschafft hat, der hat die Challenge gewonnen.
1: Sehr gut. Muss natürlich auch ein bisschen Challenge dabei sein. Also wenn ich das so höre, mega Vorfreude. Klingt ziemlich wild. Wird wahrscheinlich auch ziemlich wild. Challenge von meiner Seite akzeptiert.
0: Die verrückte Gummiboot-Challenge wird es diesmal also beim Summer of Music Festival in Straubing geben. Ich glaube, das wird lustig.
1: Ja, was für eine Aufgabe. Andere kriegen so schöne, gemütliche Einstandsgeschenke und wir ein Gummiboot-Stage-Diving. Wahnsinn.
0: Naja, Pralinen wären ja langweilig. Also, ich finde es schön, die Besucher bei der größten Bayern 1 Party des Jahres sicher auch. Toi, toi, toi, Hase.
1: Dankeschön.
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0: Schönen guten Morgen an diesem Freitag, den 4. September. Aufstehen mit Belinda Carlisle und wir marschieren hier rein in ein Volksfest, ein Wander-, ein Radlfahr- und ein nochmal in den See hüpfen Wochenende. Volksfeste gibt's ja in Abensberg, Niederbayern, der Gillermoos. In Passau ist die Herbsthold. In Oberbayern geht's aufs Volksfest in Freising, aufs Herbstfest in Erding und Rosenheim auch. Und in Mittelfranken ist Volksfest in Nürnberg. Hanna Hoffmann aus dem Bayern 1 Wetterteam. Geht dein Volksfestdaumen auch stramm nach oben?
1: Er geht stramm nach oben, Gut. Tatsächlich. Ja, heute wird es ja sogar richtig sommerlich heiß und oft sonnig. Ganz im Norden Bayerns bleibt es bewölkter. Der Wind, gern nicht, dass ihm die Zuckerwatte dann rüber weht. Morgen kommt auch die Sonne raus, aber morgen regnet es auch eine Zeit lang. Nötig haben wir es ja dringend. In der Früh ist die Regenfront so in Höhe Donau etwa, Mittag schon an den Alpen und dann klickert es so aus. Viel Sonnenschein für alle gibt es am Sonntag und die Temperaturen sehr angenehm am Wochenende. Morgen im Schnitt 23 Sonnen. Sonntag um 24 Grad.
0: Gut, da schon mal keine Beschwerden von meiner Seite. Wie schaut es denn aus mit den Wassertemperaturen in den Seen? Also ich kann melden von gestern, Ammersee geht noch locker. Gefühlt gut über 20 Grad, aber ich messe ja nur mit dem Körper.
1: Also der Ammersee hat tatsächlich noch 22 Grad. Die Badeseen sind ja nach diesem wirklich extrem heißen Sommer noch recht gut aufgewärmt. Der kleine Brombachsee in Mittelfranken, der bietet auch knapp 22 Grad. Waginger See in Oberbayern, der ist ja immer recht warm, der hat auch noch knapp 24. Hey. Und der Rottachsee im Allgäu 21 Grad. Also wer mag, kann noch gut rein in die Seen. Einige Schwimmbäder haben ja auch noch offen. Das werde ich heute Nachmittag nutzen.
0: Respekt. Mhm. Und abends, also zusammenhocken mit Spätzeln, grillen, irgendwelche Geburtstage feiern, spielen wir lauer Sommerabend oder schon Übergangsjacke?
1: Ja, also gemischt. Heute Abend bleibt es recht lange lau, tatsächlich. Abends um 8 haben wir immer noch 20 bis 26 Grad.
0: Schön.
1: Und wobei heute Abend kommt ja dann im Laufe des Abends schon ganz im Norden der Regen rein. Morgen Abend, da brauchen Sie dann schon eine Jacke beim Draußensitzen und die Nächte werden jetzt dann langsam schon wieder kühler. Der Montag bringt nochmal Sommertemperaturen, aber ab Mitte der nächsten Woche, da geht es dann schon ein bisschen runter.
0: Und damit haben wir den Plan. Dankeschön, Hanna. Und was immer Sie auch machen, machen Sie es mit uns, mit Bayern 1.

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7: 37, halb acht. Wir haben ja gestern früh berichtet über den Brandanschlag in München. Christoph Wörs in den Bayern 1 Nachrichten. Mhm. Inzwischen geht man von einem politischen Hintergrund aus.
8: Ja, die Brandsätze sind ja auf eine Baustelle im Münchner Osten geworfen worden, in deren Nähe sich mehrere Rüstungsfirmen befinden. Rode und Schwarz zum Beispiel. Zu den Spezialgebieten gehören verschlüsselte Funksysteme. Innenminister Herrmann zufolge spricht viel dafür, dass der Anschlag mit dem russischen Angriffskrieg und mit der hybriden Bedrohung zu tun hat, der wir ausgesetzt sind. Die vielen Volksfeste, die zurzeit gerade laufen, die stehen nach seinen Worten aber nicht im Fadenkreuz. Schauen wir auf die weiteren Themen. Kurz vor der Landtagswahl in Sachsen-Anhalt übermorgen hat Kanzler Merz nochmal vor einer AfD-Regierung gewarnt. Bei einem Wahlkampftermin in Leuna hat er gesagt, wer will, dass Deutschland ein offenes Land und Sachsen-Anhalt ein europäisch interessanter Standort bleibt, der dürfe am Sonntag nicht die AfD wählen. In Umfragen verzeichnet die AfD fast doppelt so viel Zustimmung wie die CDU. Und Innenminister Herrmann hat es schon angesprochen, Bayern feiert. In Oberbayern startet heute das Freisinger Volksfest, in Schwaben läuft der Augsburger Herbstplärrer und in Niederbayern hat gestern Abend der Gilamoos begonnen, der älteste Jahrmarkt im Freistaat. Und jetzt am Wochenende wird erstmal gefeiert, aber am Montag dann politisiert. Unter anderem wollen Markus Söder und Anton Hofreiter kommen. Weitere Nachrichten aus dem Freistaat jetzt aus unseren BR-Studios in ganz Bayern. 7.31 Uhr.
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9: Mit Marcel Kehrer. Guten Morgen. Die Zahl der Erstsemesterstudierenden für Medizin in Bayern ist auf einem Höchststand. Das teilte Wissenschaftsminister Markus Blume mit. Eine wichtige Rolle spiele dabei der Medizincampus Niederbayern.
10: Seit 2 Jahren können Abiturienten den Studiengang Medizin Niederbayern belegen. Immer im Wintersemester bietet der Medizincampus Niederbayern rund 110 zusätzliche Studienplätze an. So auch im bevorstehenden Wintersemester, das offiziell am 1. Oktober beginnt. Die ersten 6 Semester werden an der Universität Regensburg unterrichtet. In den folgenden praktischen Semestern sind die Studierenden an einem von 4 Klinikstandorten in Niederbayern, Passau, Landshut, Deckendorf und Straubing. Durch dieses Campusmodell hofft die Politik auch, dass die ausgebildeten Mediziner nach ihrem Studium in Niederbayern bleiben und hier praktizieren. So soll dem Landarztmangel entgegengewirkt werden. Mehr als 2200 junge Menschen beginnen im Oktober in ganz Bayern mit dem Medizinstudium. Der Ausbau der Studienplätze soll laut Wissenschaftsminister Blume weitergehen. Katrin Unverdorben, Bayern 1, BR Niederbayern Oberpfalz.
9: Die Kaisertherme Bad Abbach soll offenbar bald verkauft werden. Der Zweckverband aus dem Bezirk Niederbayern, dem Landkreis Kelheim und der Gemeinde hat einen Investor gefunden. Man sei im Endspurt der Verkaufsbemühungen, hieß es. Wer der Interessent ist, teilt der Bezirk derzeit noch nicht mit. Die entsprechende Verbandsversammlung soll voraussichtlich am 16. September stattfinden. Der Zweckverband will die Kaisertherme wegen steigender Defizite und hohen Kosten für notwendige Umbaumaßnahmen verkaufen und sich dann auflösen. 2 junge Männer sind in Floss im Kreis Neustadt an der Waldnaab in ein Firmengelände eingedrungen, in dem glauben, es sei ein sogenannter Lost Place, also ein verlassener Ort. Ein Anwohner rief die Polizei, sie umstellte das Gelände. Die beiden 24-Jährigen müssen jetzt mit Post von der Staatsanwaltschaft rechnen. Jetzt kompakt und zuverlässig das Wetter in Niederbayern und der Oberpfalz. Teils sonnig, teils wolkig heute, tendenziell eher mehr Sonne, Höchstwerte 26 bis 30 Grad.
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7: Im Bayern 1 Verkehrsservice eine Info, die kommt von der A7 Würzburg Richtung Fulda. Bitte aufpassen, Unfall zwischen Würzburg-Estenfeld und Gramschatzer Wald. Gute Fahrt.
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7: München, Rom mit dem Auto. Knappe 10 Stunden Fahrzeit. Da sind jetzt Pausen und Tanken noch nicht mit eingerechnet. Und jetzt Hof, Rom. Hä? Hm. Aber München, Rom in Zukunft im Zug. 8,5 Stunden. Und statt im Sitz zu kleben, geht auch mal eine Runde sich bewegen. Das hat schon was. Da kommt jetzt ein neuer Zug, der rote Pfeil der Frecciarossa. Erzähle ich Ihnen gleich mehr dazu. Plus Earth and Fire. Plus Pink. Cover Me in Sunshine ist echt so ein Glücklichmacher-Song. Und jetzt einer, der gibt echt Gas und der treibt uns rein in diesen Freitag. U2 und Pride.
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0: Pink mit ihrer Tochter Willow auf Bayern 1 Cover Me in Sunshine. Kurz nach 7:30 am Freitagmorgen und bei uns erfahren Sie ja immer, was in Bayern gerade so los ist. Aktuell fahren zum Beispiel italienische Schnellzüge quer durch den Freistaat. Der sogenannte Frecciarossa fährt bis zu 300 km/h, ist also quasi sowas wie, Schwester vom ICE. Und schon bald sollen wir mit dem nach Italien fahren können. Deswegen wird er gerade getestet seit Juni auf der Strecke Nürnberg-Ingolstadt. Regina Wallner aus dem Bayern 1 Verkehrsteam, erklär doch bitte nochmal, was genau da getestet wird.
1: Ja, da werden die Antriebstechnik, die Bremsen und auch die neuen Stromabnehmer getestet, weil das in Italien alles ein bisschen anders ist als bei uns. Aber wenn die 300 Testfahrten abgeschlossen sind, soll es mit dem Frecciarossa ab Sommer kommenden Jahres dann schneller von München nach Mailand und von München nach Rom gehen. Und zwar ohne Umsteigen. Nach Rom dauert es dann 8,5 Stunden und nach Mailand 6,5.
0: Sehr komfortabel. Und der rote Pfeil, Frecciarossa halt, der soll nicht nur schneller als jetzt, sondern auch luxuriöser sein?
1: Ja, der hat zum Beispiel nicht nur erste und zweite Klasse, sondern drei Klassen, also fast wie im Flieger. First Class, Business und Economy. Und dann gibt's je nach Klasse gemütliche Ledersitze oder drehbare Sessel mit Fußstützen. Und auch kostenloses Essen und Trinken ist geplant. So ist es zumindest bei den Zügen in Italien. Und das soll auch bei uns übernommen werden. Geplanter Start, wie gesagt, im Sommer 2027. Und ab 2028 soll es sogar eine Verbindung von Berlin nach Neapel geben. Und Tickets gibt's, wenn die Tests gut laufen, ab dem kommenden Frühjahr.
0: Danke, Regina. Und schon jetzt gibt's die Bilder vom feuerroten Schnellzug, dem Frecciarossa. Und zwar, klar wo, auf bayern1.de. Va bene!

0: Ja, da wird gelalalalalat bis zur letzten Sekunde bei den New Kids on the Block auf Bayern 1, 90er Boygroup zum Aufstehen. Und auch die können ab Montagmorgen wieder ihre Haushaltskasse auffüllen.
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8: Um 8 mit Christophers. Schönen guten Morgen. Innenminister Herrmann ist überzeugt, die Brandsätze vor zwei Münchner Rüstungsfirmen in der Nacht auf gestern haben einen politischen Hintergrund. Im BR-Fernsehen hat er einen Zusammenhang mit dem russischen Angriffskrieg nicht ausgeschlossen.
9: Angesichts der jüngsten Vorfälle, etwa dem gescheiterten Drohnenanschlag in Leipzig und bei Umspannwerken in Brandenburg und Nordrhein-Westfalen, müsse man letztendlich überall in unserem öffentlichen Leben nun auch mit solchen Angriffstechniken rechnen. Volksfeste wie das Herbstvolksfest in Nürnberg oder das bevorstehende Oktoberfest in München sieht Herrmann derzeit nicht im Fadenkreuz. Lorenz Storch, Bayern 1.
8: Über den Ärztemangel berichten wir immer wieder hier auf Bayern 1, aber es gibt Hoffnung. Die Zahl der Studienplätze für Medizin steigt nämlich, sagte Wissenschaftsminister Blume. Wenn bald das Wintersemester beginnt, studieren fast 2300 Erstsemester Medizin.
10: Das sind mehr Erstsemesterstudierende in der Humanmedizin als je zuvor im Freistaat, so Blume. Demnach studieren derzeit über 20.000 Menschen Humanmedizin an bayerischen Universitäten. Auch das sei ein Rekord. Ausbildung sei die beste Maßnahme gegen Medizinermangel. Margit Ehrlich, Bayern 1 in München.
8: Der zu Ende gehende Sommer war für unsere Bäume ein Jahrhundertereignis. Das zeigt die Landesanstalt für Forstwirtschaft in Freising in ihrem Walddürremonitor. Wegen Trockenstress haben viele Bäume früh die Blätter abgeworfen und viele Gartenbesitzer beunruhigt das.
11: Hier ist die Bruni aus Kolbermoor und ich hätte eine Frage. Wir haben zu Hause einen großen, üppigen Garten mit vielen Pflanzen und Bäumen. Jetzt hatten wir diesen Sommer einen unglaublich heißen Sommer. Wir hatten hohe Temperaturen. Und was ich mich frage ist, gibt es irgendetwas, was man tun kann, um diesen Pflanzen zu helfen?
8: Bruni hat uns über bayern1.de erreicht und wir haben ihre Frage weitergereicht an meinen BR-Kollegen Axel Mölkner-Kappel. Er hat sich ausführlich mit den Experten der Landesanstalt unterhalten. Axel, was kann man tun als Privatmensch? Was sagst du zu dieser Frage?
12: Das ist eine gute Frage, Bruni. Auch jetzt hilft im Garten noch Wässern und eine gute Vorbereitung auf das nächste Jahr. Zum Beispiel bei den Bäumen, denn die haben unter diesem Sommer ganz besonders gelitten. Oft ist die Erde unter den Bäumen sehr verdichtet oder dort ist Rasen. Damit die Wurzeln der Bäume viel Feuchtigkeit abbekommen durch Regen oder das Wässern, soll die Erde dort locker sein. Und Rasen unter Bäumen, das geht gar nicht.
8: BR-Reporter Axel Mölkner-Kappel war das. Er hat sich bei der Landesanstalt für Wald- und Forstwirtschaft kundig gemacht. Schauen wir noch auf den Sport. Die deutschen Volleyballerinnen haben die erhoffte Sensation bei der EM verpasst. Sie sind im Viertelfinale gegen Gastgeber und Mitfavorit Türkei ausgeschieden. Und auch im Tennis sind alle Deutschen raus, mit Ausnahme von Alexander Zverev. Der kämpft gerade gegen den Franzosen Quentin Alice um den Einzug in die dritte Runde. Gerade läuft der fünfte Satz und der wird die Entscheidung bringen, denn bisher hat jeder zwei Sätze gewonnen. 8:03 Uhr.
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1: Schönen guten Morgen. Ja, die Wolken haben uns eine recht milde Nacht beschert und die Wolken lockern jetzt auch immer öfter auf. Die Sonne kommt im Großteil Bayerns gut raus. Am sonnigsten wird es heute im Süden. Im nördlichen Franken, da sind Sie einfach näher dran an einem Tief. Da tut sich die Sonne schwerer, zeigt sich nicht so lange und es könnte mal ein Tropfen dabei sein. Der Wind legt ordentlich zu. Im Norden sind auch stürmische Böen möglich. Und das Ganze heute bei Sommertemperaturen 25 bis 31 Grad. Und am Wochenende bleibt es auch spätsommerlich warm. Morgen haben wir um 23, Sonntag um 24 Grad. Morgen zieht von Norden her eine Regenfront durch, danach lockert es wieder auf. Und am Sonntag, das schon mal für Ihre Planung, da scheint die Sonne von meistens von früh bis spät.
13: Der Bayern 1 Verkehrsservice mit zweimal der A7, einmal Ulm Richtung Würzburg, zwischen Bad Windsheim und Uffenheim-Langensteinach, Behinderungen nach einem Unfall. Und dann noch die A7 Würzburg Richtung Fulda, Unfall zwischen Würzburg-Estenfeld und Gramschatzer Wald.
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13: Achterbahnen. Ich sag's Ihnen, wie es ist. Ich habe Angst vor Achterbahnen.
1: Ich auch.
13: Ja, und dann musst du aber, wenn du Kinder hast, natürlich automatisch immer mit rein und die sitzen da und juchzen und haben eine fetzen Gaudi und selber, also selber halt, gell?
1: Ja.
13: Und dann gibt es noch diesen Mann, der allen Ernstes an die 500 unterschiedliche Achterbahnen schon gefahren ist. Stellt man sich die Frage, warum? Und das soll er uns selber erzählen. So schaut's aus. Charles and Eddie habe ich auch dabei für Sie. Would I Lie to You? Und Dirty Dancing, Bill Medley und Jennifer Warnes, Time of My Life.
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0: kann man so schön mitsingen, gell? Mit dieses Would I Lie to You, leicht zu merken. 90er Hit von Charles and Eddie auf Bayern 1. Freizeitparks und Volksfeste in den Sommerferien. Das mag der Mensch, ist auch gut sogar. Und natürlich sind auch die Fahrgeschäfte toll. Wilde Maus, Autoscooter. Und da gibt es aber jetzt jemanden in Deutschland, der liebt Achterbahnen. So sehr, dass er schon fast 500 verschiedene gefahren ist. Fabian Pusch aus Köln.
1: Es ist für mich eine Art Sucht vielleicht so ein bisschen. Es macht unfassbar Spaß, verschiedene Bahnen zu fahren, verschiedene Länder zu bereisen, verschiedene Parks zu besuchen. Es gibt diesen Nervenkitzel, diesen Spaß, auch dieses Analysieren so ein bisschen von verschiedenen Bahnen. Man lernt super viele tolle Leute kennen aus seiner eigenen Community. Das ist ein Gesamtpaket, was einfach unglaublich erfüllend ist.
0: Ja, aber die zu vergleichen, gibt es da große Unterschiede? Weil es geht rauf und es geht runter.
1: Auf den ersten Blick vielleicht schon, ja. Aber es gibt wahnsinnig viele Hersteller, die verschiedene Achterbahntypen bauen. Man hat niemals zweimal die gleiche Achterbahn da stehen.
0: Naive Frage, Fabian. Also Sie machen das ja als Hobby, gell? Was machen Sie beruflich?
1: Ja, ich bin Kameramann hauptberuflich.
0: Also das genau, Auge fährt sozusagen mit. Hätten Ganz Sie genau. denn einen Tipp für Menschen wie mich, die da halt, ich gehe schon rein, aber ich sterbe 1000 Tode. Also wie kriegt man die rein, ohne dass sie vorher schon 1000 Tode sterben?
1: Ich sag immer, ich bin so ein bisschen neidisch auf die Leute, die noch diese gewisse Nervosität spüren. Also genießen. Also je aufgeregter man vorher ist, desto cooler wird die Fahrt. Und man weiß ja eigentlich auch aus rein psychologischer Sicht, da kann nichts passieren. Also, sag mal jetzt ganz blöd, wenn man Achterbahnfahren als Fortbewegungsmittel klassifizieren würde, dann ist es sicherer als Fliegen von der Statistik.
0: Das ist jetzt wiederum ein Argument. Wo wäre denn die aus Ihrer Sicht krasseste Achterbahn der Welt?
1: Die ich bisher gefahren bin, die steht in Saudi-Arabien, in eine Stunde von Riyadh entfernt. Das ist die höchste, längste und schnellste Achterbahn der Welt.
0: Und Fabian, was wäre das Highlight in Bayern?
1: Ihr habt einen wunderschönen Park bei euch in Bayern, der heißt auch Bayernpark. Es ist ein sehr, sehr schön gelegener, familienfreundlicher Park mit schönen Bahnen. Für ihn eigentlich was dabei.
0: Und Sie haben angeblich auch Ihre Verlobten bei einer Fahrt einen Antrag gemacht?
1: Genau, ja, im Heidepark auf der Holzachterbahn Kolossos, die habe ich mir dafür ausgesucht, ja. Das war so ein Timing-Ding, den Ring schön am Gelenk festknoten während der Fahrt und in der Anschlussstange verstecken und dann den richtigen Moment abwarten, bis das Foto gemacht wird.
0: Aha, ach, das auch noch?
1: Natürlich, natürlich. Ich bin ja aus der bildgebenden Zunft, sage ich
0: da
1: mal.
0: Da muss man es machen.
1: Und das hat vom Timing exakt geklappt, da bin ich sehr, sehr froh drum. Ja.
0: Und sie hat ja
1: und
0: gesagt.
1: Sie hat ja gesagt, genau. Das war auch wichtig.
0: Sagt Fabian Pusch, der Mann, der fast 500 verschiedene Achterbahnen gefahren ist. Völlig verrückt und mega sympathisch.
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0: Die neue Deutsche Welle war einfach großartig, oder? Joachim Witt und der goldene Reiter an diesem Freitagmorgen auf Bayern 1. Sodala, jetzt unbedingt noch einen Screenshot machen. Ja, von der Tabelle, von der ersten und zweiten Fußball-Bundesliga, weil da schaut es ja gerade wirklich genial aus für die bayerischen Vereine. Erster, der FC Bayern, dritter, mein FC Augsburg. Und in Liga 2, erster FC Nürnberg, die vierte auf Rang 7, auch auf dem aufsteigenden Ast. Ja, natürlich, es ist erst Anfang der Saison, weiß schon, aber trotzdem doch schön, wenn es so gut läuft. Da macht dann auch heute im Stadion hören gleich doppelt Spaß. Unsere Fußball-Kult-Sendung immer samstags ab 15 Uhr mit der Bundesliga live. Morgen mit dem Club in Kiel und den Bayern am Abend auf Schalke. Naja, und selber sporteln geht ihr am Wochenende auch? Radlfahren, schwimmen, joggen oder einfach von der Sonnenliege zum Kiosk und wieder zurück? Hey, mit Pommes und Kaltgetränk in der Hand ist es ja quasi Krafttraining.
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8: 38 hat 9, Bayern feiert. In Abensberg hat ja gestern der Giller Moos begonnen, in Rengsburg ist Duld, Pfaffenhofen ist heute Nachmittag Bieranstich. Aber Christoph Wörst in unseren Bayern 1 Nachrichten, nach den jüngsten Anschlägen, da fragen sich halt schon so viele, wie sicher sind wir denn auf diesen Festen?
9: Ja, gute Frage, und diese Frage hat Innenminister Herrmann gestern Abend bei uns im BR-Fernsehen auch beantwortet. Da hat er gesagt, ausschließen kann man natürlich nichts, aber die Volksfeste stehen nicht im Fadenkreuz der aktuellen hybriden Bedrohungen. Der Brandanschlag im Münchner Osten in der Nacht auf gestern hat aus seiner Sicht einen politischen Hintergrund. Denn neben der Baustelle, auf die diese Brandsätze geworfen worden sind, sitzen mehrere Rüstungsfirmen. Schauen wir auf die weiteren Themen. Die Zahl der Flüchtlinge bei uns in Deutschland ist in der ersten Jahreshälfte gesunken. 3,5 Millionen sind es jetzt, 20.000 weniger als im Jahr davor, teilt die Bundesregierung mit. Die Linksfraktion hatte nachgefragt. Gründe für den Rückgang sind demnach nicht nur Abschiebungen und Ausreisen, sondern auch Einbürgerungen. Und internationale Funkausstellung, so hieß sie früher, heute heißt sie IFA. Digitalminister Wildberger macht in Berlin jetzt gleich den Eröffnungsrundgang. Im Mittelpunkt heuer Roboter, die ausschauen wie Menschen. Die helfen im Haushalt oder bei der Pflege. Und es sind auch Roboter zu sehen, die beim RoboCup Fußball spielen. Jetzt die Nachrichten aus dem Freistaat, aus unseren BR-Studios in ganz Bayern, 8.31 Uhr.
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11: Mit Marcel Kehrer, guten Morgen. In Bayern beginnen im kommenden Wintersemester so viele junge Leute wie noch nie ein Medizinstudium. Eine wichtige Rolle spielt dabei laut Bayerns Wissenschaftsminister Markus Blume auch der Medizincampus Niederbayern. Er bietet seit dem Wintersemester 2024/25 jährlich rund 110 zusätzliche Studienplätze für Humanmedizin. Die Studierenden sind an der Uni Regensburg eingeschrieben, bekommen aber den patientenbezogenen Teil ihrer Ausbildung später in niederbayerischen Kliniken. Ein Traktorfahrer hat bei Rimbach im Kreis Rottal-Inn einen Radfahrer umgefahren. Wie die Polizei heute mitteilt, hatte er den 27-Jährigen beim Abbiegen übersehen. Der Radfahrer kam mit leichten Verletzungen davon. Sein Rennrad ist Schrott. Solche Unfälle gibt es immer wieder. Deshalb sind viele weiterhin unzufrieden mit Bayerns Radwegen. Auch in Niederbayern.
12: Ines Müller aus Deckendorf hat das Radeln aufgehört.
13: Weil es zu gefährlich ist.
12: Auch viele andere wünschen sich bessere Radwege.
14: Es gibt vereinzelt Radwege, aber sie hören halt einfach irgendwann auf.
15: Ja, dann entscheidet man sich doch eher nochmal fürs Auto.
12: 41% der Radler fühlen sich unsicher, so der Fahrradmonitor 2025 des Sinus-Instituts. Damit ist das Sicherheitsgefühl im Vergleich zu den Vorjahren leicht gesunken. Dabei will die Politik seit Jahren den Radverkehr stärken. Immerhin gilt seit Sommer 2023 in Bayern nach Druck durch ein Volksbegehren ein Radgesetz. Laut Verkehrsministerium wurden seither 600 Kilometer Radwege gebaut. Wo genau, kann das Ministerium jedoch nicht sagen. Eine bayernweite Erfassung sei unverhältnismäßig aufwendig, so ein Sprecher. Caroline von Eichhorn, Bayern 1 in Passau.
11: Einem Autofahrer ist gestern im Kreis Hirschenreuth ein Kühlschrank vom Anhänger gefallen, weil er laut Polizei nicht richtig gesichert war. Das hatte Folgen. Ein nachfolgender Autofahrer konnte nicht mehr rechtzeitig bremsen und fuhr gegen das Gerät. Er überstand den Unfall auf einer Staatsstraße bei Falkenberg unverletzt. Jetzt kompakt und zuverlässig das Wetter in Niederbayern und der Oberpfalz. Teils sonnig, teils wolkig heute. Höchstwerte 26 bis 30 Grad. Aktuell 18 Grad in Micheldorf und Pettenreuth.
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3: Und natürlich gleich nach den Infos von daheim, die Infos von den Straßen. Hier ist der Bayern 1 Verkehrsservice für Sie. Die A3 Würzburg Richtung Nürnberg, die ist zwischen Kreuz Bibelried und Kitzingen-Schwarzach gesperrt. Da brennt ein Fahrzeug. Dann habe ich noch die A7 Ulm in Richtung Würzburg. Zwischen Bad Windsheim und Uffenheim Langensteinach Behinderungen nach einem Unfall. Das war's. Gute und sichere Fahrt.
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3: Aufstehen mit der guten Geschichte, die einem sofort ein richtig schönes Gefühl macht und einem irgendwie ja, den Glauben ans Gute und ans Miteinander zurückgibt. Also ist ja nicht ganz einfach, sich den zu bewahren, wenn man oft so wirklich nicht so schöne Sachen in den Nachrichten mitbekommt, oder? Und genau deswegen kriegen Sie solche Geschichten jeden Morgen von uns. Einfach fürs bessere Aufstehgefühl. Kommt dann gleich die nächste. Und ja, die Songs tun natürlich auch was dazu. Hier, Bryan Adams und Melanie C. Dann ein, wie sagt man so gern, Klassiker? Lynn Andersons Rose Garden und jetzt eines der schönsten Lieder von George Michael, Careless Whisper.
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0: Jetzt hätte ich beinahe gesagt, und jetzt alle, aber es kann ja auch nicht jeder so gut singen wie Lynn Anderson, der Rose Garden. Wissen Sie, was wirklich ganz, ganz blöd ist, wenn man kurz bevor es losgeht, den Urlaub stornieren muss? Aber manchmal kommt es anders, als man denkt.
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0: Jeden Morgen bei uns mit schönen Momenten aus dem Alltag. So einen hat Hannelore aus Mainburg in Niederbayern erlebt, auch wenn es blöd anfängt. Die hatte mit ihrer Freundin, der Annelie, 5 Tage Schweiz gebucht. Dann der Schock. Hannelore stürzt die Treppe runter, Fuß gebrochen, Gips. Und sie denkt sich, oh, Urlaub gelaufen. Ihre Freundin, die Annelie, war anderer Meinung.
2: Nein, hat die Freundin gesagt, du fährst mit. Wir nehmen den Rollstuhl mit. Ruf im Reisebüro an und sag da Bescheid.
0: Hat sie gemacht. Und dann gab es den nächsten netten Menschen, weil eigentlich sollte die Hannelore mit dem gebrochenen Hax im Bus in Reihe 12 sitzen.
2: Ich sage, jetzt wird schwierig. Ich kann ja mit dem Bein nicht durch den Bus und ich möchte die Leute im Bus nicht so behindern. Dann hat die junge Dame nach einer Viertelstunde angerufen und gesagt, die tauschen mit euch. Dieses Ehepaar, sie sind aus Ungarn, ihre erste Busreise und sie haben mit uns getauscht. Ich sage es Ihnen ganz ehrlich, ich habe Rotz und Wasser geheult.
0: Ja, und mit der Hilfsbereitschaft im Bus war es auch noch nicht getan.
2: Der Busfahrer hat immer den Rollstuhl raus und rein und da haben dann immer wieder Leute aus dem Bus geschoben, die waren alle wirklich herzig.
0: Und dank dieser lieben Menschen hat die Hannelore, also die Schweiz, doch noch erlebt mit Bahnen, Gondeln, Matterhorn. Ein Urlaub, den sie so schnell nicht vergisst.
2: Ich durfte mit dabei sein. Nicht nur dabei, sondern mittendrin. Ich habe manchmal abends im Bett geweint vor lauter Tapferkeit.
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1: Und in meiner täglichen Schätzfrage werde ich vor der Schätzfrage noch zum Geburtstag gratulieren. Nämlich der Sandra, da hat sich der Daniel gemeldet und hat gesagt, gratuliere, Frage stellen. Die Frage heute, Kaninchen sind Fluchttiere, die müssen immer wieder mal schlafen und Nickerchen machen. Und wie viele sind es insgesamt pro Tag? Und unser Geburtstagskind wohnt in Niederbayern, in Deggendorf.
2: Sandra Rauch, hallo.
1: Schönen guten Morgen, Sandra Rauch. Hier ist die Ulla Müller von Bayern 1. Ich möchte gerne zum Geburtstag gratulieren, aber ohne singen, wenn es recht ist.
2: Okay, danke. Wie komme ich denn zu dir, Jere?
1: Es gibt da einen Menschen, er heißt Daniel.
2: Aha.
1: Und der hat gesagt, erstens, sie hat Geburtstag. Ulla, gratulier mal.
2: Okay.
1: Und zweitens, die soll mal bei der Schätzfrage mitmachen.
2: Oh na, oh Gott.
1: Doch. Okay. Sind Sie dabei, Sandra?
2: Ja, bin ich.
1: Außerdem hat der Daniel, also ich sag's Ihnen nur, gell, nur dass Sie es wissen, er hat gesagt, nehmt's am besten was mit Erdkunde, da ist sie eine Niete.
2: Ja, das stimmt.
1: Ich hätte jetzt eher gedacht, Sie sagen, Daniel, komm du mir heim, mit dir habe ich ein Wörtchen, also wissen schon.
2: Ja, das machen wir dann zu Hause.
1: Ich habe eine Frage aus der Tierwelt dabei, Sandra.
2: Ja, okay.
1: Kaninchen, kennen Sie, putzige Tierchen.
2: Ja.
1: Und Kaninchen sind ja Fluchttiere. Und wenn es natürlich dauernd losrennen muss, bist erschöpft, die halten am Tag immer wieder Nickerchen. Wie viele macht so ein durchschnittliches Kaninchen Nickerchen am Tag?
2: Oh, 10?
1: 10 kleine Nickerchen.
2: Ja.
1: Nicht ganz schlecht.
2: Okay.
1: Reicht aber noch nicht.
2: Oh, 15?
1: Noch ein Müh drauf?
2: 18?
1: Ja.
2: Okay.
1: Ist doch Wahnsinn, oder? Also, weiß nicht, wie viel schaffen Sie so an einem guten Tag, Nickerchen?
2: Am Tag keins. Ich muss ja arbeiten.
1: Also ganz ehrlich, ich habe schon mal was gesehen. Das sind so Kissen für einen Büroschlaf. Da steckst du den Kopf rein. Also nur mal so nur zur Info.
2: Okay, ich werde mich erkundigen.
1: Gut, aber gegen den Büroschlaf kriegen Sie eine Bayern 1-Tasse. Da können Sie dann sehr schön Kaffee trinken und wach bleiben.
2: Okay, danke schön.
1: Und wir wissen jetzt alle miteinander, das Kaninchen schläft am Tag 18 Mal kurz ein. Ich finde es ein bisschen beneidenswert.
2: Ja, richtig.
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5: Um 9 mit Christoph Hörs. Schönen guten Morgen. Nach dem Brandanschlag in München werden die beiden Tatverdächtigen heute dem Ermittlungsrichter vorgeführt. Die 28-jährige Bulgarin und ihr 38-jähriger Landsmann werden verdächtigt, in der Nacht auf gestern Brandsätze auf eine Baustelle geworfen zu haben, in deren Nähe mehrere Rüstungsfirmen sitzen. Im BR Fernsehen hat Innenminister Herrmann gestern Abend dazu gesagt:
6: Der Tatort war mit hoher Wahrscheinlichkeit auf die dort ansässigen Firmen der Sicherheit und der Rüstung hier ausgerichtet. Wenn ich an Leipzig denke, wenn ich an die entsprechenden Vorkommnisse mit Umspannwerken in Brandenburg und Nordrhein-Westfalen denke, dann müssen wir letztendlich überall in unserem öffentlichen Leben und auch mit solchen Angriffstechniken rechnen.
5: Ja, Herrmann hat die Sprengstoffdrohne in Leipzig und die Sabotageakte gegen die Stromversorgung angesprochen. Nach Umspannwerken bei Cottbus und Köln sind seit gestern Abend auch noch Attacken bei Dormagen und in der Nähe von Aachen dazugekommen. Wie man sich vor all dem besser schützen kann, darüber beraten Bund und Länder zurzeit. Ohne das Gewaltmonopol des Staates grundsätzlich in Frage zu stellen, wollen sie die Rahmenbedingungen dafür schaffen, dass Unternehmen künftig selber Drohnen abwehren dürfen. Schneller mit dem Zug nach Italien. Dafür soll schon bald der rote Pfeil sorgen. Auf Italienisch heißt roter Pfeil Frecciarossa. Der knallrote Zug ist ein deutsch-italienisches Gemeinschaftsprojekt. Im Moment laufen die Testfahrten, berichtet unser Eisenbahnexperte Anton Rauch.
7: Die Frecciarossa-Züge werden von München aus unter anderem Innsbruck, Bozen, Verona, Mailand und Rom erreichen. Die Fahrzeit nach Rom verkürzt sich auf 8,5 Stunden. Nach Mailand geht es in 6,5 Stunden. Und wenn der Brenner Basistunnel eröffnet wird, noch eine Stunde schneller. Start für den Frecciarossa ist nicht wie ursprünglich angedacht diesen Winter, sondern kommenden Sommer, sagt die Bahn, die das Projekt mit den Italienern zusammen umsetzt.
5: Nur Bares ist Wahres, sagt man. Doch in Oberbayern, genauer gesagt in Rosenheim, heißt es gerade, genau hinschauen, wenn einem jemand Geld rausgibt. Da ist Falschgeld im Umlauf. Alle Scheine sind betroffen.
8: Die Polizei bittet vor allem Besucher auf dem Rosenheimer Herbstfest vorsichtig zu sein und die Geldscheine zu prüfen. Laut Polizei kann das Falschgeld täuschend echt aussehen. Die Deutsche Bundesbank empfiehlt deshalb das Prinzip fühlen, sehen, kippen. Dabei können unter anderem das fühlbare Relief, das Wasserzeichen, der Sicherheitsfaden oder Hologramme überprüft werden. Aus dem BR-Studio Rosenheim, Julia Hardeecker, Bayern 1.
5: Es war ein harter Kampf, aber Alexander Zverev hat ihn gewonnen. Deutschlands bester Tennisspieler hat sich in die dritte Runde der US Open gekämpft. Nach mehr als 4,5 Stunden hat er den Franzosen Quentin Alice geschlagen. 5 Sätze hat er gebraucht. Ein Marathon-Match wie beim Auftakt. Zverev ist der letzte verbliebene Deutsche. Sein nächster Gegner in New York ist der Chilene Alejandro Tamilo. 9:03 Uhr.
9: Und jetzt kompakt und zuverlässig Bayernwetter bei uns, Hanna Hoffmann. Du hast mich jetzt nochmal noch ganz kritisch angeschaut. Ist alles okay mit mir?
5: Ich wollte nur schauen, ob ihr zwei Ratschen heute bereitsteht.
9: Sind wir.
10: Wir stehen Hanna. Wir ja, brezen. Ja, so, genau. Also heute nochmal alles auf Sommer. Am Nachmittag werden es 25 bis 31 Grad, am heißesten im Chiemgau und in Regensburg. Dazu kommt halt allerdings ein kräftiger Wind. Im Norden Bayerns sind sogar stürmische Böen möglich. Immerhin können ganz im nördlichen Franken die Sonne Schirme nicht vom Wind umgeweht werden, weil die braucht es meistens nicht oder zumindest nicht durchgehend, weil im nördlichen Franken die Wolken heute überwiegen. Ansonsten lockert es heute immer öfter auf. Und das erste Septemberwochenende fällt spätsommerlich warm aus. Morgen haben wir rund 23, Sonntag um 24 Grad. Morgen zieht aus der Nacht raus Regen von Norden her durch. Auch einzelne Gewitter sind möglich, danach lockert es aber schon wieder auf. Und am Sonntag gibt es von der Früh weg viel Sonnenschein.
9: Der Bayern 1 Verkehrsservice. Wir kommen heute mit einer Meldung durch von der A3 Würzburg Richtung Nürnberg zwischen dem Kreuz Bibelried und Kitzingen-Schwarzach. Behinderungen, da laufen noch die Bergungsarbeiten. Der Verkehr wird jetzt auf der linken Spur an der Unfallstelle vorbeigeführt.
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9: Und herzlich willkommen zusammen. Ja, Sie haben es gerade eben gehört bei uns in den Nachrichten. Einen großen Brocken musste Sascha Zverev da in New York bei den US Open wieder wegbaggern. Ich leide ja immer mit unserer Tennisnummer 1 mit. Für dich ein Thema, Hanna?
10: Geht so. Ich verstehe Tennis nicht so.
9: Okay, also. Klar. Naja, er hat schon wieder 5 Sätze gebraucht. Das heißt, echt lange gespielt, über 4 Stunden hier. Außenseiter, ja. Quentin Halys aus Frankreich. Was heißt schon Außenseiter hier im Leben? Man merkt es ja, ja. Und jetzt steht er erschöpft, aber glücklich in Runde 3. Hanna und ich stehen hier nicht erschöpft. Wir haben noch Dampf, ne? Ja, würde ich auch sagen. Glücklich, oh ja, glücklich ist ja, weiß nicht. Ich sag mal vorfreudig aufs Wochenende. Ich bin morgen zum Beispiel Hochzeits-DJ bei Kollegen.
10: Oh, schön.
9: Da freue ich mich richtig drauf, ja. Und jetzt lege ich für Sie Janda auf, den Popbarden Passenger und Maggie und Mike.
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0: Gianna und Bello Impossibile auf Bayern 1. Auch so ein Song, der fühlt sich an wie Urlaub. Und Urlaub, das wissen Sie ja, sollten wir ja möglichst lange in uns behalten, möglichst lange spüren. Und da hilft natürlich Musik ungemein, sich wieder zu erinnern. Viele Bayern kommen ja jetzt so langsam wieder zurück, aber einige sind auch noch ausgeflogen. Ist okay. Anfang September ist dann der Stress im Urlaub nicht mehr so hoch, weil nicht mehr so viele Leute unterwegs sind. Und manche sind auch sehr weit ausgeflogen. Diese schöne Sprachnachricht hier ist auf unserem Studio-Handy gelandet. Sie wissen, die Nummer gibt's bei uns auf bayern1.de.
1: Ja, hallo, liebes Bayern1-Team. Hier ist der Michael und der Wolfgang. Wir sind gerade in Afrika, in Togo. Wir sind ein paar Tage hier, um unsere Freunde und die Familie in Lomé, der Hauptstadt Togos, zu besuchen. Wir hören euch täglich und freuen uns wieder auf unseren Stammtisch an der Rennbahn in Riem. Alles Gute an euch und macht weiter so. Bis bald. Tschüss.
0: Ganz herzliche Grüße von uns zurück nach Lomé. Wow, das klingt für mich, da fahre ich auch mal hundertprozentig irgendwann hin. Ja, ich war da noch nie. Ihr zwei macht euch da wahrscheinlich gerade den ersten Kaffee in Togo. 2 Stunden zurück ist es jetzt 7:17. Da wird quasi hier unsere geschmeidige Vormittagssendung zur Morgensendung. Dann startet mal gut rein in den Tag in Lomé und im Freistaat. Jetzt mit Meat Loaf.
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0: In Lomé in Togo wird Bayern 1 gehört. Das ist immer so eine Wahnsinnsvorstellung. Da im Urlaub und auch bei der Arbeit in Unterfranken. Und es ist eine Arbeit, eine ganz besondere Arbeit, die es nur einmal im Jahr gibt.
1: Servus, da ist der Marin aus Eisenheim. Ich wollte mich mal ganz lieb grüßen aus dem Weinberg. Wir sind gerade mitten in der Weinlese und grüßen alle Winzer und Weingenießer in ganz Franken und Bayern. Ihr seid spitze, Bayern 1 ist der beste Sender. Liebste Grüße.
0: Dankeschön, Grüße zurück, Martin, und gutes Gelingen.
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0: Und jetzt Aktuelles aus unseren PR-Studios in ganz Bayern. Es ist gleich 9.30 Uhr.
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5: Mit Marcel Kehrer. Für die Kaisertherme Bad Abbach ist offenbar ein privater Investor gefunden. Sie soll ja verkauft werden wegen des Defizits und Umbaubedarfs. Über das Angebot soll bald abgestimmt werden.
6: Der Verkauf der Kaisertherme Bad Abbach steht wohl unmittelbar bevor. Die Geschäftsleiterin der Bäderzweckverbände des Bezirks Niederbayern, Katrin Landes, sagt, man befinde sich im Endspurt der Verkaufsbemühungen. Bis Ende des Monats soll das Verfahren abgeschlossen sein. Wer der Interessent ist, teilt der Bezirk derzeit noch nicht mit. Die entsprechende Versammlung des Zweckverbands soll voraussichtlich am 16. September stattfinden, so Landes. Über das Ergebnis werden dann zuerst die Beschäftigten der Kaisertherme informiert. Die Kaisertherme Bad Abbach ist eine Einrichtung des Bezirks Niederbayern, des Landkreises Kelheim und der Marktgemeinde Bad Abbach. Der Zweckverband hatte 2024 beschlossen, die Therme verkaufen zu wollen. Aus dem BR-Studio Regensburg, Andreas Wennleder, Bayern 1.
5: Bei einem Unfall mit drei Lastwagen auf der A3 bei Passau ist gestern ein Lkw-Fahrer gestorben. Die Autobahn war am Nachmittag in Richtung Österreich stundenlang gesperrt. Laut Polizei war der 54-Jährige aus Ungarn ungebremst auf einen anderen Laster aufgefahren. Diesen schob er auf einen dritten Lkw. Zwischen Amberg und Weiden fährt ab sofort stündlich ein Expressbus. Zusammen mit der bereits im Januar eingeweihten Expressbuslinie zwischen Amberg und Neumarkt bildet die Linie eine neue Nord-Süd-Verbindung. Über die Bahn ist Amberg vor allem in Ost-West-Richtung mit Nürnberg und Regensburg verbunden. Mehr als eine Viertelmillion Menschen waren in dieser Saison schon auf der Feste Oberhaus in Passau, einer der größten erhaltenen Burganlagen Europas. Das teilte die Stadt mit. Rund jeder siebte davon besuchte bis Anfang August auch das Oberhaus-Museum. Jetzt kompakt und zuverlässig das Wetter in Niederbayern und der Oberpfalz. Teils sonnig, teils wolkig heute, tendenziell eher mehr Sonne. Höchstwerte heute 26 bis 30 Grad. Morgen fällt gebietsweise Regen, örtlich kann es gewittern, später wird es dann freundlicher.
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0: Und der Bayern 1 Verkehrsservice. Jetzt normaler Verkehr auf den Fernstraßen in Bayern. Gute Fahrt mit uns.
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0: Und Jürgen Kaul ist im Studio.

0: Sailing ist er, okay. Und ja, am Ammersee kann man auch segeln. Und jetzt gehen wir... Scheiß Überleitung. Bayern 1 Verkehrsservice, A96 München Richtung Lindau. Zwischen Inning am Ammersee und Greifenberg liegt ein Solarpanel auf der Autobahn. Bitte Obacht geben in diesem Bereich. Ich war ein bisschen abgelenkt, weil jetzt bin ich nicht mehr alleine hier. Jetzt auch Kollegin Ulla Müller mit im Studio. Servus Ulla.
1: Schönen guten Morgen, Kauli.
0: Ulla, heute wird es nochmal richtig sommerlich warm. Wir genießen das Leben, wir genießen die Sommerferien. Du bist morgen wieder da und der Sommer ist bei dir auch ein Thema.
1: Ja, weil ich bin ja der festen Überzeugung, es sollte keinen Sommer geben, in dem man nicht irgendetwas das allererste Mal macht. Und genau darüber möchte ich morgen mit Ihnen reden. Und Herr Kaul, sag mal, wie ist es denn bei dir? Gibt es was, wo du sagst, hey Ulla, das habe ich in diesem Sommer das erste Mal gemacht?
0: Also ich bin immer noch nicht dazu gekommen, Padel zu spielen.
1: Ach, das macht mir jetzt immer klar.
0: Alle spielen.
1: Ja, ja, das ist irgendwie so Tennis, Badminton, Variante, alle okay. Sehr cool. Mhm.
0: Ja, aber ich kann dir sagen, was meiner Frau und mir gelungen ist. Zum Anfang der Sommerferien haben wir es tatsächlich zum ersten Mal geschafft, uns mit ganz vielen Freunden ganz spontan zu verabreden. Im Sinne von, du hast morgen Zeit, jawohl, alles klar, zack, wir hocken uns zusammen und da waren wir beieinander. Das war so cool.
1: Mag es vielleicht damit zusammenhängen, dass die Kinder dann doch irgendwann größer werden?
0: Ja, das kann ganz gut sein. Mehr Flexibilität im Leben, gell? Und hat es bei dir auch noch was gegeben im Sommer zum ersten Mal?
1: Ja, aus Versehen. Ich habe das erste Mal, also ich füttere Vögel durch. Ich habe vergessen, das Vogelhäusl wegzutun. Und es ist so süß. Ich habe da Spatzen, die kommen jeden Morgen um Schlag 7 Uhr. Und dann kommen sie um Schlag 17 Uhr für die Abendbrotzeit. Und ich sehe die von der Küche aus. Und das ist so toll. Ich liebe es.
0: Oh, das ist ja sehr lieb.
1: Ja, also fast schon herzig. Und natürlich würde ich gern wissen, was war denn bei Ihnen in diesem Sommer so los? Was haben Sie das erste Mal gemacht? Ich freue mich auf Ihre Geschichten. Morgen Vormittag bei mir von 6 bis 11.
0: Also erzählen Sie uns gerne von Ihren ersten Malen in diesem Sommer. Gerne per Sprach- oder Textnachricht auf unser Bayern 1 Studio-Handy. Sie wissen, die Nummer gibt es auf bayern1.de. Wir sind sehr gespannt.
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4: Um 10 mit Christoph Wöss. Nach dem Brandanschlag vor 2 Rüstungsfirmen in München entscheidet der Ermittlungsrichter heute, ob Haftbefehl erlassen wird. Verdächtig sind eine 28-jährige Bulgarin und ein 38-jähriger Landsmann. Innenminister Herrmann schließt einen Zusammenhang mit dem russischen Angriffskrieg nicht aus.
5: Angesichts der jüngsten Vorfälle, etwa dem gescheiterten Drohnenanschlag in Leipzig und bei Umspannwerken in Brandenburg und Nordrhein-Westfalen, müsse man letztendlich überall in unserem öffentlichen Leben nun auch mit solchen Angriffstechniken rechnen. Volksfeste wie das Herbstvolksfest in Nürnberg oder das bevorstehende Oktoberfest in München sieht Herrmann derzeit nicht im Fadenkreuz. Lorenz Storch, Bayern 1.
4: Wie geht's unserer Wirtschaft? 5 führende Forschungsinstitute haben ihre Prognosen ja erhöht. Heute aber hören wir, es gehen immer mehr große Firmen pleite. Im ersten Halbjahr hat die Allianzversicherung 33 Pleiten registriert von Firmen, die einen Jahresumsatz von mindestens 50 Millionen Euro haben. Das sind 10% mehr als im Vorjahreszeitraum. Besonders betroffen die Autobranche mit 7 Großinsolvenzen allein im ersten Halbjahr. Gedenken in Fürstenfeldbruck. Auf dem Fliegerhorst bei München wird heute an die Opfer des Olympia-Attentats vor 54 Jahren erinnert. Nach der Nazi-Propaganda 1936 in Berlin sollten es ja 1972 in München heitere Spiele werden. Doch es ist anders gekommen.
6: Palästinensische Terroristen waren am 5. September 1972 in das Olympische Dorf in München eingedrungen und hatten Mitglieder der israelischen Mannschaft als Geiseln genommen. 2 Israelis wurden später noch in der Unterkunft ermordet. 9 weitere und ein bayerischer Polizist starben bei dem Befreiungsversuch auf dem Militärflugplatz Fürstenfeldbruck. Die Angehörigen der israelischen Opfer wurden nach jahrelangem Ringen entschädigt. Aus München, Sandra Limoncini, Bayern 1.
4: Ein ungewöhnlicher Rekordversuch läuft gerade in der Oberpfalz. Im Landkreis Cham wollen die Stockschützen vom Sportverein Altransberg fast 2 Tage lang durchschießen. Ihr Ziel? Der Weltrekord im Dauerstockschießen. In aller Herrgottsfrüh ist es losgegangen.
7: Um 3 Uhr in der Früh ist der Startschuss für den ungewöhnlichen Weltrekordversuch gefallen. Auf der Asphaltstockbahn stehen 8 Schützen, die jetzt 42 Stunden lang im Einsatz sind. Erlaubt sind 5 Minuten Pause pro Stunde, die aufsummiert werden können. Ein Schiedsrichter aus Hamburg prüft, ob alle Regeln eingehalten und ob die 42 Stunden wirklich geschafft werden. Am Samstagabend gegen 20 Uhr steht dann fest, ob es die Altransberger tatsächlich geschafft haben. Aus Altransberg, Rudolf Heinz, Bayern 1.
4: Der trockene Hitzesommer bei uns, unsere Datenexperten im BR haben ihn ausgewertet. Demnach hat es von Juni bis August 28 heiße Tage gegeben. Heiße Tage sind Tage, an denen es mindestens 30 Grad hat. Hinzu kommen noch 7 sehr heiße Tage, heißt also mindestens 35 Grad. Die höchste Temperatur im Freistaat, die ist in Kitzingen gemessen worden, also in Unterfranken. 40,8 Grad waren es am 26. und 27. Juni. Jetzt ist es 10 Uhr und 3 Minuten.
8: Kitzingen ist immer vorne mit dabei.
4: So ist es.
8: Ja, ja, das ist echt Wahnsinn, ja. Gut, dann tauchen wir mal ein, wir beide, Hanna, und kratzen wir nochmal an den 30 Grad an diesem Wochenende.
9: Jawohl, also heute nämlich. Es wird nochmal ein heißer Tag an manchen Orten. In Regensburg zum Beispiel oder auch örtlich im Chiemgau, da werden es heute maximal 31 Grad. 25 werden es im nördlichen Franken und damit auch offiziell ein Sommertag. Immer mehr Wolken ziehen jetzt Richtung Tschechien ab. Die Sonne setzt sich immer öfter durch. Im nördlichen Franken, da zeigt sich die Sonne heute am wenigsten und am längsten sonnig ist es im Süden. Den Wind, den merken Sie dazu, am stürmischsten ist er heute im Norden Bayerns. Ja, und am Wochenende ist der Sonntag insgesamt der sonnigere und ein bisschen wärmere Tag. Da scheint die September-Sonne nach dem Frühnebel verbreitet in Bayern bei 24 Grad. Morgen zieht erst noch eine Regenfront durch, auch Gewitter sind möglich. Nach dieser Front lockert es von Norden her wieder auf und morgen werden es 23 Grad im Schnitt.
8: Der Bayern 1 Verkehrsservice mit der A9 München Richtung Nürnberg. Zwischen Lenting und der Raststätte Köschinger Forst ein Unfall im Baustellenbereich.
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8: Und herzlich willkommen immer noch in unseren schönen Sommerferien. Wer von Ihnen glaubt, mit dem Tag der Erbsensuppe waren wir gestern schon so typisch deutsch unterwegs? Geht noch besser. Willkommen heute am Tag der Currywurst. Dein Ding, liebe Hanna?
9: Nein, absolut nicht.
8: Ich hätte es schwören können, dass du nein sagst. Okay. Nein. Man sagt, genau heute vor 77 Jahren hätte Hertha Heuwer sie in Berlin erfunden. Und dort gibt es ja auch eine Bude am Bahnhof Zoo und angeblich dort die beste Currywurst von Welt, von ganze Welt. Mhm. Und während ich hier mit Ihnen so über die Currywurst spreche, denke ich mir, Mensch, heute Mittag BR-Kantine, das wäre doch was. Aber Entschuldigung, jetzt haben wir 10 und dann um 12, das ist ein bisschen zu kurzfristig für die Kollegen, ja. Vielleicht schicke ich unserem Kantinenteam diese witzigen Feiertage künftig 2-3 Wochen vorher. Dann klappt's auch mal mit der Currywurst.
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0: Ist auch jemand ganz weit weg. Far, far away, Slade im Summer of Music. Bayern 1 ist hier. Und genau gestern an dieser Stelle haben wir darüber gesprochen, was passiert, wenn ein so ein unangenehmer Brief von einem Inkasso-Unternehmen im Briefkasten auftaucht. Und jetzt hat uns Christiane aus Rußdorf, das ist an der Rott, eine Sprachnachricht geschickt, weil sie hat nämlich gerade Ärger mit einem Inkasso-Unternehmen.
1: Ich hätte da eine wichtige Info, die vielleicht auch für die Hörer interessant ist. Ich werde seit einiger Zeit von einem Inkasso-Unternehmen angeschrieben. Die hätten eine Forderung an mich über ein paar hundert Euro, weil ich ein Abo abgeschlossen habe oder hätte, weil ich davon nichts weiß, von irgendeinem Horoskop. Und da müsste ich 300 und irgendwas bezahlen. Und wenn man dort anruft, also da ist eine Telefonnummer hinterlegt, eine deutsche, in Stuttgart. Wenn man da anruft, dann wird man also sehr unfreundlich behandelt am Telefon und ziemlich unter Druck gesetzt.
0: Unangenehm. Also angeblich wurde ein Online-Abo abgeschlossen. Das ist aber gar nicht passiert. Dann fragen wir wieder nach bei Simone Bub von der Verbraucherzentrale Bayern. Was mache ich in so einem Fall?
2: Gerade wenn ich nicht weiß, dass ich wirklich ein Abo abgeschlossen habe und ich mich nicht unter Druck setzen lassen will, dann würde ich da wirklich mal zurückschreiben und sagen, sie sollen mir mal den Vertragsschluss nachweisen, weil das müssen die nachweisen.
0: Okay, jetzt ist sich die Christiane ja sicher, dass sie kein Abo online abgeschlossen hat. Aber im Internet kann das ja auch mal sehr schnell gehen. Irgendwo hast du so einen falschen Haken gesetzt und irgendwo zugestimmt und dann hat man schon irgendwie. Und was ist jetzt, wenn ich versehentlich so ein Abo abschließe? Komme ich da wieder raus, jetzt ohne allzu große Kosten?
2: Dann ist es was anderes, wenn ich es übersehen habe, dann habe ich das vielleicht erstmal abgeschlossen, das Abo, aber dann muss ich mir das nächste anschauen. Gibt es denn einen Widerrufsbutton oder bin ich über mein Widerrufsrecht belehrt worden. Das ist auch ganz häufig nicht der Fall. Da würde ich wirklich hinschreiben, sie haben mich nicht über mein Widerrufsrecht belehrt und vorsichtshalber fechte ich auch noch an. Da ist dann der Ausgang tatsächlich ein bisschen offener. Also da müsste man schauen, gibt es eine Widerrufsbelehrung oder gibt es die nicht? Wenn es die nicht gibt, habe ich sehr gute Chancen, dass ich da sofort rauskomme.
0: Simone Bub von der Verbraucherzentrale Bayern, danke. Die genauen Schritte, wie Sie mit solchen Abo-Fallen umgehen und was Sie da genau auch alles checken sollten, das gibt's wie immer bei uns zum Nachlesen im Internet bayern1.de.
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14: Mit Marcel Kehrer. In Bayern beginnen im kommenden Wintersemester so viele junge Leute wie noch nie ein Medizinstudium. Eine wichtige Rolle spielt dabei laut Bayerns Wissenschaftsminister Markus Blume auch der Medizincampus Niederbayern. Er bietet seit dem Wintersemester 2024/25 jährlich rund 110 zusätzliche Studienplätze für Humanmedizin. Die Studierenden sind an der Uni Regensburg eingeschrieben, bekommen aber den patientenbezogenen Teil ihrer Ausbildung später in niederbayerischen Kliniken. Ein Traktorfahrer hat bei Rimbach im Kreis Rottal-Inn einen Radfahrer umgefahren. Wie die Polizei heute mitteilt, hatte er den 27-Jährigen beim Abbiegen übersehen. Der Radfahrer kam mit leichten Verletzungen davon. Sein Rennrad ist Schrott. Solche Unfälle gibt es immer wieder. Auch deshalb sind viele unzufrieden mit Bayerns Radwegen.
15: Ines Müller aus Deckendorf hat das Radeln aufgehört.
16: Weil es zu gefährlich ist.
15: Auch viele andere wünschen sich bessere Radwege.
17: Es gibt vereinzelt Radwege, aber sie hören halt einfach irgendwann auf.
18: Ja, dann entscheidet man sich doch eher nochmal fürs Auto.
15: 41% der Radler fühlen sich unsicher, so der Fahrradmonitor 2025 des Sinus-Instituts. Damit ist das Sicherheitsgefühl im Vergleich zu den Vorjahren leicht gesunken. Dabei will die Politik seit Jahren den Radverkehr stärken. Immerhin gilt seit Sommer 2023 in Bayern nach Druck durch ein Volksbegehren ein Radgesetz. Laut Verkehrsministerium wurden seither 600 Kilometer Radwege gebaut. Wo genau, kann das Ministerium jedoch nicht sagen. Eine bayernweite Erfassung sei unverhältnismäßig aufwendig, so ein Sprecher. Caroline von Eichhorn, Bayern 1 in Passau.
14: Einem Autofahrer ist gestern im Kreis Tirschenreuth ein Kühlschrank vom Anhänger gefallen, weil er laut Polizei nicht richtig gesichert war. Das hatte Folgen. Ein entgegenkommender Autofahrer konnte nicht mehr rechtzeitig bremsen und fuhr gegen das Gerät. Er überstand den Unfall auf einer Staatsstraße bei Falkenberg unverletzt. Kompakt und zuverlässig das Wetter in Niederbayern und der Oberpfalz. Teils sonnig, teils wolkig heute, Höchstwerte 26 bis 30 Grad. Aktuell 21 in Irbach, 20 in Romansfelden.
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1: Bayern 1 Verkehrsservice mit einer Meldung von der A9 München Richtung Nürnberg zwischen Lenting und der Raststätte Köschinger Forst Ost. Unfall im Baustellenbereich, Behinderungen, sonst nichts.
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0: Jetzt gleich für Sie
5: Boston.

0: 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Wenn Sie sich diesen wunderbaren Song schon mal merken wollen, kann nicht schaden.
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6: Um 11 Uhr mit Katja Leckmann. Umspannwerke sind aktuell deutschlandweit im Fokus der Polizei. Sie ermittelt in mehreren Fällen wegen des Verdachts auf Sabotage gegen die kritische Infrastruktur. In Dormagen in Nordrhein-Westfalen geht die Polizei davon aus, dass mutwillig einen Kurzschluss herbeigeführt werden sollte. Auch von einem Bekennerschreiben ist die Rede. Annika Müller über das, was bisher bekannt ist.
7: Spaziergänger entdeckten gestern Abend Abschussvorrichtungen, mit denen möglicherweise Stromleitungen angegriffen werden sollten. Die Ermittler fahnden nach einem Mann aus dem Raum Gevelsberg im südlichen Ruhrgebiet, der den Brief unterschrieben haben soll. Gleichzeitig überprüften Beamte weitere Umspannwerke rund um das rheinische Braunkohlerevier, ob dort ebenfalls verdächtige Gegenstände platziert wurden. Laut Polizei sind mit Ausnahme des Umspannwerks in Bergheim westlich von Köln bisher keinerlei Schäden festgestellt worden. Dort waren am Dienstag Kabel über die Oberleitung befördert worden, wodurch es zu einem Kurzschluss kam.
6: Entwarnung wurde inzwischen für das Umspannwerk in Ganderkesee im Landkreis Oldenburg gegeben. Dort wurde lediglich ein offener Schaltkasten festgestellt. Vor der Landtagswahl in Sachsen-Anhalt übermorgen hat Kanzler Merz noch einmal vor einer AfD-Regierung gewarnt. Bei einem Wahlkampftermin in Leuna sagte er, wer wolle, dass Deutschland ein offenes Land und Sachsen-Anhalt auch ein europäisch interessanter Standort bleibe, der dürfe am Sonntag nicht die AfD wählen. In Umfragen liegt die in Teilen rechtsextreme Partei bei rund 40%. Die AfD hat demnach fast doppelt so viel Zustimmung wie die CDU, die bisher den Ministerpräsidenten in Sachsen-Anhalt stellt. Ein kleiner Lichtblick im Katastrophengebiet in Nepal. 2 Menschen sind heute früh lebend gerettet worden, mehr als eine Woche nach der Sturzflut. Die beiden Arbeiter waren in einem Tunnel eines Wasserkraftwerks eingeschlossen. Insgesamt werden in Nepal noch mehrere tausend Menschen vermisst. Nach Oberbayern. In Rosenheim warnt die Polizei vor Falschgeld, das im Stadtgebiet vermehrt im Umlauf ist. Betroffen sind alle Geldscheine.
8: Die Polizei bittet vor allem Besucher auf dem Rosenheimer Herbstfest vorsichtig zu sein und die Geldscheine zu prüfen, auch wenn es im Bierzelt oder bei den Buden schnell gehen muss. Laut Polizei kann das Falschgeld täuschend echt aussehen. Die Deutsche Bundesbank empfiehlt deshalb das Prinzip Fühlen, Sehen, Kippen. Dabei können unter anderem das fühlbare Relief, das Wasserzeichen, der Sicherheitsfaden oder Hologramme überprüft werden. Aus dem BR-Studio Rosenheim, Julia Hadeecker.
6: Tierischer Zwischenfall auf der A70 in Oberfranken. Ein Schweinetransporter ist bei Stadelhofen im Landkreis Bamberg liegen geblieben. Wie die Polizei heute mitteilt, mussten die 160 Tiere gestern auf der Autobahn umgeladen werden. Von einem kaputten Transporter in einen anderen über eine Laderampe. Die A70 war deshalb vorübergehend gesperrt. Es ist 11.03 Uhr.
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10: Ja, die Wolken werden jetzt schon immer weniger in Bayern. Im nördlichen Franken bleiben am meisten übrig, aber auch dort sehen Sie heute zwischendrin die Sonne. Der Wind legt schon langsam zu, auch der ist im Norden Bayerns am kräftigsten. Dort sind Sie heute einfach näher am Tief dran. Die Temperaturen, die klettern schon schön langsam. Heute nochmal ein richtiger Sommertag mit maximal 25 bis 31 Grad. Dann in der Nacht schiebt sich von Norden her dann so eine Kaltfront nach Bayern rein mit Regen und einzelnen Gewittern. Und diese Kaltfront ist morgen früh schon ungefähr in Höhe Donau und gegen Mittag an den Alpen. Und nach der Front lockert es auch wieder auf, morgen bei 23 Grad. Und der 1. September Sonntag, der wird nach Frühnebel oft sonnig bei Temperaturen um 24 Grad.
9: Der Bayern 1 Verkehrsservice A3 Nürnberg Richtung Passau zwischen dem Kreuz Deggendorf und dem Rastplatz Isarblick. Behinderungenunfall linke Spur. A9 München Richtung Nürnberg zwischen Lenting und der Raststätte Köschinger Forst. Behinderungenunfall hier im Baustellenbereich. Und die B179, die Fernpassstraße Reute Richtung Nasereit zwischen Heiterwang Nord und Wengle. 7 Kilometer Stau, Baustelle hier. Zeitverlust jetzt schon 53 Minuten.
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9: Zufälle? Nein, es gibt ja keine Zufälle hier bei uns. Im Summer of Music habe ich jetzt ein kleines Rockpaket für Sie geschnürt, für Sie vorbereitet. Nämlich mit 70er Classic Rock von CCR, mit 90er Soft Rock von den Red Hot Chili Peppers und gepflegter 80er Stadion Rock mit Midnight Oil.
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0: ganz unterschiedliche Rocksongs. Drei hintereinander weg. CCR jetzt hier am Ende der Summer of Music. Und jetzt wird es bei uns so ein, ja, schon ein bisschen abenteuerlich. Auf unsere, also Herzklopfen, auf unserem Bayern 1 Instagram-Kanal, da treffen Sie ja immer ganz tolle Paare, die uns davon erzählen, wie sie sich kennengelernt haben. Da sind natürlich sehr romantische Geschichten mit dabei. Da sind diese Liebe auf den ersten Blick Geschichten, die mag ich immer recht gerne. Und unsere beiden Turtler von heute, ja, das ist so ein bisschen ganz anders. Also da wird es recht abenteuerlich. Die haben sich auf eine Art und Weise kennengelernt, wo du sagst, da war sehr hoher Puls dabei. Also Herzklopfen in doppeltem Sinne.
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9: Mit Marcel Kehrer. Die Zahl der Erstsemesterstudierenden für Medizin in Bayern ist auf einem Höchststand. Das teilte Wissenschaftsminister Markus Blume mit. Eine wichtige Rolle spiele dabei der Medizincampus Niederbayern.
10: Seit 2 Jahren können Abiturienten den Studiengang Medizin Niederbayern belegen. Immer im Wintersemester bietet der Medizincampus Niederbayern rund 110 zusätzliche Studienplätze an. So auch im bevorstehenden Wintersemester, das offiziell am 1. Oktober beginnt. Die ersten 6 Semester werden an der Universität Regensburg unterrichtet. In den folgenden praktischen Semestern sind die Studierenden an einem von 4 Klinikstandorten in Niederbayern, Passau, Landshut, Deckendorf und Straubing. Durch dieses Campusmodell hofft die Politik auch, dass die ausgebildeten Mediziner nach ihrem Studium in Niederbayern bleiben und hier praktizieren. So soll dem Landarztmangel entgegengewirkt werden. Katrin Unverdorben, Bayern 1, BR Niederbayern Oberpfalz.
9: Zwischen Amberg und Weiden fährt ab sofort stündlich ein Expressbus. Zusammen mit der im Januar gestarteten Expressbuslinie zwischen Amberg und Neumarkt entsteht eine neue Nord-Süd-Verbindung. Über die Bahn ist Amberg vor allem in Ost-West-Richtung mit Nürnberg und Regensburg verbunden. Die Alkoholsteuer soll steigen, um 20%, so die Pläne des Bundesfinanzministeriums, die kürzlich bekannt geworden sind. Bayerische Brenner fürchten um ihre Existenz. Der Vorsitzende ihres Verbands, Stefan Penninger aus dem niederbayerischen Waldkirchen, warnt vor einem Ende gewachsener Handwerkstradition. Die Branche stehe eh schon unter Druck, weil weniger Spirituosen gekauft würden. Fußball-Drittligist SSV Jahn Regensburg empfängt morgen den MSV Duisburg. Den Oberpfälzern geht's beim Heimspiel auch um Wiedergutmachung. Am vergangenen Wochenende hatten sie auswärts gegen Hoffenheim 2 mit 1:5 verloren. Große Veränderungen in der Aufstellung plant Jahn-Trainer Sascha Hildmann aber nicht. Er zeigt sich überzeugt, seine Mannschaft könne es besser. Kompakt und zuverlässig das Wetter in Niederbayern und der Oberpfalz. Teils sonnig, teils wolkig heute. Höchstwerte 26 bis 30 Grad.
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7: Und der Bayern 1 Verkehrsservice mit minutengenauer Stauzeitmessung A7 Ulm Richtung Füssen. Zwischen Nesselwang und dem Grenztunnel Füssen 3 Kilometer Stau, 16 Minuten drauf hier. A9 München Richtung Nürnberg. Zwischen Lenting und der Raststätte Köschinger Forst Stau, Unfall, hier ist ja der Baustellenbereich. B15 Landshut Richtung Saalhaupt. Zwischen Schierling Nord und Saalhaupt Behinderungen, da laufen noch Bergungsarbeiten. Und die B179, die Fernpassstraße Richtung, heute Richtung Nasereit. Zwischen Heiterwang Nord und Wengle 7 Kilometer. Kilometer Stau jetzt vor der Baustelle. Zeitverlust jetzt schon 53 Minuten.
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6: Um 12 Uhr mit Katja Lettmann. Teile der früheren Wagenknechtpartei BSW vollziehen den Bruch mit der Gründerin. In Thüringen, wo das BSW an der Regierung beteiligt ist, treten weitere 10 von zuletzt noch 12 Abgeordneten aus der Partei aus, darunter auch 2 Minister. Sie wollen die Landesregierung aber weiter stützen. Die Thüringer BSW-Landesvorsitzende Katja Wolf sagte dazu:
7: Dieser Rücktritt fällt uns und auch mir im Besonderen nicht leicht. Wir waren und wir sind eigentlich noch vom Gründungskonsens des BSWs überzeugt. Aber wir müssen heute hier stehend feststellen, dass sich die Partei, dass sich die Bundespartei genau von diesem Gründungskonsens entfernt hat. Die letzten Tage haben deutlich gemacht, dass es keinen gemeinsamen Weg mehr geben kann.
6: Die BSW-Bundesspitze hatte die Thüringer Abgeordneten vergeblich gedrängt, die Koalition mit CDU und SPD zu verlassen. Neuer Sabotageversuch am Stromnetz. Zum 3. Mal in dieser Woche ist versucht worden, ein großes Umspannwerk lahmzulegen. Diesmal in Dormagen im Rheinland zwischen Köln und Düsseldorf. Die Polizei geht von einem gezielten Versuch aus, einen Kurzschluss zu verursachen. Und es gibt Bekennerschreiben, die die Ermittler für echt halten.
8: Der Polizei Nordrhein-Westfalen liegen nach Informationen des ARD Hauptstadtstudios 2 handschriftlich verfasste Bekennerschreiben vor. Die Polizei Brandenburg hatte gestern bereits darüber informiert, dass auch ihr ein Bekennerschreiben vorliege. Darin bekennt sich ein Mann, der seinen vollen Namen nennt, zu den Anschlägen auf die Umspannwerke in Jenschwalde und weiteren Standorten. Zur Motivation für die Taten führt der Verfasser an, dass die Stromversorgung aus fossilen Brennstoffen ein Verbrechen sei. Michael Götschenberg, Berlin.
6: Viele Beschäftigte in Deutschland wollen weniger arbeiten. Das geht dem Statistischen Bundesamt zufolge aus dem aktuellen Mikrozensus hervor. Demnach wünschen sich fast 4 Millionen Beschäftigte kürzere Arbeitszeiten. Statt 40 Stunden pro Woche würden sie lieber 30 Stunden arbeiten. Anders sieht es bei den Teilzeitbeschäftigten aus. Da würden viele gerne 10 Stunden pro Woche drauflegen. In Fürstenfeldbruck wird gerade der Opfer des Olympia-Attentats vor 54 Jahren gedacht. Palästinensische Terroristen waren am 5. September 1972 in das Olympische Dorf in München eingedrungen und hatten Mitglieder der israelischen Mannschaft als Geiseln genommen. 2 Israelis wurden wenig später noch in der Unterkunft ermordet. 9 weitere und ein bayerischer Polizist starben bei dem misslungenen Befreiungsversuch auf dem Militärflugplatz Fürstenfeldbruck. Und noch zum Tennis. Alexander Zverev steht bei den US Open in der 3. Runde. Um 14:45 Uhr morgens New Yorker Zeit hat er sein Match gegen den Franzosen Quentin Alice in 5 Sätzen gewonnen. Damit ist Zverev der einzige Deutsche, der noch im Turnier ist. Es ist 12:03 Uhr.
9: Der Bayern 1 Verkehrsservice mit minutengenauer Stauzeitmessung. A7 Füssen Richtung Ulm zwischen Illertissen und Föhringen stockend, hier nach einem Unfall. A7 Ulm Richtung Füssen zwischen Nesselwang und dem Grenztunnel Füssen, stockender Verkehr. A9 München Richtung Nürnberg zwischen Lenting und der Raststätte Köschinger Forst. Stau nach dem Unfall im Baustellenbereich und das geht ja auch sehr schnell, dass sich da was aufbaut. Zeitverlust jetzt schon über eine Stunde. A9 Berlin Richtung Nürnberg zwischen Bad Benneck-Himmelkron und dem Dreieck Bayreuth-Kulmbach stockend, defekter PKW, Baustellenbereich. A93 Holledau Richtung Regensburg, zwischen Regensburg West und dem Pfaffensteiner Tunnel, Behinderung nach einem LKW-Unfall auf der rechten Spur. B85 Regen Richtung Passau, zwischen Saldenburg und Tittling, auch Behinderung nach einem Unfall. Und Service Austria B179 Fernpassstraße Reute Richtung Nasereit, zwischen Reute Süd und Wengle, 11 Kilometer Stau jetzt vor der Baustelle, Zeitverlust 56 Minuten.
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6: Das Wetter liebt heute den großen Auftritt. Erst bewölkt, dann am Nachmittag in weiten Teilen von Niederbayern und der Oberpfalz schönster Sonnenschein. Es gibt ein paar Böen, sonst ist es nochmal richtig sommerlich. 26 bis 31 Grad in der Spitze. Morgen starten wir ebenfalls trüb rein. Teils kann es regnen, in Niederbayern hier und da auch gewittern. Später wieder freundlicher und trocken und dazu 20 bis 25 Grad. Von den Temperaturen her geht's am Sonntag ähnlich weiter und der macht seinem Namen alle Ehre. Nachdem sich der Nebel in der Früh aufgelöst hat, lacht die Sonne für uns vom Himmel.
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6: Gleich geht's ums Radlfahren bei uns und warum das in Niederbayern eher weniger angesagt ist. Wir werfen einen Blick drauf.
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6: Den Anfang macht Sinead O'Connor, haucht uns ins Ohr. Nothing compares to you.

0: Die Monkees mit dem Daydream Believer.
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0: Schwingen Sie sich eigentlich gerne aufs Rad? Zum Beispiel, um auf die Arbeit zu fahren oder um was im Supermarkt zu besorgen. Radlfahren im Alltag ist was Tolles. Schnell von A nach B, am besten mit Rückenwind und dann ist es auch noch umweltfreundlich. In Niederbayern radeln laut Zahlen des Bundesverkehrsministeriums im Vergleich besonders wenige Menschen. BR-Korrespondentin Caroline von Eichhorn weiß mehr über die Hintergründe und hat für Bayern 1 eine Radlfahrerin begleitet, die in Niederbayern jeden Tag 60 Kilometer auf recht gefährlicher Strecke zurücklegt.
2: Guten Morgen, ich bin die Julia. Ich pendle täglich von Waldkirchen Richtung Passau in die Schule, wo ich arbeite.
3: Um 6.30 Uhr startet Julia ihre Tour. Und heute nimmt sie mich mit.
4: Ich bin natürlich dementsprechend aufgeregt, habe dementsprechend schlecht geschlafen.
2: Nee, du hast eine gute Lotsin und einen guten Windschatten.
3: Los geht's durch den bayerischen Wald. Radwege gibt's hier kaum. Dafür wahnsinnig schöne Landschaft, aber auch wahnsinnig gefährliche Strecken. Der schnellste Weg, die B12, ist tabu. Deshalb fährt Julia auf Nebenwegen. Aber auch die sind gefährlich. Etwa ein Abschnitt zwischen Waldkirchen und Büchelberg.
2: Ich nenne es immer die Todeszone hier.
3: Die Straße ist an beiden Seiten flankiert mit Leitplanken, die Autofahrer vom Abstürzen schützen, aber für Radfahrer zur Falle werden können.
5: Ich hatte schon mehrere solche Situationen, wo ich neben mir zwei Fahrzeuge hatte, also auf der linken und rechten Spur, und ich mit Mühe und Not dann an der Leitplanke mich so zur Seite gequetscht habe, um eben nicht überfahren zu werden.
3: Und das, obwohl Autos außerorts eigentlich einen Sicherheitsabstand von 2 Metern einhalten müssen. Als Radlpendlerin im Bayerischen Wald ist Julia Geis eine Ausnahme. Fast alle von ihren Freunden und Bekannten fahren mit dem Auto zur Arbeit.
5: Häufig, paradoxerweise, dann mit dem Argument, es gibt ja keine sicheren Radwege, es ist viel zu gefährlich.
3: Nur 6% der Alltagswege werden in Niederbayern mit dem Rad zurückgelegt. Aber auch deutschlandweit stagniert der Radverkehrsanteil seit Jahren bei etwa 11%. Während Großstädte Zuwächse verzeichnen, geht der Radverkehr im ländlichen Raum sogar zurück. Sicherheit ist das Kernproblem, sagt der Allgemeine Deutsche Fahrradclub. Er fordert deutlich höhere Investitionen in Radwege, insbesondere im ländlichen Raum. Zurück zu unserer Radtour von Waldkirchen nach Passau. Es geht über Hügel auf und ab. Ganz schön anstrengend. Nach einer guten Stunde nähern wir uns dem Ziel. Ich bin ganz schön K.O., aber auch froh, dass wir noch heil sind. Und erst kurz vor Passau gibt es ein paar ausgebaute Radwege. Etwa den Georgsbergtunnel für Radfahrer und Fußgänger. Zu wenig, findet Julia Geis.
5: Durch halbherzig ausgebaute Fahrradwege entsteht so eine trügerische Sicherheit. Also für Autofahrer, aber auch für die Radfahrer. Und es ist keine echte Sicherheit.
0: Teils gar nicht so einfach bei uns, das Radl zu nutzen. Grund sind auch die Radwege, die teils nicht oder nur bedingt ausgebaut sind. Eine Videoreportage dazu finden Sie auf br24.de und auch ab 15 Uhr heute auf dem YouTube-Kanal von BR24.

0: 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Auf geht's, versuch's, singt Pink. Und das könnte nicht besser passen. Denn Altransberg, ein kleiner Ort im Landkreis Cham, will Geschichte schreiben. Weltrekordversuch im Dauerstockschießen, 41 Stunden lang am Stück. 10 Spieler sind angetreten. Heute früh um 3 Uhr ist der erste Stock über die Bahn gerutscht und das in einem großen Zelt neben dem Sportplatz. Bayern 1 Reporter Rudi Heinz ist für uns vor Ort. Rudi, wie viel Kaffee ist denn da inzwischen schon durchgelaufen?
1: Ja, Kaffee ist hier tatsächlich eine eigene Disziplin, denn nach dem, was ich hier von der Theke schon gehört habe, dürften wir schon bei etlichen Litern sein, die seit dem Start durch die Maschinen gelaufen sind. Und damit der Kaffee nicht ausgeht, sorgt Anita Schleenzog. Anita, wie viel Kaffee habt ihr seit in der Früh denn schon gemacht?
2: Oh, das waren schon einige Liter. Also ich glaube, da werden wir schon so um die 50, 60 Liter tatsächlich schon gehabt haben.
1: Werdet die einzigen Liter bleiben, oder?
2: Nein, es kommen auf alle Fälle noch viele, ja.
1: Also Koffein ist gesichert und wenn man ins Zelt schaut, merkt man, die Motivation ist da. Ich stehe jetzt hier direkt an der Stockbahn. Die ist gut 30 Meter lang und an jeder Seite steht ein Team. Ja, und neben mir steht jetzt die einzige Frau, die bei diesem Weltrekordversuch mitmacht. Doris Rackl. Und, wie läuft's, Doris?
3: Na, momentan ist es noch gut. Motivation ist auch noch da. Und ja, also auch von den Teams her haben wir gerade schon festgestellt, sehr ausgeglichen. Also wir kämpfen um jeden Punkt. Im Endeffekt sind wir ein Team und es geht um das große Ganze natürlich.
1: Das große Ganze heißt durchhalten bis morgen Abend um ca. 20 Uhr, dann hat man hier 41 Stunden durchgesteckelt. Und da ist allen klar, das geht nur, wenn man hier zusammenhält. Das hat mir auch Mitspieler Tobias Vogel gesagt.
4: Wenn einer mal keinen Bock mehr hat, weiter zum Schießen, ne, dass man den ein bisschen mit rauszückt. Ansonsten einfach, glaube ich, wenn wir alle zusammenhalten und gegenseitig motivieren, dann schaffen wir das schon.
1: Die Hände sind beansprucht, Muskeln tun weh, aber sie täten sich buchstäblich zusammen. Dafür sorgt Imken Stenger. Sie ist im Versorgungszelt für das körperliche Wohlbefinden der Teamstar.
5: Irgendwann geht die Haut halt ab an der Hände und dann täbt man das einfach zu. Man macht da gar nicht groß jetzt was. Später werden dann die Wunden geleckt, aber jetzt muss man erstmal schauen, dass es weitergehen kann. Und natürlich auch muskuläre Verspannungen, die kann man dann mit Tape erstmal gut behandeln oder ein bisschen Einreibung. Wir haben so ein paar Kräuterextrakte da, die man einreiben kann, zu irgendwann der ganze Körper.
1: Währenddessen stehen hier im Zelt draußen und vor der Bahn immer wieder Leute, die einfach zuschauen, anfeuern und mitfiebern. Eine Besucherin hat mir gesagt, sie wolle die Frauen und Männer unbedingt unterstützen.
6: Man muss unterstützen, es sind der Wahnsinn, die Jungs fiebern das ganze durch, glaube ich, mit.
1: Ja, und genau diese Mischung aus Kaffee, Tape und Teamgeist ist es, die Altransberg heute zu einem ziemlich besonderen Ort macht, mit einem ziemlich ungewöhnlichen Weltrekordversuch.
0: Der Schuss hat gesessen. Danke, Rudi, nach Altransberg. Und ob die Stockschützen den Weltrekord schaffen, das wird sich dann, wie gehört, morgen Abend zeigen. Bis etwa 20 Uhr wird durchgängig gespielt. Wir von Bayern 1 halten Sie auf dem Laufenden. Auf geht's, Altransberg.

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3: Neben mir steht jetzt mein Kollege Sebastian Wintermeyer. Er hat die Nachrichten dabei. Gleich 12:30 haben wir es, 12.30 Uhr.
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5: Mit Sebastian Wintermeyer, genau. Die Gemeinde Buch am Erlbach im Kreis Landshut, die muss in ihre Trinkwasserversorgung investieren, braucht neue Anlagen. Aber die Finanzierung dieses Projekts sorgt jetzt für Ärger in der Gemeinde. Und nun soll ein Bürgerentscheid für Klarheit sorgen.
6: Es geht um ein neues Wasserwerk und einen weiteren Tiefbrunnen für die Gemeinde Buch am Erlbach. Die rund 4000 Einwohner müssen die Kosten dafür tragen, weil die Gemeinde zu keinem Wasserzweckverband gehört. Die Frage also, wie sollen die rund 8,3 Millionen Euro auf die Bürger verteilt werden? Die Gemeinde plant, alle Grundstücksbesitzer sollen zahlen. Je mehr Grundbesitz, desto höher der Beitrag. Das Bürgerbegehren hingegen fordert, die Kosten anteilig zu 40% über die Wasserabrechnungen zu decken. Das sei für die Initiatoren fairer, weil damit die Nutzer des Trinkwassers mitzahlen. Kommenden Sonntag wird beim Bürgerentscheid abgestimmt, welcher Weg es wird. Aus dem BR-Studio Landshut, Nico Angersdorfer, Bayern 1.
5: Mehr als eine Viertelmillion Menschen waren in dieser Saison schon auf der Feste Oberhaus in Passau, eine der größten erhaltenen Burganlagen in ganz Europa. Laut der Stadt besuchte rund jeder siebte der Gäste bis Anfang August auch das Oberhaus-Museum. Jetzt soll die kostenlose Feste Oberhaus-App weiterentwickelt werden. Mit der kann man dann die mittelalterliche Burganlage selbst erkunden. Großer Name heute Abend zu Gast in Filzing im Landkreis Cham. In der Regionalliga Bayern empfängt das Team des DJK Filzing den TSV 1860 München. Die Partie des aktuellen Tabellendritten gegen den siebtplatzierten Münchner Traditionsklub ist restlos ausverkauft, aber das Auswärtsspiel der Löwen in der Oberpfalz können Sie live auf unserer BR24-App sehen. 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Das Wetter für Niederbayern und die Oberpfalz. Überwiegend sonnig, aber auch windig heute Nachmittag. Höchstwerte um 30 Grad. Morgen, da gibt es erst gebietsweise Regen, der zieht dann aber ab. Und am Nachmittag haben wir morgen Höchstwerte um 24 Grad. Aktuell 26 Grad in Dingolfing, 23 in Weiden.
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7: Dann schauen wir auf die Straßen im Bayern 1 Verkehrsservice und die minutengenaue Stauzeitmessung gilt noch nicht für die A3 Passau Richtung Nürnberg zwischen Regensburg Universität und Kreuz Regensburg, einen LKW-Unfall. 26 Minuten länger und hier haben wir sie, die minutengenaue Stauzeitmessung auf der A3 Frankfurt Richtung Würzburg zwischen Stockstadt und Hüsbach, 11 Kilometer Stau und stockend. A7 Füssen Richtung Ulm zwischen Altenstadt an der Iller und Vöhringen, 6 Kilometer Stau, hier 24 Minuten länger. A7 Fulda Richtung Würzburg zwischen Fuldaer Dreieck und Bad Brückenau-Wildflecken, 11 Kilometer Stau, 39 Minuten länger. A8 Salzburg Richtung München zwischen Weihern und dem Kreuz München Süd, 13 Kilometer stockender Verkehr, hier brauchen Sie 21 Minuten länger. A8 München Richtung Stuttgart zwischen Ulm-West und Märklingen, Stau nach einem Unfall, 10 Minuten. A9 München Richtung Nürnberg zwischen Manching und Denkendorf, 11 Kilometer Stau nach einem Unfall, 53 Minuten. A93 Kolledau Richtung Regensburg zwischen Bad Abbach und Regensburg-Kumpfmühl, 8 Kilometer Stau an einer Baustelle, 14 Minuten obendrauf. A93 Rosenheim Richtung Kiefersfelden zwischen Brandenburg und Kiefersfelden, 8 Kilometer Stau, 19 Minuten. Und dann schauen wir noch nach Österreich. B B179 oder B179. Das ist die Fernpassstraße Reute Richtung Nassreit. Zwischen Reute Süd und Wengle 11 Kilometer Stau an einer Baustelle, eine Stunde länger. Gute Fahrt wünschen wir Ihnen.
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0: 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Amy Winehouse, Back to Black. 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Und jetzt mal tief ein- und ausatmen. Hilft immer, um sich kurz ein bisschen rauszunehmen in stressigen Alltagssituationen. Besonderer Tipp für alle, die regelmäßig auf der A3 bei Deggendorf unterwegs sind. Dieses Wochenende ist die A3 zwischen dem Kreuz Deggendorf und der Anschlussstelle Hengersberg wieder komplett gesperrt. Das war schon im Juni zweimal der Fall. Korrespondent Christian Riedl, Bayern 1 in Deggendorf. Warum ist die Vollsperre diesmal notwendig?
1: Ja, es wird der nächste Bauschritt bei der Blitzerbrücke. So wird hier in der Region die A3-Überführung bei Seebach bezeichnet unternommen. Die Brücke wird komplett neu gebaut. Jetzt ist der Beton ausgehärtet und eine Hilfskonstruktion, ein sogenanntes Traggerüst, wird wieder abgebaut. Dazu ist ein großer Kran notwendig, sodass die Arbeiten nur gemacht werden können, wenn die Autobahn komplett für den Verkehr gesperrt ist. Und schon ein kleiner Vorgriff, Anfang März nächstes Jahr wird die bisherige Brücke abgerissen. Auch da wird es dann wieder eine A3-Vollsperre geben.
0: Kommen wir nochmal auf dieses Wochenende. Das ist ja gar nicht so ohne, denn es könnte ja auch Reiserückverkehr geben. Was wird denn den Autofahrerinnen und Autofahrern geraten?
1: Ja, also das Gute dabei ist ja zunächst mal, dass es während der Sperrzeit von morgen Abend etwa 20 Uhr bis voraussichtlich Sonntagnachmittag etwa 14 Uhr so gut wie keinen Lkw-Verkehr gibt. Dennoch, du hast es gerade angesprochen, die Polizei rechnet schon mit einer Rückreisewelle, vor allem aus Richtung Passau. Die Ferien gehen ja zu Ende und deswegen wird es Staus und längere Wartezeiten geben, also Geduld mitnehmen. Die Polizei versucht, den Verkehrsfluss so gut es geht eben zu gewährleisten. Das heißt, wie schon im Juni, als die A3 ja auch an zwei Wochenenden gesperrt war, werden Ampeln im Deggendorfer Stadtgebiet ausgeschaltet. Dort regeln dann Polizistinnen und Polizisten den Verkehr. Das hat vor 3 Monaten recht gut funktioniert. Deswegen bleibt die Polizei auch bei diesem Konzept. Und für Einheimische gilt, die sollten das Auto stehen lassen, wenn es nicht unbedingt notwendig sein muss, damit zu fahren.
0: Jetzt gab es ja in den vergangenen Wochen, Christian, eigentlich jeden Tag schon teils kilometerlange Staus auf der A3 vorm Kreuz Deggendorf oder an der Anschlussstelle Deggendorf. Wie lässt sich das erklären?
1: Ja, da ist gerade die Sanierung der etwa 850 Meter langen Hängebrücke über die Donau das Nadelöhr. Der gesamte Verkehr, das sind bis zu 60.000 Fahrzeuge jeden Tag, davon jedes fünfte etwa ein Lastwagen, muss dort mit insgesamt 4 recht engen Spuren zurechtkommen. Eigentlich gilt dort ein Überholverbot und die Anordnung versetzt zu fahren, aber das funktioniert halt in der Realität eigentlich gar nicht. Eher wird dort Wild-West-Style gefahren und das sorgt dann eben auch für die Staus in beiden Richtungen und vor allem bei vielen Deggendorferinnen und Deggendorfern für Massen. Ärger und Frust, denn die, die den Stau umfahren wollen, landen halt in den Stadtteilen Fischerdorf, Deggenau und Seebach und verstopfen dort die Durchgangsstraßen. Wer dort wohnt oder arbeitet, kommt nimmer durch, klagt der Chef der CSU-Fraktion im Deggendorfer Stadtrat, Paul Linzmeier. Er fordert deswegen ein Durchfahrtsverbot für Stauflüchtlinge, ähnlich wie im Landkreis Rosenheim oder in Tirol. Aber eine solche Regelung scheint schwer durchsetzbar, sodass man also in Deggendorf hier in Zukunft mit dem vielen Verkehr sich irgendwie arrangieren muss, auch wenn es verständlicherweise schwerfällt.
0: Ja, und bis die Arbeiten da im Bereich Autobahnkreuz Deggendorf komplett abgeschlossen sind, dauert es leider auch noch einige Jahre. Hoffen wir, dass es danach dann läuft, soll ja auch 6-spurig ausgebaut werden.

0: Elton John auf Bayern 1 versüßt uns den Freitag. Und apropos versüßen. Das Alten- und Pflegeheim Deutschordenshaus St. Egid in Regensburg kann sich am Nachmittag über eine Gratis-Eislieferung freuen. Hildegards Eisbiene kommt. Hildegard ist ein knallroter, dreirädriger Flitzer mit kleiner Ladefläche, wie man sie aus Italien kennt, und ist nach der ehemaligen Regensburger Bürgermeisterin Hildegard Anke benannt. Diesen Sommer ist Hildegards Eisbiene zum ersten Mal im Regelbetrieb unterwegs und macht alle paar Wochen an einem anderen Alten- und Pflegeheim Halt. Organisiert wird das Ganze durch das Amt Allgemeine Stiftungsverwaltung der Stadt Regensburg. Und das wird von Christiana Schmidtbauer geleitet. Frau Schmidtbauer, welche Eissorten bringen Sie denn den Seniorinnen und Senioren so mit, wenn sie mit der Ape angedüst kommen?
1: Es sind eigentlich die ganz traditionellen Sorten, die man schon aus der Kindheit kennt. Es ist normalerweise Schokoladeneis und Vanilleeis und bei einem besonderen Anlass vielleicht auch noch ein Erdbeereis. Da hat man mal einen Erdbeertag in einem alten Heim und da gab es dann halt passend zum Erdbeertag das Erdbeereis.
2: Schöne Idee. Wie ist es denn, wenn die Kugeln verteilt werden? Ich könnte mir vorstellen, dass das ein tolles Gefühl ist und man wahnsinnig viel von den Heimbewohnern zurückbekommt, oder?
1: Also das ist wirklich super, die Begeisterung zu sehen und das Lachen auch in den Augen. Und vor allem auch, ich sag jetzt mal, da kommt ja Jung und Alt zusammen. Auf der einen Seite sind die Damen im Rollstuhl und auf der anderen Seite steht da so ein Spitzensportler, ja voll muskulös und durchtrainiert und freut sich, wenn er sozusagen seiner Oma in Anführungszeichen oder Tante vielleicht ein Eis spendieren kann. Also es ist einfach auch, dass die Leute zueinander kommen, das ist das Interessante.
2: Sie haben es gerade schon erwähnt, Sportler, Sie haben da Unterstützung beim Eisverteilen, Sie sind nicht alleine unterwegs.
1: Ja, ganz wichtig, dass wir unterstützt werden von einem großen Team an ehrenamtlichen Helferinnen und Helfern. Also die Guckenberger Legionäre, das sind die Baseballer, aber auch das Armin Wolf Laufteam, die Eisbären Regensburg. Oder auch die Handballerinnen vom SG Mintraching-Neutraubling, die uns da unterstützen.
2: Und Frau Schmidtbauer, wie entscheiden Sie, zu welchem Alten- oder Pflegeheim Sie fahren?
1: Wir haben da jetzt keinen Plan, sondern es muss sich halt einfügen in das, wann die Ehrenamtlichen Zeit haben. Wir werden ja auch noch beliefert auf Spendenbasis von einer Eisdiele. Und das muss alles zusammenpassen. Es ist ein tolles Gefühl, einfach Leuten Freude zu schenken. Und ich glaube, das kann man gar nicht ermessen, weil man ja denkt, mein Gott, ein Eis, das kann ich mir doch jeden Tag kaufen. Eben nicht, weil es sind eben Leute im Altersheim, da gibt es nicht jeden Tag ein Eis. Und es ist einfach auch eine schöne Erinnerung an die Kindheit, so ein Eis zu schlecken.
2: Oh ja, da erinnern wir uns alle gerne. Gratis Eis für Alten- und Pflegeheime in Regensburg gebracht von Hildegards Eisbiene. Eine Aktion getragen durch Vereine, Stiftungen, Spender und Ehrenamtliche. Und ich habe gesprochen mit Christiana Schmidtbauer. Sie ist vom Amt Allgemeine Stiftungsverwaltung der Stadt Regensburg. Und vielleicht gönnen wir uns heute alle noch mal die eine oder andere Kugel Schoko, Erdbeer oder Vanille. So zum Wochenende hin. In das begleitet sie jetzt mein Bayern 1-Kollege Tillmann Schöberl.

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1: Um 13 Uhr mit Katja Lettmann. Das BSW spaltet sich. In Thüringen verlassen fast alle Abgeordneten die Partei, die derzeit noch nach ihrer Gründerin Sarah Wagenknecht benannt ist. Lars Sänger berichtet aus Erfurt.
2: Was sich seit Wochen hier abgezeichnet hatte auf offener Bühne, der endgültige Bruch. Der Thüringer Landesverband will also nicht mehr zum BSW gehören und wird diesen Schritt jetzt also auch endgültig vollziehen. Heute standen hier ganz zusammen eng beieinander 10 Abgeordnete des BSW, die eben gesagt haben, sie treten aus der Partei aus und wollen künftig dennoch gemeinsam weitermachen.
1: Die 10 Abgeordneten wollen die Landesregierung weiter unterstützen, voraussichtlich dann mit einem neuen Namen. Der Sabotageverdacht bei einem Umspannwerk in Niedersachsen ist ausgeräumt. In Ganderkessee im Landkreis Oldenburg wurde lediglich ein offener Schaltkasten festgestellt. In dem Werk bei Aachen gehen die Ermittler dagegen weiter. Einem Sabotageverdacht nach, das Bekennerschreiben, das nach den jüngsten Vorfällen an Umspannwerken gefunden wurde, halten die Ermittler für echt. Es nennt als Motiv Umweltverschmutzung durch Kohlekraft. Die VW-Aktie ist heute an die Spitze des deutschen Aktienindex geschnellt. Grund ist die überraschende Einigung auf ein Sparpaket beim Wolfsburger Autobauer. Um fast 10% ging es für die Aktie nach oben. Analysten begründen das damit, dass es die Führung geschafft habe, ihre Ziele im Wesentlichen durchzusetzen und einen Konzernumbau anzustoßen. In den kommenden Jahren sollen unter anderem 50.000 weitere Stellen bei VW gestrichen werden. Die Entscheidung über 4 deutsche Werke soll nächstes Jahr dann endgültig fallen. Serien und Filme zu streamen wird teurer. Mit Netflix erhöht der größte Anbieter die Preise für die deutschen Kunden. Die letzte Steigerung liegt 2 Jahre zurück.
3: Für alle Abo-Modelle zahlen die Kunden künftig 2 Euro mehr im Monat. Das bedeutet, für das Standard-Abo mit Werbung ist künftig eine Monatsgebühr von knapp 7 Euro fällig. Ohne Werbung sind es 16 Euro. Und für die Premium-Variante mit sehr hoher Auflösung und mehr Parallelstreams verlangt Netflix künftig knapp 22 Euro. Das sogenannte Basis-Abo wird dagegen nicht mehr angeboten. Aus der ARD-Verbraucherredaktion Jörg Marksteiner.
1: Das Niedrigwasser in der Donau ist einem Güterschiff bei Passau zum Verhängnis geworden. Der mit 1000 Tonnen Sand beladene Frachter aus der Slowakei lief auf einen Felsen auf, von dem er erst Stunden später wieder freikam. Der Schiffsverkehr war so lange gesperrt. Den Schiffsführer erwartet ein Bußgeldverfahren. Sein Schiff war zu stark beladen. Es ist 13.03 Uhr.
4: Und jetzt kompakt und zuverlässig das Bayernwetter hier auf Bayern 1 in dieser Woche mit dem großartigen Christian Kienast.
5: Vielen Dank und dem großartigen Tillmann Schöber. Ja. Wir zwei, wir haben ja so einen Bayern 1 Balkon, wir zwei waren da draußen. Mhm. Tillmann hat sein selbstgemachtes Risotto gegessen und ich die Wetterkarten ausgebreitet.
4: Ich muss zugeben, das Risotto wurde mehr selbst gemacht von meiner Frau Manuela, aber ich habe immerhin den Abwasch erledigt.
5: Siehst du, das ist doch auch schon mal was. Und ich habe auch gedacht, ich tue was für die Sendung hier auf Bayern 1 im Wetter und breite meine Wetterkarten aus. Ich sage Ihnen auf dem Balkon, es hat so gewindet, die sind mir alle davon geflogen. Aber hier habe ich sie wieder und sie sagen, naja, also der Wind bleibt uns, der wird sogar noch stärker, vor allen Dingen in Teilen Frankens. Ansonsten aber trocken und die Sonne kommt gut durch bei 25 bis 31 Grad. Die Bayern 1 Wochenendprognose, morgen am Samstag zieht ein Regengebiet durch und zwar von der Früh weg, ist aber so um die Mittagsstunde schon südlich von München und dann wird es auch ein freundlicher Tag, 20 bis 25 Grad und am Sonntag sowieso viel Sonne bei 20 bis 26 Grad.
4: Der Bayern 1 Verkehrsservice, minutengenaue Stauzeitmessung, Freitag. Es sind noch Ferien, noch einige in Richtung Süden unterwegs, deswegen ganz schön was los. A3 Frankfurt Richtung Würzburg zwischen Stockstadt und Hößbach, 11 Kilometer Stau und stockend, 26 Minuten. A3 Würzburg Richtung Nürnberg in Höhe Kreuz Bibelried, Unfall. A3 Nürnberg Richtung Passau zwischen Metten und Hengersberg, 5 Kilometer Stau, 14 Minuten. A7 Füssen Richtung Ulm zwischen Altenstadt an der Iller und Föhringen, 6 Kilometer stockend. A7 Ulm Richtung Würzburg zwischen Kreuzfeuchtwangen-Kreilsheim und Rothenburg ob der Tauber, 4 Kilometer Stau nach einem Unfall, 15 Minuten brauchen Sie länger. A7 Fulda in Richtung Würzburg zwischen Fulda Dreieck und Bad Brückenau-Wildflecken, 11 Kilometer Stau, 46 Minuten. A8 Salzburg Richtung München zwischen Weyern und Kreuz München Süd, 13 Kilometer stockender Verkehr und Stau, 24 Minuten der Zeitverlust. A9 München Richtung Nürnberg zwischen Manching und Denkendorf, 11 Kilometer Stau nach Unfall, 30 Minuten plus. A93 Holledau Richtung Regensburg zwischen Bad Abbach und Regensburg-Kumpfmühl, Stau an einer Baustelle. B12 Kempten Richtung Buchlohe zwischen Germeringen und Jengen, ein Unfall. Und noch Österreich, B179, Fernpassstraße Richtung Nassereit zwischen Reute Süd und Wengle, 11 Kilometer Stau an einer Baustelle. Zeitverlust leider deutlich in Richtung Süden, eine Stunde.
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4: Ja, und dann geht's jetzt los. Kurz nach 1-4 Stunden begleiten wir Sie durch diesen sonnigen Tag. Bei Temperaturen um die 30 kann man das gut aushalten. Wer im Büro sitzt, der arbeitet. Wer im Garten sitzt, arbeitet angeblich auch. Wahrscheinlich eher nicht. Es gibt viel Sonne und wir haben jede Menge Themen für Sie. Wir fahren mal mit dem Zug in Richtung Italien und schauen, wie entspannt die Reise über die Alpen sein könnte. Die Schwammerlzeit beginnt mit Pfifferlingen schon im Angebot und natürlich die Bonustipps für die 6 Richtigen heute um kurz nach 3. Am Montag startet wieder das beliebteste Musikquiz des Freistaates. Deswegen vielleicht die ersten 3 auch merken, nur zur Sicherheit. Es säuselt Tanita Tikaram, es italienert Eros Ramazzotti und dann haben wir auch noch ein Duo mit Maggie Reilly und Mike Oldfield.
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0: Schönen Freitag, es ist kurz nach eins. Tanita Tikaram auf Bayern 1, Summer of Music. So, rein in die Show an diesem Freitag, Freunde. Da kann unser Daumen so grün sein, wie er will. Es gibt Pflanzen, die blühen nur alle 10 Jahre. Wie die Titanenwurz, unlängst zu sehen im Botanischen Garten in München. Und zu riechen, die stinkt schlimmer als der sprichwörtliche Iltis, um Insekten anzulocken. Und dann gibt es Agaven, die blühen nur alle 100 Jahre. Noch ein Spektakel, diesmal im Ökologisch-Botanischen Garten der Universität Bayreuth. Hier blüht eine chilenische Puya. Sie gehört zu den Bromelien, also zu den Ananasgewächsen, und es braucht mehrere Jahrzehnte, bis sie sich zur Blüte durchringt. Die chilenische Puya ist in Bayreuth etwa 40 Jahre alt. Ihre Blüte ist 2,5 Meter hoch, also höher als ein Gewächshaus. Damit sie ungehindert blühen kann, hat man eine kreisrunde Öffnung ins Glasdach vom Gewächshaus reingeschnitten. Deswegen, meine Damen und Herren, wenn Sie Interesse haben, so eine chilenische Puya ist nichts für kleine Räume. Aber wenn Sie eine passende Villa zu Hause haben sollten, hochherrschaftlich, dann wäre das vielleicht was. Hohe Räume, Deckenhöhe 3 Meter, das wäre ideal. Und vielleicht haben Sie dann als Villenbesitzer auch einen Gärtner, der sich um alles kümmert. Also auch um die Bromelie. Jeder sollte so eine Bromelie haben.
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Die Buggles auf Bahn 1 und zwischendrin kurz der Verkehrsservice. Vorsicht auf der A6 Nürnberg Richtung Heilbronn. Zwischen Herrieden und Aurach liegen Fahrzeugteile.

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4: Mit Sebastian Wintermeyer. Ein mit rund 1000 Tonnen Sand beladenes Güterschiff ist in der Donau bei Passau auf einen Felsen aufgelaufen. Erst nach rund 3 Stunden rutschte das Schiff dann aber wieder vom Felsen runter und kam frei. Solange war der Bereich für die Schifffahrt gesperrt. Den Angaben der Polizei zufolge war das Güterschiff für die Passage zu stark beladen. Gegen den Schiffsführer wurde deshalb ein Bußgeldverfahren eingeleitet, dann durfte er aber weiterfahren. In Altransberg im Landkreis Cham, da läuft seit den frühen Morgenstunden, also seit 3 Uhr heute früh, ein ganz besonderer Rekordversuch. Die Stockschützen des dortigen Sportvereins wollen fast 2 Tage lang durchmachen. Sie wollen den Weltrekord im Dauerstockschießen holen.
5: Auf der Asphaltstockbahn stehen 8 Schützen, die jetzt 42 Stunden lang im Einsatz sind. Gespielt wird 4 gegen 4. Erlaubt sind 5 Minuten Pause pro Stunde, die aufsummiert werden können. Alexander Späth hatte diese verrückte Idee Anfang dieses Jahres. Der 24-Jährige ist zuversichtlich, den Rekord gemeinsam mit seinem Team zu knacken.
6: Es gibt kein Zurück mehr. Geht's los und dann starten wir mit dem Ganzen und beenden das auch hoffentlich erfolgreich am Samstag noch.
5: Begleitet wird der Rekordversuch vom Rekordinstitut für Deutschland. Ein Schiedsrichter aus Hamburg prüft, ob alle Regeln eingehalten und ob die 42 Stunden wirklich geschafft werden. Am Samstagabend gegen 20 Uhr steht dann fest, ob es die Altransberger tatsächlich geschafft haben. Aus Altransberg, Rudolf Heinz, Bayern 1.
4: An keiner anderen Hochschule haben so viele Vorstandsmitglieder von DAX-Unternehmen studiert wie an der Uni in Regensburg. Das sagt eine aktuelle Studie, wie die Mittelbayerische Zeitung heute berichtet. So hat etwa Infineon-Vorstand Alexander Gorski in Regensburg studiert, ebenso Allianz-Vorstand Andreas Wimmer oder auch Commerzbank-Chefin Bettina Orlopp. Unipräsident Udo Hebel sagte der Mediengruppe Bayern, das Ranking sei, so wörtlich, Beleg für die Leistungsfähigkeit der Uni Regensburg. Und jetzt kompakt und zuverlässig das Wetter. Überwiegend sonnig und auch windig am Nachmittag bei Höchstwerten um die 30 Grad.
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2: Kurz nach 13:30, 13.32 Uhr, der Bayern 1 Verkehrsservice, minutengenaue Stauzeitmessung. A3 Passau Richtung Nürnberg, zwischen Wörthener Donau Ost und Rosenhof, 4 Kilometer Stau. 12 Minuten brauchen Sie länger. A3 Frankfurt Richtung Würzburg, zwischen Stockstadt und Hößbach, 11 Kilometer Stau und Stocken, 26 Minuten. A3 Nürnberg Richtung Passau, zwischen Metten und Hengersberg, 5 Kilometer Stau, 19 Minuten. A7 Ulm Richtung Würzburg, zwischen Kreuzfeuchtwangen-Kreilsheim und Rothenburg ob der Tauber, 4 Kilometer Stau nach einem Unfall, bitte halten Sie die Rettungsgasse offen. A7 Fulda Richtung Würzburg, zwischen Fulda Dreieck und Bad Brückenau-Wildflecken, 11 Kilometer Stau, 48 Minuten. A8 Salzburg Richtung München, zwischen Weihern und Kreuz München Süd, 13 Kilometer stockend und Stau, 24 Minuten Zeitverlust. 30 Minuten mehr auf der A9 München Richtung Nürnberg, zwischen Manching und Denkendorf, 11 Kilometer Stau nach einem Unfall. A93 Holledau Richtung Regensburg, zwischen Bad Abbach und Regensburg-Kumpfmühl, Stau an einer Baustelle, 12 Minuten. Und Österreich, Bundesstraße 179, Fernpassstraße Reute Richtung Nassereit, zwischen Reute Süd und Wengle, 10 Kilometer Stau leider an einer Baustelle, 1 Stunde Wartezeit.
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0: Boten auf Bahn 1 und der Bahn 1 Verkehrsservice. Vorsicht auf der A73 Bamberg Richtung Nürnberg. Zwischen Bamberg Ost und Bamberg Süd liegt ein Plastikeimer.
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0: Vorsichtig bitte in diesen Freitagnachmittag. Der Schöwer ist hier. Ich habe ja so meine italienischen Momente. Ich liebe das Essen, den Wein und bin schon öfters dort gewesen. Südtirol, Toskana, Adria, noch weiter südlich. Aber manchmal ist die Anreise mit dem Auto ein rechter, ja genau, Sie wissen schon. Neulich erstmal Stau rund um Rosenheim, dann Brenner, dann Stau am Gardasee, vor Florenz, nach Florenz und heute weiter in Richtung Rom. Da geht's mit der Bahn schneller und jetzt soll's noch schneller gehen mit dem Frecciarossa, dem roten Pfeil. Das ist die italienische Schwester vom ICE. Bis zu 300 Kilometer schnell, München-Mailand, anscheinend in 6 Stunden soll möglich sein, München-Rom 8 Stunden. Das ist das Ziel. Geplanter Start ist Sommer nächsten Jahres und damit auch alles klappt, wird bei uns in Bayern gerade getestet, auf der Strecke Ingolstadt-Nürnberg. Also nicht wundern, wenn da ein roter Zug vorbeiflitzt. Regina Wallner aus dem Bayern 1 Verkehrsteam, dieser Test in Bayern ist wichtig.
2: Ja, da werden die Antriebstechnik, die Bremsen und auch die neuen Stromabnehmer getestet, weil das in Italien alles ein bisschen anders ist als bei uns. Aber wenn die 300 Testfahrten abgeschlossen sind, soll es mit dem Frecciarossa ab Sommer kommenden Jahres dann schneller von München nach Mailand und von München nach Rom gehen. Und zwar ohne Umsteigen.
0: Und der rote Pfeil ist nicht nur schneller, auch luxuriöser.
2: Ja, der hat zum Beispiel nicht nur erste und zweite Klasse, sondern 3 Klassen, also fast wie im Flieger, First Class, Business und Economy. Und dann gibt's je nach Klasse gemütliche Ledersitze oder drehbare Sessel mit Fußstützen und auch kostenloses Essen und Trinken ist geplant. So ist das zumindest bei den Zügen in Italien und das soll auch bei uns übernommen werden. Und Tickets gibt's, wenn die Tests gut laufen, ab dem kommenden Frühjahr.
0: Tutto bene. Schon jetzt zum Anschauen der feuerrote Schnellzug auf bayern1.de. Ich wünsche gute Reise, buon viaggio mit Bayern 1.
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7: Um 14 Uhr mit Katja Lettmann. In Thüringen ist die Wagenknecht-Partei BSW auf Anhieb in den Landtag und die Regierung eingezogen. Aber von Anfang an gab es Streit mit der Parteigründerin und der Bundesspitze. Jetzt eskalierte dieser Streit. Fast alle Abgeordneten des BSW im Thüringer Landtag verlassen die Partei. Sie wollen die Landesregierung aber weiter stützen.
8: Die Menschen hätten das BSW nicht gewählt für so wörtlich Flirts mit Rechtsradikalen und endlose Selbstbeschäftigung, hieß es. Mit dem Rücktritt hat der parteiinterne Streit um eine Unterstützung von Ministerpräsident Mario Vogt von der CDU de facto zum Ende der BSW-Fraktion in ihrer bisherigen Form im Landtag geführt. Die Bundesparteispitze und Gründerin Sarah Wagenknecht forderten seit längerem den Austritt des Thüringer BSW aus der Landesregierung. Aus Erfurt, Ulrich Böhme.
7: Nach den Anschlägen auf Umspannwerke in Nordrhein-Westfalen und Brandenburg fahndet die Polizei nach einem Tatverdächtigen. Nach Informationen des ARD-Hauptstadtstudios liegen Bekennerschreiben vor, die die Behörden für echt halten. Der Verfasser erklärt darin, dass die Stromversorgung aus fossilen Brennstoffen ein Verbrechen sei. Ein Sprecher des Bundesinnenministeriums erklärte, die Häufung solcher Sabotageversuche habe mit den bevorstehenden Landtagswahlen in Sachsen-Anhalt, Berlin und Mecklenburg-Vorpommern zu tun. Die Stadtwerke von Landsberg am Lech sind Ziel eines Cyberangriffs geworden. Zentrale IT-Systeme des kommunalen Unternehmens wurden dabei verschlüsselt.
9: Alle Internetverbindungen wurden gekappt und die Systeme kontrolliert heruntergefahren. Seitdem arbeitet laut den Stadtwerken Landsberg ein Krisenstab am Wiederaufbau, unterstützt von externen Cyber-Security-Fachleuten. Wichtig für Bürgerinnen und Bürger: Strom, Trinkwasser, Fernwärme und Gas werden weiter sicher geliefert. Sie sind von dem Angriff nicht betroffen. Allerdings sind die Stadtwerke derzeit telefonisch und per Mail nicht oder nur eingeschränkt erreichbar. An Übergangslösungen wird gearbeitet. Katharina Heudorfer, BR Oberbayern.
7: Nach dem Fährunglück vor der Nordküste Zyperns ist die Zahl der bestätigten Toten auf 12 gestiegen. Rettungskräfte bargen die Leichen zweier Frauen. 16 Menschen werden weiterhin vermisst. Das Wrack des Katamarans liegt in 550 Metern Tiefe. Das Schiff war am Sonntag kurz nach dem Auslaufen gekentert, nachdem Wasser eingedrungen war. 239 Passagiere konnten gerettet werden. Zum Fußball. Und da haben die Spielerinnen vom FC Bayern ein Hammerlos in der Champions League erwischt. In der Ligaphase treffen sie unter anderem auf Barcelona, Real Madrid, Manchester City und Paris Saint-Germain. Los geht's am 22. September. Abgeschlossen wird die Ligaphase Mitte Dezember. Für den direkten Einzug in die K.O.-Runde brauchen die Münchnerinnen einen Platz unter den besten vier. Es ist 14.03 Uhr.
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11: Ist Ihr Haarföhn kaputt, also der im Badezimmer? Kein Problem, da muss man auf einen Tag wie heute warten, wo es ziemlich windig ist und wo der Wind auch noch richtig heiß ist. Einfach die Frisur gen Wind stellen und schon sitzt sie wieder. 25 bis 31 Grad werden es heute, windig bleibt, muss man auch ein bisschen Obacht geben, vielleicht eher mal nicht in den Wald gehen. Und im Süden haben wir den Sonnenschein, im Norden auch mit ein paar Wolken dazwischen. Die Bayern 1 Wochenendprognose. Morgen am Samstag kann es Regen und einzelne Gewitter aus der Nacht herausgeben. Das ist so ein Regenband, was von Nord nach Süd zieht, ist aber so gegen Mittag dann schon langsam nur noch an den Alpen und zieht dann ganz raus. 20 bis 25 Grad morgen, 1 Grad mehr am Sonntag. Und da scheint die Sonne, nachdem sich der Nebel dann aufgelöst hat, recht schön.
10: Ja, ich bin ein bisschen traurig bei der Geschichte vom Kini mit dem Föhn, habe ich drüber nachgedacht. Hm. Ich glaube ja, meine Jahre, wo ich unbedingt einen Föhn gebraucht hätte, die sind leider vorbei. Ich
12: glaube, das mit der Matte, uns die Hand geben.
10: Ja, das wird nichts mehr. Es geht auch mit einem kleinen Handtuch. Der Bayern 1 Verkehrsservice, minutengenaue Stauzeitmessung. Eine Warnmeldung, Vorsicht bitte 8, München Richtung Salzburg zwischen Felden und Übersee, Fahrzeugteile. A3 Frankfurt Richtung Würzburg zwischen Stockstadt und Aschaffenburg Ost, 6 Kilometer Stau, 26 Minuten mehr. 17 Minuten mehr auf der A3 Nürnberg Richtung Passau zwischen Metten und Hengersberg, 5 Kilometer Stau. A7 Ulm Richtung Würzburg zwischen Kreuz Feuchtwangen-Crailsheim und Rothenburg ob der Tauber, 4 Kilometer Stau nach einem Unfall, 39 Minuten. A7 Fulda Richtung Würzburg zwischen Fulda Dreieck und Bad Brückenau-Wildflecken, 11 Kilometer Stau, 53 Minuten. A8 Salzburg Richtung München zwischen Weihern und Kreuz München Süd, 13 Kilometer stockend und Stau, 23 Minuten. 30 Minuten mehr A9 München Richtung Nürnberg zwischen Manching und Denkendorf, 11 Kilometer Stau. Es gab einen Unfall. B15 Landshut-Rosenheim, beide Richtungen zwischen Schratzelsee, Abzweigung Säulen und Wasserburg am Inn, Sperrung nach einem Unfall. B20 Straubing Richtung Vilsbiburg in Höhe Eckenfelden, ein Unfall. Und noch, ich denke, das zieht sich durch den Nachmittag, Österreich 179, Fernpassstraße Reute Richtung Nassereith zwischen Reute Süd und Wengle, 7 Kilometer Stau an der Baustelle. Ein bisschen besser geworden, aber immer noch 45 Minuten der Zeitverlust.
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10: Ja, das ist der Freitag. Wir haben noch Ferien. Einige werden noch mal Richtung Süden ausbrechen. Aufbrechen natürlich. Wobei, ist auch ein bisschen ausbrechen. Freitag für uns alle anderen sollte die Laune nicht allzu schlecht sein, wenn Sie morgen und am Sonntag frei haben. Gute Laune kann man ja kaum kaufen. Manche versuchen das mit Schokolade. Ich würde dann vielleicht eher Schwammerl im Moment empfehlen. Die Pfifferlinge sind wieder da und eine vernünftige, gute Investition für gute Laune. Pfiffer haben Saison, wir sprechen gleich drüber. Vorher gewohnt gute Musik in Steinpilzqualität. Und wie bei den Schwammerln, jeder Titel unterschiedlich. Was Rockiges von Bryan Adams oder was Sanftes von Celine Dion.
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0: Farmer Houston auf Bayern 1. Freitag, heute in einer Woche, sehen wir uns auf dem Summer of Music Festival in Straubing. Der schöne Herbst. Und der schöne Herbst ist auch kulinarisch. Es ist wieder Schwammerlzeit. Mein Freund, Comedian Toni Lauerer aus der Oberpfalz, hat schon das erste Bild von einem gefundenen Steinpilz gepostet. Aber heute, wir konzentrieren uns auf seine kleinen Brüder, auf die Pfifferlinge oder Real Eierschwammerl. Die haben jetzt Saison. Beliebt in Suppen, in Soßen und auch pur und im Moment auf dem Markt, im Supermarkt im Angebot. Aber ja, die Frage bleibt ja bei den Pfifferlingen immer, wie putze ich sie? Alexander Herrmann, unser Bayern 1 Sternekoch, hat uns erzählt, Pfifferlinge putzen ist eine ja schon wirklich undankbare Pfriemelei.
1: Ach, fürchterlich. Ich habe tonnenweise ja schon Pfifferlinge geputzt in meiner Lehre. Und es ist für die bewusstseinserweitende Charakterbildung eines jungen Menschen ganz wichtig. Weil wenn du das geschafft hast, ne, dann bringt dich auch nichts mehr aus der Ruhe. Fakt ist eins, mit einem schönen Pinsel lässt sich natürlich diese leicht erdigen Stücke dann rauspinseln. Aber du musst halt unten diesen Schaft von dem Pilz teilweise mit so einem kleinen Messerleving abschaben und abkratzen. Bloß nicht waschen. Ne?
0: Moment, in Italien habe ich mal gesehen, wie eine Köchin die Pfifferlinge mit Wasser kurz abgebraust hat, also sehr wohl gewaschen, dann abtropfen und zum Schluss ein paar Minuten in den Kühlschrank, um sie zu trocknen. Und ich höre und lese auch immer wieder, dass man Pfifferlinge kurz in Mehlwasser baden könnte.
1: Das ist halt so die Idee, dass man sagt, wenn das Mehl im Wasser ist, dann wirkt es wie so ein Reibeisen. Und wenn du sie dann wäschst, dann reibt es quasi außenrum den Schmutz weg und deswegen kannst du sie schnell waschen. Unterm Strich ist es so, in dem Moment, wo der Pilz ins Wasser kommt, saugt er sich mit dem Wasser voll und er rächt sich dann wirklich in dem Moment, wenn du ihn warm machst, lässt er das Wasser wieder raus und es verwässert dir in dem Moment natürlich den Pfifferlinggeschmack.
0: Also, der Herrmann sagt, und der muss es wissen, Schwammerl möglichst nicht ins Wasser tun. Das wässert den Pilz, verwässert den Geschmack. So, dann schauen wir weiter. Alexander, dann liegen die Pfifferlinge fachmännisch geputzt vor uns. Die Pfanne steht am Herd. Wie heiß soll die Pfanne pfifferlingsgerecht sein? Du sagst schon gut warm und am Anfang eher ohne Fett und nicht so viel Pfifferlinge rein, nur den Boden bedeckt.
1: Dann brät der ganz langsam und es zieht eben kein Wasser raus. Wenn du allerdings natürlich jetzt sowas wie Rahmpfifferlinge machst oder wenn du die dann nochmal mit Speck und Zwiebel richtig anschwenkst, dann kannst ohne weiteres natürlich auch ein bisschen ein Fett mit dazu tun. Du musst aber damit rechnen, dass dieses Fett etwas von der Flüssigkeit rauszieht. Deswegen gilt hier noch etwas weniger Pilze in die Pfanne tun, dass das Wasser, das eben rausgesaugt wird, sofort verfliegen kann. Und wie immer bei Kräutern und natürlich auch bei Gewürzen, ganz am Schluss. Wenn man dann noch einmal die Pfanne durchschwenkt, da gehen wir es rein und zack auf den Teller.
0: Ich bekomme Appetit. Und wie man Rahmschwammerl richtig gut macht, das erzählt uns Alexander Herrmann morgen Vormittag ganz genau um kurz nach 10:30. Wo? Hier auf Bayern 1. Gourmet

Ding. 14.25 Uhr, der Bayern 1 Verkehrsservice. Vorsicht bitte auf der A70 Schweinfurt-Werneck Richtung Bamberg im Moment. Zwischen Eltmann und Fehret-Trunstand liegen Fahrzeugteile. Sie fahren vorsichtig.

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4: Mit Sebastian Wintermeyer. Die Autobahn A3 zwischen dem Kreuz Deckendorf und der Anschlussstelle Hengersberg wird ab morgen wegen Bauarbeiten in beide Richtungen gesperrt. Laut Angaben der zuständigen Autobahn GmbH dauert diese Sperre von morgen Abend etwa 20 Uhr bis Sonntagmittag gegen 14 Uhr.
5: Wie schon vor rund 3 Monaten, als die A3 an 2 Wochenenden ebenfalls komplett gesperrt war, schaltet die Polizei auch dieses Mal Ampeln entlang der Ausweichroute durch Deggendorf aus und Beamtinnen und Beamte sorgen per Hand für einen möglichst guten Verkehrsfluss. Das Konzept habe sich bewährt, sagte eine Polizeisprecherin. Dennoch wird es vor allem am Sonntagvormittag bedingt durch den Reiseverkehr zum Ferienende zu Staus und längeren Wartezeiten kommen. Grund für die erneute Komplettsperre der A3 zwischen Deggendorf und Hengersberg sind Brückenbauarbeiten. Ein Traggerüst für eine Betonschalung wird per Kran ausgehoben. Christian Riedl, Bayern 1 in Deggendorf.
4: Ein mit rund 1000 Tonnen Sand beladenes Güterschiff ist in der Donau bei Passau auf einen Felsen aufgelaufen. 3 Stunden lang war die Passage hier laut Polizei gesperrt für den Schiffsverkehr. Dann rutschte das Schiff vom Felsen und kam also wieder frei. Den Angaben zufolge war es für diese Passage zu stark beladen. Gegen den Schiffsführer wurde deshalb ein Bußgeldverfahren eingeleitet. Danach durfte er weiterfahren. Großer Name, heute Abend zu Gast in Filzing im Landkreis Cham. In der Regionalliga Bayern empfängt das Team des DJK Filzing den TSV 1860 München. Die Fußballpartie des aktuellen Tabellendritten gegen den siebtplatzierten Münchner Traditionsclub ist restlos ausverkauft. Aber das Auswärtsspiel der Löwen hier in der Oberpfalz können Sie live auf unserer BR24-App sehen. Und jetzt kompakt und zuverlässig das Wetter für Niederbayern und die Oberpfalz. Überwiegend sonnig am Nachmittag bei Höchstwerten um 30 Grad. Morgen erst gebietsweise Regen, der zieht dann aber wieder ab. Und am Nachmittag, da haben wir morgen Höchstwerte um 24 Grad.
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2: Freitagnachmittag, der Bayern 1 Verkehrsservice mit minutengenauer Stauzeitmessung. Einiges los, wir beginnen auf der A3 Frankfurt Richtung Würzburg. Zwischen Stockstadt und Goldbach 10 Kilometer Stau und stockend, 23 Minuten plus. A3 Nürnberg Richtung Passau zwischen Metten und Hengersberg, 5 Kilometer Stau, 17 Minuten Zeitverlust. A7 Füssen Richtung Würzburg zwischen dem Kreuz Ulm-Elchingen und Niederstotzingen, 6 Kilometer Stau nach Unfall, 21 Minuten. A7 Ulm Richtung Würzburg zwischen Kreuz Feuchtwangen-Crailsheim und Rothenburg ob der Tauber, 4 Kilometer Stau nach einem Unfall, 24 Minuten der Zeitverlust. A7 Fulda Richtung Würzburg zwischen Fulda Dreieck und Bad Brückenau-Wildflecken, 11 Kilometer Stau, das dauert leider eine Stunde länger. A8 Salzburg Richtung München zwischen Weihern und Kreuz München Süd, stockender Verkehr und Stau, 17 Minuten plus. A9 München Richtung Nürnberg zwischen Manching und Denkendorf, Stau nach einem Unfall, 20 Minuten Zeitverlust. B2 Hof Richtung Gera zwischen Zettwitz und Hof Töpen, Sperrung nach einem Unfall, es sind Rettungsfahrzeuge im Einsatz. Auf der A72 ist die Ausfahrt Hof Töpen ebenfalls gesperrt wegen dieses Unfalls. B15, Landshut-Rosenheim, beide Richtungen zwischen Schratzelsee, Abzweigung Säuen und Wasserburg am Inn, Sperrung nach einem Unfall. Und Österreich, jetzt ist leider hier die Zeitverzögerung wieder länger geworden, Bundesstraße 179, Fernpassstraße Reute Richtung Nassereit, zwischen Reute Süd und Wengle, 11 Kilometer Stau an einer Baustelle, der Zeitverlust eine Stunde.
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0: OMD 3:15. Mit Bayern 1, schönen Freitagnachmittag, schönes Wetter draußen, wir brauchen die Sonnenbrille, aber vielleicht auch einen Haarreif, falls Sie lockiges, langes Haar haben, das wird Ihnen aus der Stirn geweht. Der Schöberl auf Bayern 1 und wir machen jetzt so ein bisschen klassisches Bildungsradio. Wir kennen ja alle den Nobelpreis, der wird jedes Jahr im Herbst verliehen für bahnbrechende Entdeckungen in der Wissenschaft. In der Schweiz, in Zürich, wurde gestern ein anderer Wissenschaftspreis verliehen. Ganz anders, der kommt auf den ersten Blick eher daher wie Satire oder Spott. Und der Name Ig Nobel, Nobel Prize, das deutet auch darauf hin, Ig Nobel, unedel oder unehrenhaft. Aber das täuscht, denn dieser andere Nobelpreis hat einen ernsten Hintergrund. Aber die Preisverleihung eben ganz anders als gewohnt. David Beck vom ARD-Wissenschaftsteam, was ist da gestern Abend in Zürich passiert bei der Preisverleihung unter dem Motto erst lachen, dann nachdenken?
1: Es war echt wahnsinnig lustig. Die Preisträger werden bekannt gegeben, kommen durch einen Vorhang, bekommen ihren Preis von einem echten Nobelpreisträger übrigens überreicht. Dann kriegen sie noch einen 10 Billionen Zimbabwe-Dollar-Schein. Das ist umgerechnet etwa 5 Cent wert. Dann dürfen sie eine Dankesrede halten, werden aber nach einer Minute von 3 als bananenverkleideten Personen bedrängt, bis sie aufhören zu reden. Zwischendurch ist das Publikum aufgerufen, Papierflieger auf die Bühne zu werfen. Gestern sang eine Sopranistin ein Lied über Pilze und eins über den Dunning-Kruger-Effekt. Das ist ein Phänomen, das beschreibt, wie inkompetente Menschen zu inkompetent sind, um zu wissen, dass sie inkompetent sind. Als sie das Lied sangen, im Hintergrund ein Bild von Donald Trump zu sehen.
0: Kurzum, Wissenschaft kann Spaß machen. Wer wurde da für welche Forschung ausgezeichnet?
1: Es gab wie immer 10 Preise. Da war ein deutsch-polnisches Team zum Beispiel dabei. Die haben eine Studie gemacht, dass Eltern den Geruch ihrer Kinder als Babys angenehmer finden als Teenager. Wie man am besten seine Nase putzt, aerodynamisch auch berechnet und so. Und. Das hört sich alles lustig an und ist es auch, aber es ist wirklich auch seriöse Forschung. Das sind eben die beiden Bedingungen, um so einen Ig Nobelpreis zu gewinnen.
0: Und wie muss denn da die wissenschaftliche Forschungsarbeit ausschauen, dass man so einen Ig Nobelpreis bekommt? Das Motto des Preises ja erst lachen, dann nachdenken.
1: Es muss genau das haben, einen lustigen Titel, vielleicht auch lustige Ergebnisse, aber es muss wirklich seriöse Forschung sein. Damit sollen dann einmal Forschende belohnt werden, die sich was trauen, also auch mal über den Tellerrand hinausblicken, aber die deswegen ja auch nicht unwichtiger sind als andere Forschungsfelder. Gleichzeitig soll der Preis einen Zugang zur Wissenschaft für alle Menschen schaffen, und zwar genau über diesen Humor, diesen Witz.
0: Also schräg, aber nach wissenschaftlichen Standards herausgearbeitet. Wobei das Babys meistens besser riechen als Teenager, vor allem die Buben, das können viele von uns auch ohne Versuchsreihen und Experimente bestätigen.
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10: Um 15 Uhr mit Katja Lettmann. Nach dem Brandanschlag im Münchner Osten bleiben die beiden Tatverdächtigen in Untersuchungshaft. Das hat der zuständige Richter entschieden. Es besteht der Verdacht, dass sich der Anschlag gegen Rüstungsfirmen richtete.
11: Die Generalstaatsanwaltschaft wirft der 28-jährigen Bulgarin und dem 38-jährigen Bulgaren Sachbeschädigung und versuchte Brandstiftung vor. Die beiden wurden in verschiedene bayerische Justizvollzugsanstalten gebracht. Zudem durchsuchte die Polizei gestern mit Unterstützung von Spezialeinheiten 3 Wohnungen im Landkreis München. Gegen Mitternacht waren am Mittwoch aus einem fahrenden Auto heraus Brandsätze geworfen worden. Einer der Brandsätze zündete und konnte von der Polizei schnell gelöscht werden. Es entstand nur ein geringer Sachschaden. Frank Jordan, München.
10: Immer wieder waren Umspannwerke in den letzten Tagen Ziel von Sabotageangriffen. Drähte, die in die Höhe geschossen wurden, sollten Kurzschlüsse verursachen. Jetzt läuft eine groß angelegte Fahndung, denn es gibt Bekennerschreiben zu diesen Attacken und die Polizei nimmt sie ernst.
12: Dem ersten Schreiben ist ein detaillierter Überblick über die technische Durchführung der Tat beigefügt, das deutlich macht, dass der Verfasser über exklusives Täterwissen verfügt. Die Ermittler halten die Schreiben deshalb auch für authentisch. In einem zweiten Schreiben bekennt sich der Mann zu weiteren Anschlagsversuchen in Gohr, Reit, Dormagen und Weißweiler. Nach dem Mann wird gesucht. Gestern wurde bereits seine Wohnung durchsucht. Michael Götschenberg, Berlin.
10: Die von Sarah Wagenknecht gegründete Partei BSW spaltet sich. In Thüringen haben bis auf 2 jetzt alle Landtagsabgeordneten das BSW verlassen. Wagenknecht hatte ein Ende der sogenannten Brombeer-Koalition mit CDU und SPD gefordert. Aber ihre interne Gegenspielerin Katja Wolf will die Zusammenarbeit in Erfurt fortsetzen.
13: Bei einem gemeinsamen Auftritt mit dem SPD-Innenminister Georg Mayer und der Ex-BSW-Finanzministerin Katja Wolf betonte Ministerpräsident Mario Vogt mehrfach, dass sich die Menschen in Thüringen auf Stabilität verlassen und Vertrauen haben könnten. Wolf sagte, Thüringen sei im Wahlkampf in Sachsen-Anhalt durch den BSW-Bundesvorstand immer mehr zum Spielball gemacht worden. Die Menschen hätten das BSW auch nicht für Flirts mit der AfD und Björn Höcke gewählt. Wolfgang Henschel aus Erfurt.
10: Abschiebezentren außerhalb Europas sollen nächstes Jahr in Betrieb gehen. Das haben die Innenminister von 5 EU-Mitgliedstaaten nach einem Treffen in Dänemark bekannt gegeben, unter ihnen auch der deutsche Ressortchef Dobrindt. Wo diese Zentren entstehen sollen und mit welchen Ländern man verhandelt, sagte der CSU-Minister nicht. Schlechte Zahlen vom Münchner Flughafen. Im ersten Halbjahr büßte er sowohl Flüge als auch Passagiere ein. Laut Statistischem Landesamt ging die Zahl der Starts und Landungen um rund 8% auf 144.000 zurück. Die Zahl der Passagiere sank um 4% auf knapp 19 Millionen. Deutlich zulegen konnten bei den Passagierzahlen dagegen die Flughäfen Nürnberg und Memmingen. Es ist 15.03 Uhr.
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15: Wir haben Vilja, das Tiefdruckgebiet, und Ulrich, das Hochdruckgebiet. Und beide liegen so umeinander, dass die warme Biskaya-Luft zu uns nach Bayern kommt. Deswegen heute 25 bis 31 Grad. Und die wird ganz schön durcheinander gewirbelt. Das, was heute besonders auffällt, einen recht kräftigen Windhammer. Der wird jetzt auch noch ein bisschen stärker. Vor allen Dingen in Franken merken wir den. Die Bayern 1 Wochenendprognose. Ja, ein bisschen was für die Natur tun wir auch. Es zieht nämlich ein Regenband von Nord nach Süd, fängt jetzt so kurz vor Mitternacht in Franken an und zieht dann die Nacht über bis zum frühen Vormittag durch Bayern durch und ist dann praktisch am Mittag an den Alpen, ist dann verschwunden, ist dann einfach weg. 20 bis 25 Grad morgen, 1 Grad mehr dann am Sonntag. Da kriegen wir dann den Tag über viel Sonnenschein, erst noch ein bisschen Nebel, aber der ist dann bald weg.
14: Wir schauen auf die Straßen. Dankeschön, Kini. Der Bayern 1 Verkehrsservice, minutengenaue Stauzeitmessung. Warnmeldung, Vorsicht auf der A99. Westumfahrung München Richtung Lindau zwischen Tunnel Aubing und Germering Nord liegt ein Dachziegel. A3 Frankfurt Richtung Würzburg zwischen Stockstadt und Goldbach, 10 Kilometer Stau und stockend, 23 Minuten mehr. A3 Nürnberg Richtung Passau zwischen Metten und Hengersberg, 5 Kilometer Stau, 17 Minuten. A7 Füssen Richtung Würzburg zwischen Kreuz Ulm-Elchingen und Niederstotzingen, 6 Kilometer Stau nach Unfall, 21 Minuten mehr. A7 Fulda Richtung Würzburg zwischen Fulda A3 und Bad Brückenau-Wildflecken, 11 Kilometer Stau, der Zeitverlust leider eine Stunde. A8 Stuttgart Richtung München zwischen Märklingen und Ulm-Ost, 8 Kilometer Stau nach einem Unfall, auch hier deutlicher Zeitverlust, 57 Minuten. A9 München Richtung Nürnberg zwischen Manching und Denkendorf, Stau nach einem Unfall, 20 Minuten. A9 Berlin Richtung Nürnberg zwischen Markt Schorgast und Dreieck Bayreuth-Kulmbach, 7 Kilometer Stau, 19 Minuten. A99 Ostumfahrung München Richtung Nürnberg zwischen Kreuz München Süd und Kirchheim, Stau und 26 Minuten länger. B2 Hof Richtung Gera zwischen Zettwitz und Hof Töpen, Sperrung nach einem Unfall, es sind Rettungsfahrzeuge im Einsatz. Auf der A72 ist die Ausfahrt Hof Töpen wegen dieses Unfalls gesperrt. Und Service Österreich B179 Fernpassstraße Reute Richtung Nassereit zwischen Reute Süd und Wengle, 11 Kilometer Stau an einer Baustelle, Zeitverlust eine Stunde.
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14: Können Sie froh sein, wenn Sie jetzt nicht Auto fahren müssen. Es ist kurz nach 3 die Uhrzeit, zu der man plötzlich feststellt, ja, dass der Arbeitstag doch mehr Teile hat als eine Wagner-Oper. Aber keine Panik. Das Wochenende, ich sehe es schon, langsam kommt es. Und es ist ja wie mit den schon besprochenen Schwammerl, die wachsen auch nicht in 5 Minuten, dauert halt noch ein bisschen. Gemeinsam halten wir durch. Ich sitze ja auch noch hier. Und musikalisch lohnt es sich sowieso, auch noch länger das Radio laut zu machen in der Werkstatt oder im Büro. Wir haben aber die großen 70er und die lässigen 80er mit Black Wonderful World.
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0: Rod Stewart hat den Zug genommen. Ich hoffe, er war pünktlich. Downtown Train. Ein so bekannter Künstler, den erkennt wahrscheinlich jeder, oder?
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8: Mit Sebastian Wintermeyer. Ein gebürtiger Niederbayer soll Promis und Influencer in den USA um Millionen betrogen haben. Jetzt steht der Mann auf der Most Wanted-Fahndungsliste des FBI. Laut der US-Behörde könnte sich der Unternehmer aktuell in Bayern aufhalten.
9: Vor 5 Monaten, zu Ostern, postete Bernhard Eugen Fritsch das letzte Mal im Internet Bilder eines Biergartenbesuchs in Tutzing in Oberbayern. Vom FBI wird er aktuell rund um München vermutet. Für Hinweise, die zur Festnahme und Verurteilung führen, gibt's vom FBI bis zu 150.000 US-Dollar Belohnung, heißt es auf dem Fahndungsplakat des FBI. Der gebürtige Landshuter soll in den USA Prominente und Influencer um bis zu 25 Millionen Euro betrogen haben. Mit einer angeblichen Software zum Geldverdienen auf Social Media. Letztes Jahr sprach ihn ein Gericht in Kalifornien wegen elektronischen Betrugs schuldig, aber er konnte untertauchen. Das Bayerische Landeskriminalamt sagte auf BR-Anfrage, in Bayern könne das FBI keine Festnahme durchführen, das obliege allein den deutschen Behörden. Ob die von der FBI-Fahndung offiziell wissen, blieb noch offen.
8: Nico Angerstorfer berichtete. Die Autobahn A3 zwischen dem Kreuz Deggendorf und der Anschlussstelle Hengersberg wird ab morgen wegen Bauarbeiten in beide Richtungen gesperrt. Laut Angaben der zuständigen Autobahn GmbH dauert diese Sperre von morgen Abend 20 Uhr bis Sonntagmittag gegen 14 Uhr. Die Umleitung in beide Richtungen führt auch durch das Deggendorfer Stadtgebiet mit den Ortsteilen Deggenau und Seebach. 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Das Wetter für Niederbayern und die Oberpfalz. Heute Nachmittag weiter sonnig und windig bei Höchstwerten um 30 Grad. Morgen, da wird es erst regnen gebietsweise. Der Regen zieht dann aber wieder ab und am Nachmittag haben wir morgen Höchstwerte um 24 Grad. Und der Sonntag, der bringt uns wenig Wetteränderung. Das passt. Vielleicht schauen Sie da zum Hopfenfest im Freilichtmuseum Massing.
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6: Vielen Dank, die Kollegen und Kolleginnen in den Bayern 1 Regionalstudios. Wir schauen noch auf die Straßen. Der Bayern 1 Verkehrsservice, minutengenaue Stauzeitmessung. A3 Frankfurt Richtung Würzburg zwischen Stockstadt und Goldbach, 10 Kilometer Stau und stockend, 23 Minuten. 17 Minuten mehr A3 Nürnberg Richtung Passau zwischen Metten und Hengersberg, 5 Kilometer Stau. 21 Minuten Zeitverlust A7 Füssen Richtung Würzburg zwischen Kreuz Ulm-Elchingen und Niederstotzingen, 6 Kilometer Stau. Es gab einen Unfall. A7 Fulda Richtung Würzburg zwischen Fulda A3 und Bad Brückenau-Wildflecken, 11 Kilometer Stau, eine Stunde. A8 Stuttgart Richtung München zwischen Märklingen und Ulm-Ost, 8 Kilometer Stau nach einem Unfall. Zeitverlust leider auch eine knappe Stunde. A9 München Richtung Nürnberg zwischen Manching und Denkendorf, Stau nach einem Unfall, 20 Minuten. A9 Berlin Richtung Nürnberg zwischen Markt Schorgast und Dreieck Bayreuth-Kulmbach, 7 Kilometer Stau, 19 Minuten. A96 Lindau Richtung Bregenz zwischen Sigmarszell und Grenzübergang Lindau, Stau nach einem Unfall. A99 Ostumfahrung München Richtung Nürnberg zwischen Kreuz München Süd und Kirchheim, Stau 26 Minuten. B2, Hof Richtung Gera zwischen Zettwitz und Hof Tölpen, Sperrung nach Unfall. Rettungsfahrzeuge sind im Einsatz. Auf der A72 ist die Ausfahrt Hof Tölpen wegen dieses Unfalls gesperrt. Und Österreich, B179, Fernpassstraße Reute Richtung Nassereit zwischen Reute Süd und Wengle. 11 Kilometer Stau an einer Baustelle. Der Zeitverlust immer noch deutlich. Eine Stunde leider.
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11: Jetzt gleich für Sie
12: Ben Ike. Casey and the Sunshine Band.
11: Und Falco.

0: 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Mag ich sehr gern. Benny King, Stand By Me, was für ein Klassiker auf Bayern 1. Unser Freitagnachmittag, das erste Septemberwochenende steht vor der Tür und die Schulkinder haben noch eine Woche Sommerferien. Aber ob die Schulkinder oder nicht, dieses Spätsommerwochenende machen wir uns hoffentlich schön. Christian Kienast von Bayern 1 Wetter. Viele planen gerade so in Gedanken das kommende Wochenende. Planen wir für draußen oder für drinnen?
1: Wir planen meistens für draußen, ganz kurz mal für drinnen, denn wir haben so ein Regenband, was von Nord nach Süd zieht, und zwar morgen am Samstag. Das geht aber schon in Franken los, so um 22 Uhr ungefähr, und die Nacht über zieht das Ding dann eben Richtung Süden und kommt dann an den Alpen so um 12 Uhr mittags an, und danach ist es dann raus. Und das Schöne ist, vor diesem Band und nach diesem Band, ja, da scheint die Sonne und die Temperaturen lassen sich ganz angenehm an, nämlich am Samstag zwischen 20 und 25 Grad und am Sonntag 20 bis 26 Grad. Vielleicht sollte man das auch ausnützen, weil dann so Dienstag der letzte warme, fast schon heiße Tag, okay, und dann geht's so ein bisschen runter mit den Temperaturen. Dann sind so 19 bis 20 Grad als Höchstwerte noch.
0: Wir haben's Ihnen gesagt, dann wird's etwas kühler, nicht mehr ganz so heiß wie in den letzten Tagen. Auch heute mit den 30 Grad. Vielleicht aber auch ganz gut für die Wander- und Bergsaison. Und die Schwammerl wachsen. Und Christian, am Himmel tut sich was. Im September sehen wir nachts den Saturn. Das ist der Planet mit den Ringen rum.
1: Ja, das ist der Planet mit den Rettungsringen rum, würde ich schon fast sagen. Ganz interessant, 274 Monde hat der und einer ist sogar größer als der Merkur. Und den kann man jetzt ganz gut sehen im Moment. Und zwar in den Abendstunden, also immer da, wo es dunkel ist. Jetzt kommende Nacht fast 9 Stunden lang.
0: Okay, herzlichen Dank. Zuerst sehen wir den im Osten nahe dem Horizont, später hoch am Himmel im Südosten. Wahrscheinlich braucht er es dann doch eher ein Fernrohr, so ganz gut zu sehen mit bloßem Auge ist er nicht. Aber er leuchtet auffällig gelb-weiß, er flackert kaum, ganz im Gegensatz zu Sternen. Und wir, ja Christian, wir flackern jetzt auch nicht mehr lange.
1: Das finde ich gut.
0: Wir wenden uns dem Wochenende zu und freuen uns darauf, dass der Wecker endlich mal wieder ohne uns aufstehen muss.
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10: Katja Lettmann. Zuletzt hat es Umspannwerke getroffen. Die Angriffe auf die kritische Infrastruktur in Deutschland häufen sich. Bayern will Unternehmen deshalb eine eigene Drohnenabwehr ermöglichen, wie Ministerpräsident Söder dem BR sagte.
11: Drohnen sollen laut Söder beispielsweise von der Werkssicherheitswacht abgewehrt werden dürfen. Neben Werksfeuerwehren soll es künftig diese Sicherheitswachten geben. Dazu will die Staatsregierung ein Gesetz im Landtag einbringen. Außerdem geplant Lockerungen beim Datenschutz. Das bedeutet, Werksgrenzen dürften einfacher mit Kameras überwacht werden, entsprechende Videos länger gespeichert werden. Eva Eichmann, München.
10: Nach dem Brandeinschlag auf eine Münchner Baustelle, die möglicherweise Rüstungsfirmen galt, hat das Amtsgericht jetzt Haftbefehle gegen 2 Tatverdächtige erlassen. Die beiden Bulgaren waren in der Nacht auf Donnerstag in der Nähe des Tatorts verhaftet worden. Ein gebürtiger Niederbayer soll Prominente in den USA um Millionen betrogen haben. Jetzt steht er auf der Most Wanted Fahndungsliste des FBI und er soll sich in Bayern aufhalten.
12: Vom FBI wird er aktuell rund um München vermutet. Für Hinweise, die zur Festnahme und Verurteilung führen, gibt's vom FBI bis zu 150.000 US-Dollar Belohnung. Der gebürtige Landshuter soll in den USA Prominente und Influencer um bis zu 25 Millionen Euro betrogen haben, mit einer angeblichen Software zum Geldverdienen auf Social Media. Letztes Jahr sprach ihn ein Gericht in Kalifornien wegen elektronischen Betrugs schuldig, aber er konnte untertauchen. Aus dem BR-Studio Landshut Nico Angerstorfer.
10: In Thüringen soll die Brombeer-Koalition auch nach dem Parteiaustritt von mehreren BSW-Abgeordneten fortgesetzt werden. Dazu bekannten sich sowohl die CDU als auch die SPD. 10 von 12 BSW-Landtagsabgeordneten hatten heute die Partei verlassen. Sie zogen damit die Konsequenzen aus dem Machtkampf mit Parteigründerin Sarah Wagenknecht. Am Sonntag wollen sie zusammen mit ihren Gefolgsleuten eine neue Partei gründen. VW will 50.000 Stellen weltweit streichen, etwa die Hälfte davon in Deutschland. Das ist Teil des Sparpakets, dem der Aufsichtsrat zugestimmt hat. Etliche Fragen sind aber noch offen, wie Torben Hildebrand erläutert.
3: Wann diese Stellen genau gestrichen werden, in welchen Städten, in welchen Werken, das wird sich alles zeigen. Volkswagen will bei den Automodellen und bei den Ausstattungsvarianten deutlich kleiner werden, deutlich schrumpfen. Das heißt, es werden nur noch die erfolgreichsten Autos weitergebaut. Jedes zweite Modell soll aus dem Programm fliegen. Und das bedeutet, dass der Kunde, überspitzt gesagt, sich nicht mehr aus 100 Lenkrädern das Schönste aussuchen kann oder Sitzheizung nur hinten bitte extra. Auch da will VW ran, um Kosten zu sparen.
10: Und noch zum Fußball. Da haben die Spielerinnen vom FC Bayern ein Hammerlos in der Champions League erwischt. In der Ligaphase treffen sie unter anderem auf Barcelona, Real Madrid, Manchester City und Paris Saint-Germain. Für den direkten Einzug in die K.O.-Runde brauchen die Münchnerinnen einen Platz unter den besten vier. Es ist 16.03 Uhr.
4: Dankeschön, Katja. 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
5: Ja, also, das lässt sich sehen, was da heute an in Sachen Wetter bei uns in Bayern passiert. Um 20 Uhr haben wir immer noch zwischen 23 und 26 Grad. Dankeschön, Dankeschön. Ich gebe es dem Petrus weiter, lieber Tillmann. Und dazu geht aber der Wind ordentlich. Das muss man sagen. Vielleicht dann doch den Sonnenschirm zumachen. In Franken brauchen wir den eh nicht. Da sind die Wolken etwas dichter jetzt dann zum Feierabend. In der Nacht Temperaturen, Tiefstwerte zwischen 17 und 13 Grad. Morgen dann das angesprochene Regenband, was von Nord nach Süd zieht. Davor und danach aber viel Sonnenschein und die ganze Chose ist raus. An den Alpen dann ungefähr so um 12 Uhr mittags. 20 bis 25 Grad morgen, 1 Grad mehr am Sonntag und da haben wir dann eigentlich nur noch Sonnenschein.
4: Ich habe deswegen applaudiert. Wir haben Gäste aus Nordfriesland und denen muss man Bayern ja in Weiß-Blau präsentieren, dass es bei uns immer so schön ist.
5: Jo, das stimmt natürlich.
4: Gott sei Dank reden die nicht so, ich würde zusammenbrechen. Der Bayern 1 Verkehrsservice mit minutengenauer Stauzeitmessung A3 Frankfurt Richtung Würzburg zwischen Stockstadt und Goldbach, 9 Kilometer Stau, 22 Minuten. A3 Nürnberg Richtung Passau zwischen Metten und Hengersberg, 6 Kilometer Stau und stockend. A7 Fulda Richtung Würzburg zwischen Fulda Dreieck und Bad Brücknau-Wildflecken, 15 Kilometer Stau, 1 Stunde plus. A8 Stuttgart Richtung München zwischen Märklingen und Ulm-Ost, 8 Kilometer Stau nach Unfall, 1 Stunde mehr. A9 München Richtung Nürnberg zwischen Ingolstadt Süd und Denkendorf, stockender Verkehr, 13 Minuten. A9 Berlin Richtung Nürnberg zwischen Markt Schorgast und Dreieck Bayreuth-Kulmbach, 6 Kilometer Stau, 14 Minuten plus. A92 München Richtung Deckendorf zwischen Moosburg Nord und Landshut West, stockend nach einem Unfall, Rettungsfahrzeuge im Einsatz. Die A99 Westumfahrung München Richtung Lindau zwischen Neuherberg und Dreieck Allach, 9 Kilometer stockend, 12 Minuten plus. Und Österreich, B179 Fernpassstraße Reute Richtung Nassereith zwischen Reute Süd und Wengle, 7 Kilometer Stau an einer Baustelle, 45 Minuten der Zeitverlust.
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4: So, eine Stunde sind wir noch gemeinsam auf Bayern 1 unterwegs. Es ist kurz nach 4. Ja, die Motivation zur Arbeit wurde zuletzt vor einer Stunde gesehen. Die trägt schon Freizeitkleidung, aber keine Sorge. Wir bringen Sie gut gelaunt durch den Endspurt in Richtung Wochenende. Und wenn Sie arbeiten müssen wollen, können auch gut Fleißpunkte garantiert. Musikalisch spannen wir gleich einen weiten Bogen. Viel mit dabei, die 70er mit den Bee Gees oder die 90er mit Depeche Mode.
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0: Peter Gabriel Sledgehammer und der Verkehrsservice Vorsicht auf der A8 Stuttgart Richtung München. Zwischen Sulzemoos und Dachau Fürstenfeldbruck ein defekter Bus. Hier liegt ein Reifen auf der Fahrbahn. Fahren Sie vorsichtig. Und einen schönen Freitagnachmittag Ihnen allen. Freitagnachmittag und morgen in der Früh, am Vormittag hier bei uns die Kollegin Müller mit der Ulla in den Samstag und ihrer interessanten Frage, was haben Sie in diesem Sommer zum ersten Mal gemacht? Vielleicht das erste Mal verliebt? Vielleicht ein außergewöhnliches Gericht ganz kompliziert zum ersten Mal gekocht? Vielleicht zum ersten Mal einen Marathon gelaufen? Was weiß denn ich? Für alles gibt es ein erstes Mal, bestimmt auch mit schönen Geschichten von Ihnen oder von uns. Michael Straßmann, Redakteur dieser kleinen und feinen Nachmittagsradiosendung. Was hast du diesen Sommer zum ersten Mal gemacht?
1: Gerade vor ein paar Wochen bin ich zum ersten Mal in einem richtigen Sportauto gefahren, zwangsweise in einem Fiat Spider. Denn eines schönen sonnigen Montags in aller Herrgottsfrüh hat die Autobatterie in meinem Auto beschlossen, ihren Geist aufzugeben. Und ich stehe verzweifelt mitten in Niederbayern und muss nach München zur Arbeit. Sagt mein Spätzl, dann nimmst du halt mein Spider. Und ich, Spider? Ich meine, ich bin bis jetzt immer nur so kleine Kisten gefahren. Käfer, Trabant, Ente, Mini und so. Ja, die ersten Kilometer in diesem Spider, da war es mir schon noch mulmig am Steuer in so einem Geschoss. Aber wir sind dann doch schnell Freunde geworden. Das war meine ganz persönliche Premiere in diesem Sommer 2026.
0: Danke, Michi. Wobei Geschoss, die BMW M3-Fahrer, Ferrari oder Porsche-Freunde, die würden schon sagen, das geht noch schneller. Ich war diesen Sommer Fahrt, hab alles so gemacht wie immer, nämlich nichts über einige Wochen. Aber im Herbst, in 2 Wochen, da bin ich dann dran mit einer unmenschlichen Premiere zum ersten Mal im Leben. Ich habe ja früher Tage von der Wiesn vom Münchner Oktoberfest moderiert, bin großer Fan und moderiere heute noch für meine Freunde im Hackerfestzelt im Himmel der Bayern das Anzapfen. Das Anzapfen des Fasses macht normalerweise der Wirt, Thomas Reuderer. Dieses Jahr hatte er die schöne Idee. Mei, Tillmann, immer nur ein bisschen blöd daherreden am Anfang, kurz nach 12, kurz vor 12, das kann doch jeder. Nimm du doch mal den Wechsel und den Hammer in die Hand. Gut, da blamiere ich mich halt vor den Augen der Weltöffentlichkeit und zapfe dann am 19. September um kurz nach 12 im Hackerfestzelt auf der Wiesn für etwa 10.000 Menschen das erste Fass an. Das Bier wird irgendwie schon fließen, vorher bei mir der Angstschweiß. Was haben Sie in diesem Sommer zum ersten Mal gemacht? Auch Ihre schönen Geschichten morgen ab 6 auf Bayern 1.

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13: Mit Sebastian Wintermeyer. Die Autobahn A3 zwischen dem Kreuz Deckendorf und der Anschlussstelle Hengersberg wird ab morgen Abend wegen Bauarbeiten in beide Richtungen gesperrt. Laut Angaben der zuständigen Autobahn GmbH dauert die Sperre von morgen Abend 20 Uhr bis zum Sonntagmittag, so gegen 14 Uhr.
14: Die für rund 10 Jahre angesetzte Dauerbaustelle auf der A3 zwischen Deckendorf und Hengersberg sorgt bereits nach den ersten Monaten für Frust und Ärger bei betroffenen Anwohnerinnen und Anwohnern entlang der Ausweich- und Umleitungsstrecken in Deckendorf. Nicht nur wegen der erneuten Vollsperre der Autobahn am Wochenende, sondern vor allem wegen der Dauerbelastung durch den Ausweichverkehr. Arbeiten an der rund 850 Meter langen Hängebrücke bei Deckenau sorgen täglich für Stau auf der A3. Daraus resultiert jede Menge Ausweichverkehr. Wer in den Stadtteilen Fischerdorf, Seebach und Deckenau wohnt, kommt kaum mehr durch, klagt der CSU-Fraktionschef im Deckendorfer Stadtrat Paul Linsmeier. Er fordert dauerhafte Durchfahrtverbote für den Ausweichverkehr.
13: Aus Deckendorf berichtete Christian Riedl. An keiner anderen Hochschule haben so viele Vorstandsmitglieder von DAX-Unternehmen studiert wie an der Universität in Regensburg. Das sagt eine aktuelle Studie, wie die Mittelbayerische Zeitung heute berichtet. So hat etwa Infineon-Vorstand Alexander Gorski in Regensburg studiert, ebenso Allianz-Vorstand Andreas Wimmer oder auch Commerzbank-Chefin Bettina Orlopp. Unipräsident Udo Hebel sagte der Mediengruppe Bayern, das Ranking sei, so wörtlich, Beleg für die Leistungsfähigkeit der Uni Regensburg. In Neumarkt in der Oberpfalz hat ein 59-Jähriger knapp 200 Lotterielose an einer Tankstelle geklaut. Insgesamt 7-mal kaufte der Mann Ende August jeweils 2 Lose an der Kasse und dabei gelang es ihm, weitere Lose in die Tasche zu stecken. Die Polizei konnte den Mann finden, er hat die Diebstähle zugegeben. Kompakt und zuverlässig jetzt das Wetter. Sonnig und windig weiter am Nachmittag bei Höchstwerten um 30 Grad noch.
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11: 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Vorsicht, A8 Stuttgart Richtung München. In der Einfahrt Odelshausen sind Hunde auf der Fahrbahn. A3 Frankfurt Richtung Würzburg zwischen Stockstadt und Goldbach 9 Kilometer Stau, 22 Minuten. A3 Nürnberg Richtung Passau zwischen Metten und Hengersberg 6 Kilometer stockend. A7 Fulda Richtung Würzburg zwischen Fulda A3 und Bad Brückenau Wildflecken 15 Kilometer Stau, eine Stunde dauert's länger. A8 Stuttgart Richtung München zwischen Merklingen und Ulm-Ost, 8 Kilometer Stau nach einem Unfall, 35 Minuten. Weiter Richtung München zwischen Sulzemoos und Dachau-Fürstenfeldbruck, ein defekter Bus. A9 München Richtung Nürnberg zwischen Ingolstadt Süd und Denkendorf, stockender Verkehr, 13 Minuten. A9 Berlin Richtung Nürnberg zwischen Markt Schorgast und Dreieck Bayreuth-Kulmbach, 6 Kilometer Stau, 14 Minuten. A92 München Richtung Deggendorf zwischen Moosburg Nord und Landshut West. Stockend nach einem Unfall, Rettungsfahrzeuge sind im Einsatz. A99 Westumfahrung München Richtung Lindau zwischen Neuherberg und Dreieck Allach. 9 Kilometer stockend, 12 Minuten. Die B2 Weilheim-Mittenwald, sie ist zwischen Abzweigung nach Pähl und Wielenbach wegen einer Ölspur in beiden Richtungen gesperrt. Es staut sich. Und Österreich, B179 Fernpassstraße Reute Richtung Nassereit zwischen Reute Süd und Wengle, 7 Kilometer Stau an einer Baustelle. Der Zeitverlust hier 45 Minuten. Und jetzt kommt noch eine Warnmeldung rein. Vorsicht bitte auf der A6 Pilsen Richtung Nürnberg zwischen Fohnstrauß Ost und Fohnstrauß West, ein Metallteil.
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0: Doctor and the Medics. Spirit in the Sky auf Bayern 1. Es ist alles angerichtet, geschniegelt und gestriegelt, übergebe ich das Studio an Jürgen Kaul, Bayern 1, Bayern Magazin gleich ab 17 Uhr. Schön war die Woche mit Ihnen und sagen Sie jetzt nicht, dass in dieser feinen kleinen Sendung am Nachmittag Hopfen und Malz verloren ist. Ich beweise Ihnen zum Schluss das Gegenteil, eins muss ich nämlich noch loswerden. Wir und ich schauen mit Begeisterung auf das Hopfenzupferfest in Spalt im Landkreis Roth an diesem Wochenende. Da wird in Mittelfranken auch gleich die Hopfenkönigin intronisiert und der Hopfenanbau ganz offiziell in das immaterielle Weltkulturerbe aufgenommen. Gut, ich kenne mich eher mit dem Biertrinken, mit dem Anzapfen aus als mit Hopfen, aber schön. Mehr grünes Gold in Bayern am Sonntag beim traditionellen Hopfenfest im Freilichtmuseum in Massing im Landkreis Rottal in den Niederbayern. Und dann gehen wir noch auf das Pfaffenhofener Volksfest in Oberbayern. Geht gleich los um 17 Uhr. Und da muss ich noch loswerden mit aufsehenerregenden Preisen für eine Maß Hopfentee. Während alles teurer wird, kostet die Maß im großen Festzelt 11,60 Euro, 30 Cent weniger als im vergangenen Jahr. Respekt! Unter diesen Voraussetzungen wünsche ich Ihnen ein hoffentlich schönes Wochenende.
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9: Um 17 Uhr mit Katja Littmann. Nach dem Brandanschlag im Münchner Osten bleiben die beiden Tatverdächtigen in Untersuchungshaft. Das hat der zuständige Richter entschieden. Es besteht der Verdacht, dass sich der Anschlag gegen Rüstungsfirmen richtete.
10: Die Generalstaatsanwaltschaft wirft der 28-jährigen Bulgarin und dem 38-jährigen Bulgaren Sachbeschädigung und versuchte Brandstiftung vor. Die beiden wurden in verschiedene bayerische Justizvollzugsanstalten gebracht. Zudem durchsuchte die Polizei gestern mit Unterstützung von Spezialeinheiten 3 Wohnungen im Landkreis München. Gegen Mitternacht waren am Mittwoch aus einem fahrenden Auto heraus Brandsätze geworfen worden. Einer der Brandsätze zündete und konnte von der Polizei schnell gelöscht werden. Es entstand nur ein geringer Sachschaden. Frank Jordan, München.
9: In Bayern sollen Unternehmen künftig selbst Drohnen abwehren dürfen. Firmen, die kritische Infrastruktur betreiben, sollen eigene Sicherheitswachten aufbauen. Die sollen dann auch das Recht haben, gegen Drohnen vorzugehen. Außerdem sollen die Regeln für die Videoüberwachung wichtiger Einrichtungen gelockert werden. Ministerpräsident Söder sagte dem BR, damit werde Bayern Vorreiter beim Schutz kritischer Infrastruktur. In Thüringen ist die Wagenknecht-Partei BSW 2024 auf Anhieb in den Landtag und die Regierung eingezogen. Aber von Anfang an gab es auch Streit mit der Parteigründerin und der Bundesspitze. Jetzt eskalierte dieser Streit. Fast alle Abgeordneten des BSW im Thüringer Landtag verlassen die Partei. Sie wollen die Landesregierung aber weiter stützen.
11: Die Menschen hätten das BSW nicht gewählt für so wörtlich Flirts mit Rechtsradikalen und endlose Selbstbeschäftigung, hieß es. Mit dem Rücktritt hat der parteiinterne Streit um eine Unterstützung von Ministerpräsident Mario Vogt von der CDU de facto zum Ende der BSW-Fraktion in ihrer bisherigen Form im Landtag geführt. Die Bundesparteispitze und Gründerin Sarah Wagenknecht forderten seit längerem den Austritt des Thüringer BSW aus der Landesregierung. Aus Erfurt, Ulrich Böhme.
9: Eine russische Drohne hat die Geheimdienstzentrale in Kiew getroffen. Nach Informationen des ukrainischen Präsidenten Selenskyj war der Angriff auf das Büro des Geheimdienstchefs gerichtet. 5 Menschen wurden verletzt. Der Inlandsgeheimdienst gilt als zentraler Akteur im Abwehrkampf gegen den russischen Angriffskrieg. Nach Mittelfranken. Auf dem Altmühlsee wird die Schifffahrt eingestellt. Grund ist der niedrige Wasserstand. Die Stadt Gunzenhausen teilte mit, ein sicherer Betrieb könne nicht gewährleistet werden. Sobald die Wasserstände es zuließen, soll die Schifffahrt schnellstmöglich wieder aufgenommen werden. Es ist 17.03 Uhr.
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12: Dann schauen wir mal, wie es im Moment ist. Die Sonne scheint über den meisten Teilen Bayerns. Nur ganz im Norden sind die Wolken auch einmal ein bisschen dichter. Aber schönes Wetter bleibt garantiert auch am Feierabend. Um 20 Uhr haben wir immer noch zwischen 23 und 26 Grad und es bleibt trocken. Wie geht's weiter? Die Bayern 1 Wochenendprognose. Samstag, morgen. Regen und einzelne Gewitter können sein in einem Regenband, was morgen während der Nacht oder eigentlich jetzt dann schon um 22, 23 Uhr sowas anfängt, von Norden her nach Bayern reinzuziehen. Bis morgen Mittag ist es dann an den Alpen und dann ist es auch schon wieder nach Österreich abgezogen. Überall scheint dann die Sonne bei uns bei 20 bis 25 Grad. Vor allen Dingen der Wind, der heute noch wirklich richtig heftig ist, der ist morgen auch noch zu spüren, aber eben nicht mehr ganz so stark. Sonntag dank Made Wiesen. Erst ein paar Nebelfelder in der Früh sind schnell weg und dann scheint die Sonne bei 20 bis 26 Grad.
0: Der Bayern 1 Verkehrsservice mit minutengenauer Stauzeitmessung. Kein Schmarrn, aber zwei Eimer auf der A96 Lindau Richtung München zwischen Ziegmarszell und Weißensberg. Kommt Handwerkernick, wird aufgeräumt auf ihrem kleinen Transporter, oder was ist da los? Und Fahrzeugteile auf der A99 Ostumfahrung München Richtung Nürnberg zwischen Aschheim-Ismaning und dem Kreuz München-Nord. Die weiteren Meldungen A3 Frankfurt Richtung Würzburg zwischen Stockstadt und Goldbach 9 Kilometer stocken, 25 Minuten mehr. A3 Nürnberg Richtung Passau zwischen Metten und Hengersberg 6 Kilometer stocken, 12 Minuten. A7 Fulda Richtung Würzburg zwischen dem Fulda-Dreieck und Bad Brückenau 12 Kilometer Stau, 1 Stunde. A8 Stuttgart Richtung München zwischen Merklingen und Oberelchingen 11 Kilometer Stau und stocken, 20 Minuten. A8 München Richtung Salzburg zwischen Fäden und Bergen 7 Kilometer stocken, 20 Minuten. Die B2 Weilheim-Mittenwald ist zwischen der Abzweigung nach Pähl und Wierenbach wegen einer Ölspur im Moment in beiden Richtungen gesperrt. Feuerwehrkollegen sind da, staut sich entsprechend. Und B179, die Fernpassstraße heute Richtung Nassereit, zwischen Heiterwang Nord und Wengle immer noch die Baustelle. So schnell sind die jetzt auch nicht. 4 Kilometer Stau, 35 Minuten drauf.
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0: Und herzlich willkommen zusammen. Außergewöhnliche Menschen mit außergewöhnlichen Hobbys und Berufungen stellen wir Ihnen jeden Freitag hier um diese Zeit vor. Das sind unsere Menschen der Woche. Jetzt, wie man mal eben zu einem Bachstück kommt und das dann auch noch komplett wieder auf Vordermann bringt, das ist ein wirklich seltenes Hobby. Hab ich noch nie gehört. Was wir alle miteinander davon haben, das besprechen wir hier. Gleich nach Diana Ross, nach den Bands Nickelback und Chicago.
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0: einfach ein guter Groove bei Upside Down und Diana Ross. Hier ist der Summer of Music. Kurze Verkehrsmeldung von der A3 Nürnberg Richtung Würzburg. Zwischen Höchstadt Nord und Schlüsselfeld Metallteil auf der Autobahn und Obacht geben.
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0: Urlaube und Überstunden im Matsch und Gestrüpp verbringen, das ist ein schon ungewöhnliches Hobby. André Holzinger aus Wemding im Donauries hat das über Jahre gemacht. Er hat wirklich jede freie Minute am Retzenbach verbracht, um diesen Bach wieder auf Vordermann und auch wieder Leben in dieses Gewässer reinzubringen. Bachretter ist er jetzt, ein schöner Titel. Herr Holzinger, wie kommt man denn jetzt überhaupt dazu, einen Bach zu retten?
2: Ja, allerdings ist das ungewöhnlich, aber gar nicht so ungewöhnlich, wenn man von Kindesbeinen an von Gewässern fasziniert ist und schon früh zum Angler wurde und Naturschutz sehr wichtig. Ja, so kam ich dazu, dass es ein Angebot gab, einen Bach zu pachten oder Fischereirecht zu pachten, und das habe ich dann angenommen. Seitdem glücklicher Pächter von einem kleinen Bach.
0: Wobei am Anfang waren Sie ja dann gar nicht so glücklich, weil wie Sie das erste Mal hinkommen sind an dem Bach, der war ja, sagen wir mal, jetzt nicht in so einem prickelnden Zustand.
2: Genau, also bei den ersten Kontrollen, ich konnte nichts feststellen, also keine Fische nicht sehen und man hat auch nichts gesehen, das Ding war auch relativ klein und wir haben biologische und chemische Gewässeruntersuchungen gemacht und haben festgestellt, okay, das ist wirklich relativ tot, das Gewässer. Es ist sehr wenig Leben drin, sehr wenig Kleinlebewesen drin, sehr wenig Fische drin und fischereilich eigentlich völlig uninteressant.
0: Was für Fische könnte man denn in einem Bach erwarten, wenn man sagt, okay, ich möchte da vielleicht ein bisschen angeln? Also ich hätte jetzt spontan die Weißfische natürlich im Kopf, die kennt ja wahrscheinlich auch jeder, aber wahrscheinlich wäre es jetzt noch was anderes gewesen.
2: In meinem Fall tatsächlich ja, weil der Retzenbach entspringt aus der Ausläufer von der Schwäbischen Alb und ist durch das relativ kalt euren Sommer über und eigentlich sollten da Forellen vorkommen und zum Beispiel auch die Mühlkoppen, Kleinfischart,
0: okay,
2: die nicht so bekannt ist.
0: Ja.

0: so schöne Forelle wäre natürlich schon was. Aber dann habt ihr erstmal wirklich viel Arbeit gehabt und musstet den Bach wieder belebbar machen. Was dürfen wir uns denn darunter vorstellen?
1: Ja, also die Natur wieder die Möglichkeit zu geben, wieder zurückzukommen. Durch sanfte Pflegemaßnahmen, wie zum Beispiel partielle Maat, dass nur abschnittsweise gemäht wird, dass zum Beispiel Weiden wieder gesteckt werden, dass wieder Bewuchs am Ufer aufkommt. Durch solche Maßnahmen hat Retzenbach sehr schnell wieder sehr viel Leben bekommen. Also das ist regelrecht explodiert dann innerhalb von wenigen Jahren. Und das heißt, ich war da wirklich mehrfach die Woche dann am Bach, habe das beobachtet, wie sich was entwickelt. Also das war am Anfang schon so die komplette Freizeit gebunden dann am Bach.
0: Absolut, ja. Und jetzt hat sich dann noch eine schöne Wendung ergeben, weil mittlerweile machen Sie das ja beruflich. Also aus dem zeitaufwendigen Hobby, sage ich jetzt mal, ist dann eine Berufung entstanden. Das ist eine wunderbare Geschichte, ja. Und mittlerweile bilden Sie auch andere ehrenamtliche Bachpaten aus. Und was machen Sie noch?
1: Genau, von der Berufung zum Beruf quasi. Ja, ich betreue diese Bachpaten, also Menschen, die auch am Gewässer etwas bewirken möchten, aber auch die Beratung von Kommunen zum Beispiel, wie sie positiv was an ihren Gewässern verändern können.
0: Und über welche Bachbewohner, über welche neuen Bachbewohner haben Sie sich am meisten gefreut? Sind Forellen mittlerweile da?
1: Forellen sind mittlerweile da, ja, wobei ganz ehrlich sagen muss, mir sind die Müllkoppen, liegen mir mehr am Herzen. Also diese urigen Kleinfische mit den riesengroßen Köpfen, also sehen absolut urig aus, faszinierende Tiere und ja, fischereilich völlig uninteressant, aber ich finde sie einfach total schön.
0: Na, natürlich, ja. Da werden jetzt einige dann sofort googeln und sagen, die schauen wir uns jetzt mal an.
1: Genau. Ja, ich hoffe es doch.
0: Ja, da haben wir schon wieder was bewirkt, wir zwei. André Holzinger aus Wemding ist Bachretter und unser Mensch der Woche. Dann hoffen wir jetzt mal drauf, dass es noch viel mehr Menschen nachmachen, was Sie jetzt da erzählt haben, dass Sie jetzt Lust bekommen haben und viele Bäche im Freistaat erneut zum Leben erwachen. Herzlichen Dank fürs Engagement. Unser Mensch der Woche.
1: Vielen Dank.
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0: Und schneide bei A1 Verkehrsservice mit der A8 Stuttgart Richtung München zwischen Günzburg und Burgau eine Auffahrtrampe auf der Autobahn und Obacht geben.
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0: Und jetzt knabbern wir mal unsere Regionalnachrichten weg. Aktuelles aus unseren BR-Studios in ganz Bayern. Es ist 17:31.
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9: Mit Sebastian Wintermeyer. Ein gebürtiger Niederbayer soll Promis und Influencer in den USA um Millionen betrogen haben. Deshalb steht er jetzt auf der Most Wanted Fahndungsliste des FBI. Laut der US-Behörde könnte sich der Unternehmer in Bayern aufhalten.
10: Vor 5 Monaten, zu Ostern, postete Bernhard Eugen Fritsch das letzte Mal im Internet Bilder eines Biergartenbesuchs in Tutzing in Oberbayern. Vom FBI wird er aktuell rund um München vermutet. Für Hinweise, die zur Festnahme und Verurteilung führen, gibt's vom FBI bis zu 150.000 US-Dollar Belohnung, heißt es auf dem Fahndungsplakat des FBI. Der gebürtige Landshuter soll in den USA Prominente und Influencer um bis zu 25 Millionen Euro betrogen haben. Mit einer angeblichen Software zum Geldverdienen auf Social Media. Letztes Jahr sprach ihn ein Gericht in Kalifornien wegen elektronischen Betrugs schuldig, aber er konnte untertauchen. Das Bayerische Landeskriminalamt sagte auf BR-Anfrage, in Bayern könne das FBI keine Festnahme durchführen, das obliege allein den deutschen Behörden. Ob die von der FBI-Fahndung offiziell wissen, blieb noch offen.
9: Nico Angerstorfer berichtete: Die Autobahn A3 zwischen dem Kreuz Deggendorf und der Anschlussstelle Hengersberg wird ab morgen Abend wegen Bauarbeiten in beide Richtungen gesperrt. Laut Autobahn GmbH dauert die Sperre von morgen Abend 20 Uhr bis Sonntagmittag gegen 14 Uhr. Umleitungen sind eingerichtet. Und großer Name heute Abend zu Gast in Filzing im Kreis Cham. In der Fußballregionalliga Bayern empfängt das Team des DJK Filzing den TSV 1860 München. Die Partie ist komplett ausverkauft, aber das Auswärtsspiel der Löwen in der Oberpfalz können Sie live auf unserer BR24-App sehen ab 18.55 Uhr. Und jetzt kompakt und zuverlässig das Wetter für Niederbayern und die Oberpfalz. Bis zum Abend hin Sonne, Höchstwerte um 30 Grad. In der Nacht, da kühlt es dann aber ab auf Tiefstwerte um 15 Grad.
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0: Und der Bayern 1 Verkehrsservice mit minutengenauer Stauzeitmessung. A3 Frankfurt Richtung Würzburg. Zwischen Stockstadt und Goldbach 9 Kilometer stocken, 20 Minuten mehr. A7 Fulda Richtung Würzburg zwischen dem Fulda-Dreieck und Bad Brückenau 14 Kilometer Stau und stocken, 43 Minuten. A8 München Richtung Salzburg zwischen Felden und Bergen 7 Kilometer Stau, knappe halbe Stunde. Die B2 Weilheim-Mittenwald ist zwischen der Abzweigung nach Pähl und Wierenbach immer noch gesperrt, wird die Ölspur beseitigt, es staut sich entsprechend. Die B16 Donauwörth Richtung Ingolstadt ist zwischen der Abzweigung nach Lichtenau und Zuchering nach einem Unfall gesperrt. Und B179 Fernpassstraße Reute Richtung Nassereit zwischen Heiterbank Nord und Wengle 4 Kilometer Stau jetzt vor der Baustelle, 30 Minuten drauf.
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0: Sie fahren gerade ins Wochenende mit dem Summer of Music auf Bayern 1. Und es ist doch wirklich schön, wenn man seinen Job oder sein Hobby so richtig gerne macht, wenn man da Leidenschaft drin hat. Haben wir ja eben vorhin schon gehört, unser Mensch der Woche, der André Holzinger aus Wemding, Landkreis Donau-Ries, Schwaben, der sich da um Bäche kümmert, damit sich wieder Fische ansiedeln können. Und jetzt geht's um einen Busfahrer aus dem Landkreis Ebersberg hier in Oberbayern. Hans Kanter heißt er und er hat sehr gute Chancen, sich den offiziellen Titel Deutschlands Lieblingsbusfahrer zu holen. Der Wettbewerb läuft nämlich gerade. Da sind schon mehr als 3000 Vorschläge eingegangen von Ihnen, von den Fahrgästen. Und Hans Kanter ist schon unter die Top 30 gerutscht, zusammen mit 4 weiteren Busfahrern aus dem Freistaat. Okay, wieder Song. Steigen wir mal ein.
1: Hans Kanter fährt heute von Markt Schwaben nach Hohenlinden und wieder zurück. Rund 1,5 Stunden Fahrt. Routine für den Lieblingsbusfahrer aus Ebersberg. Von seinen Fahrgästen ist er bereits zum 3. Mal zu den 30 beliebtesten Busfahrern in Deutschland gewählt worden. Vielleicht auch, weil man schnell merkt, wie sehr er seinen Beruf liebt.
2: Mit den Leuten ratschen, die Landschaft genießen. Es ist eigentlich ein unbeschreibliches Gefühl, was einfach schön ist.
1: In 23 Jahren ist er für viele mehr als nur der Busfahrer geworden.
2: Es sind halt einfach ein paar Sachen, was sich die Leute von der Seele reden wollen. Mit einem Nicht-Beteiligten, der die ganze Situation nicht kennt, der nicht voreingenommen ist, der halt einfach nur zuhört.
1: Probleme mit unzufriedenen Fahrgästen hatte er noch nie. Auch deswegen dürfte er so viele Stimmen bekommen haben.
3: Ich bin einmal ein paar Minuten später zum Bus gekommen oder gehalten. Also kann nur das Beste sein.
4: Der Busfahrer sind nett, finde ich gut.
1: Und dann wird es plötzlich sehr eng. Hans Kanter muss mit seinem 12-Meter-Bus an einem Traktor vorbei. Auch das bringt ihn nicht aus der Ruhe.
2: Joa. Gehört dazu.
1: Schon geht es zurück Richtung Markt Schwaben. Das Busfahren bringt ihm überall Fans und an einer Haltestelle die große Liebe.
2: Irgendwann ist sie mir aufgefallen und dann dachte ich mir, hey, das wäre eine richtig schöne Frau, wenn sie mal lachen würde. Und dann habe ich halt Grimassen geschnitten und habe halt den Mundwinkel so nach oben gedrückt. Und dann irgendwann im Innenspiegel hat mal Blickkontakt aufgebaut. Und dann ist sie bei mir mal wieder mitgefahren und dann habe ich sie halt gefragt, ob sie meine Handynummer haben möchte.
1: Mittlerweile sind die beiden verheiratet. Für seine Frau ist Hans Kanter auf jeden Fall schon mal der absolute Lieblingsbusfahrer.
0: Das glaube ich. Bayern 1 Reporterin Alina Hans ist mitgefahren. Wer dann am Ende das Rennen um den Titel Lieblingsbusfahrer des Jahres macht, das erfahren wir am 15. Oktober. Bis dahin feste Daumen drücken.
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4: Um 18 Uhr mit Markus Weber. Zuletzt hat es Umspannwerke getroffen. Die Angriffe auf die kritische Infrastruktur in Deutschland häufen sich. Bayern will Unternehmen deshalb eine eigene Drohnenabwehr ermöglichen, wie Ministerpräsident Söder dem BR sagte.
5: Drohnen sollen laut Söder beispielsweise von der Werkssicherheitswacht abgewehrt werden dürfen. Neben Werksfeuerwehren soll es künftig diese Sicherheitswachten geben. Dazu will die Staatsregierung ein Gesetz im Landtag einbringen. Außerdem geplant Lockerungen beim Datenschutz. Das bedeutet, Werksgrenzen dürften einfacher mit Kameras überwacht werden, entsprechende Videos länger gespeichert werden. Eva Eichmann, München.
4: Paukenschlag kurz vor der wichtigen Landtagswahl in Sachsen-Anhalt. Im Nachbarbundesland Thüringen sind fast alle Landtagsabgeordneten des BSW aus der Partei ausgetreten. Auch die thüringische Finanzministerin Katja Wolf.
6: BSW-Gründerin Sarah Wagenknecht wirft dem Lager um Katja Wolf vor, der Partei kurz vor der Wahl in Sachsen-Anhalt maximal schaden zu wollen. Die begründet ihren Austritt unter anderem so: Sie sei nicht dafür gewählt worden, ständige Selbstbeschäftigung und Flirts mit Rechtsradikalen zu ertragen, wie sie es ausdrückt. Damit spielt Wolf wohl darauf an, dass Wagenknecht offen lässt, ob das BSW unter bestimmten Umständen einen AfD-Ministerpräsidenten in Sachsen-Anhalt ermöglichen würde. Aus Berlin, Mario Kubina.
4: Personalakten, Gehaltsabrechnungen und auch Bußgeldbescheide. Hochsensible Daten aus Berlin sind jetzt im Darknet zu finden. Hacker waren in die Server der Berliner Verwaltung eingedrungen und hatten damit Zugang zu einem großen Datenpaket. Sie hatten umgerechnet 2 Millionen Euro verlangt, damit die Informationen nicht veröffentlicht werden. Berlins regierender Bürgermeister Wegner weigerte sich aber, das Lösegeld zu zahlen. Am Nachmittag war die Frist der Erpresser abgelaufen. VW muss sparen. Der Aufsichtsrat hat den sogenannten Zukunftsplan 2030 beschlossen, durch den weltweit 50.000 Stellen entfallen sollen, die Hälfte davon in Deutschland. Das hat auch Folgen für die Tochtergesellschaft Audi. Caroline Kipper berichtet.
7: Ingolstadt als größter Produktionsstandort und Hauptsitz ist davon nicht betroffen. Dort gilt zwar für rund 40.000 Menschen eine Beschäftigungsgarantie bis 2033, trotzdem erhöhen sinkende Absatzzahlen und schon beschlossene Stellenkürzungen den Druck. Bis Ende Juli 2027 will VW ein Konzept für die europäischen Werke vorlegen. Darin sollen auch die Veränderungen für Audi und Ingolstadt konkret werden.
4: Serien und Filme streamen wird teurer. Mit Netflix erhöht der größte Anbieter die Preise für die deutschen Kunden. In allen Abo-Modellen zahlen die Nutzer künftig 2 Euro mehr im Monat. Das Standard-Abo mit Werbung kostet dann knapp 7 Euro. Ohne Werbung sind es 16 Euro. Die letzte Preiserhöhung liegt 2 Jahre zurück. Die Zeit 18.03 Uhr.
8: Und jetzt kompakt und zuverlässig Bayernwetter bei uns. Christian Kienas bei mir. Kini, wir haben eine Sprachnachricht bekommen.
9: Hallo, das ist die Cornelia. Wir sind gerade im Urlaub in Dänemark und schickt uns doch mal ein bisschen Sonne aus Unterfranken. Danke, tschüss.
8: Das wundert mich nicht, weil Kopenhagen gerade 16 Grad und Regen, ist nicht schön.
10: Ja, es ist im Moment nicht so schön, aber morgen wird es schon freundlicher dort. Also da haben wir dann zumindest 19 Grad in Kopenhagen und auch ein bisschen Sonne dazwischen. Das ist die unterfränkische Sonne, die ja heute immer mal wieder auch dort geschienen hat und noch weiter scheinen wird. Bis 20 Uhr, bis die Sonne dann untergeht. Mehr Sonnenschein dann übrigens im bayerischen Süden an diesem heutigen Tag. Und die Nacht wird auch nicht ohne, wolkenlos meistens bei 17 bis 13 Grad als Tiefstwerte. Und die Bayern 1 Wochenendprognose, Samstag Regen und einzelne Gewitter in einem Regenband aber nur. Also es regnet nicht überall und andauernd, sondern dieses Regenband zieht von Nord nach Süd. Here we go. Und da kann das dann auch passieren, ist aber schnell durch, beginnt heute so Mitternacht ungefähr, ist dann morgen um 12 Uhr mittags ungefähr sowas dann schon wieder an den Alpen und zieht dann raus. Also eigentlich ein freundlicher Tag, bis auf dieses Regenband. Sonntag dann sowieso überall freundlich mit viel Sonnenschein bei 20 bis 26 Grad.
8: Und der Bayern 1 Verkehrsservice mit minutengenauer Stauzeitmessung A3 Frankfurt Richtung Würzburg. Zwischen Stockstadt und Goldbach 8 Kilometer, stocken 15 Minuten drauf. A7 Fulda Richtung Würzburg, zwischen dem Fulda-Dreieck und Bad Brückenau 12 Kilometer, Stau und stockend 40 Minuten. A8 München Richtung Salzburg, zwischen Felden und Bergen auch stockender Verkehr 11 Minuten. Das ist eine riesen Ölspur anscheinend auf der B2 Weilheim-Mittenwald zwischen der Abzweigung nach Pähl und Wielenbach. Da wird geschrubbt und gearbeitet von den Kollegen von der Feuerwehr. Es ist gesperrt und stauzig. Die B16 Donauwörth Richtung Ingolstadt ist zwischen der Abzweigung nach Lichtenau und Zuchering nach einem Unfall auch gesperrt. Und B179 haben wir den ganzen Tag über schon dabei. Die Fernpassstraße Reutte Richtung Nassereit betrifft alle, die Richtung Süden fahren, zwischen Heiterwang Nord und Bengle. 4 Kilometer Stau, da eine Baustelle, halbe Stunde drauf.
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8: Und herzlich willkommen zusammen. Freddie Mercury wäre morgen 80 Jahre alt geworden. Und natürlich feiern auch wir den Ausnahmesänger morgen mit vielen Songs hier im Programm. Die Kollegen von Aspekte im ZDF haben eine wirklich sehenswerte Dokumentation über Freddie gemacht, nämlich seinen Weg vom Einwandererkind aus Sansibar zum Superstar nachgezeichnet. Gibt es dort in der Mediathek zu sehen, wäre mein Tipp für Sie. Und Queen mit Freddie jetzt hier. The show must go on.
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0: Auch einer der Songs auf der Bayern 1 Disco von Yazoo und Don't Go. Der Summer of Music, Spätzünder oder wenn's mal wieder etwas länger dauert, haben wir jetzt in unserer Herzklopfen-Serie mit dabei. Auf unserem Bayern 1 Instagram-Kanal finden Sie ja ganz viele Geschichten. Vom Kennenlernen, von der Liebe auf den ersten Blick und von langjährig Verliebten. Unsere beiden heutigen Turteltäubchen, ja, die haben tatsächlich mehrere Anläufe gebraucht. Aber das macht ja nichts, wenn's dann am Ende trotzdem funzt.
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2: Heute Jantine und Oskar aus der Nähe von Landshut. Seit 8 Jahren ein Paar.
3: Alles, was sie tut, ist ja halt süß. Ob sie es richtig oder falsch oder wie auch immer macht, ist immer lieb und süß. Und das gefällt mir eigentlich. Das darfst du gerne erzählen, wie das angefangen hat.
4: Also wir waren beste Freunde und ich habe ihm...

0: Grumbüre, Erpfel, Bordacken. Egal, wie Sie zu Kartoffeln sagen, wir mögen sie ja alle. Und Sie kennen das Hauptgesprächsthema bei Partys. Bei die Würstel ist gerade wurscht, aber wie man Kartoffelsalat macht, da kannst du dich stundenlang drüber auslassen. So, bevor wir sie genießen können, müssen Sie ja erstmal raus aus der Erde. Und das könnten Sie am Sonntag selber mal ausprobieren, wie das funktioniert. In Meihingen, das ist ganz im Norden Schwabens, im Landkreis Donau-Ries, beim Kartoffelfest. Bei Nines Reporter Tobias Hildebrandt.
1: Das Besondere ist das riesengroße Spektakel, wenn hunderte Kinder auf das Feld rennen, um die Kartoffeln aufzusammeln. Die dürfen sie nämlich mit heimnehmen und da gibt's teilweise regelrechte Goldgräberstimmung. Vorher fährt ein Oldtimer-Traktor mit altem Kartoffelroder über das Feld, um die Kartoffeln an die Erdoberfläche zu holen. Drumherum gibt es beim Kartoffelfest zu essen und zu trinken natürlich auch Kartoffeln als Pommes, Suppe, Salat oder Pellkartoffeln. Und der Eintritt ins Museum Kulturland Ries ist während des Kartoffelfestes frei.
0: Na herrlich, los geht's in Meihingen am Sonntag ab 11 Uhr. Und in einer knappen halben Stunde habe ich noch viel mehr tolle Tipps für Ihr Wochenende.

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1: Und jetzt kompakt und zuverlässig das Wochenendwetter bei uns. Christian Kienast, Kini, ich heute Abend beim Stockschießen. Und ich frage für meine Freunde, geht denn noch kurz behost?
2: Ja, Kauli, das geht besonders gut heute noch. Um 20 Uhr haben wir immer noch zwischen 26 und 23 Grad. Aber so ab morgen Abend, also wenn die Sonne dann weg ist, dann wird's schon recht schnell kühl. Morgen Abend dann um 20 Uhr so 19 bis 16 Grad. Aber das geht ja anno, wenn man da Jacke mitnimmt. Und genauso werden die kommenden Abende dann auch. Und die Nacht jetzt dann aktuell, die wird dann zwischen 17 und 13 Grad kühl. Das sind die Tiefstwerte. Und wenn wir auf morgen schauen, da kriegen wir ein Regenband, was von Nord nach Süd durch Bayern zieht, geht jetzt dann so kurz vor Mitternacht im nördlichen Franken schon los. Und es zieht dann während der Nacht ganz langsam Richtung Süden und wird dann an den Alpen morgen so um 12 Uhr ankommen und dann auch herausziehen. Bedeutet, der morgige Tag, der wird ein sonniger werden bei 20 bis 25 Grad. Windig bleibt's noch, nimmer ganz so windig wie heute. Und von Wind am Sonntag ist gar nichts mehr zu merken. Da haben wir erst Nebel in der Früh, Hochnebel vielleicht auch, sind schnell weg und dann gibt's die Sonne bei uns in Bayern.
1: Und der Bayern 1 Verkehrsservice mit minutengenauer Stauzeitmessung A3 Frankfurt Richtung Würzburg. Zwischen Stockstadt und Goldbach 7 Kilometer stockend, 15 Minuten drauf. A7 Fulda Richtung Würzburg zwischen dem Fulda A3 und Bad Brückenau 11 Kilometer stau und stockend, 34 Minuten. A8 Stuttgart Richtung München zwischen Märklingen und Ulm Ost 2 Kilometer Stau, 22 Minuten. A9 München Richtung Nürnberg zwischen Langenbruck und Ingolstadt Süd 4 Kilometer Stau, Ölspur, 2 Spuren gesperrt, halbe Stunde. Ölspur nochmal, die zweite, die B2 Weilheim-Mittenwald, ist zwischen der Abzweigung nach Pähl und Wielenbach weiter wegen der Ölspur in beiden Richtungen gesperrt. Und B179 Fernpassstraße heute Richtung Nassereit zwischen Heiterwang Nord und Wengle 4 Kilometer Stau vor der Baustelle, halbe Stunde.
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3: Jetzt gleich für Sie
0: Genesis. Seeger and the Silver Bullet Band.
4: We've got tonight. Who needs tomorrow?
3: Und Samantha Fox.
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0: Und schon sind wir am Start ins vorletzte Ferienwochenende im Freistaat hier im Summer of Music. Und mein Motto ist ganz klar, ohne Kloß nix los. Kann Ihnen nur noch mal wärmstens den Coburger Kloßmarkt empfehlen. Klößmarkt empfehlen, mit oder ohne Braten, vollkommen wurscht. Ich sag immer, ein Kloß mit Soße geht einfach immer. Und dann haben wir so viele schöne Volksfeste in Bayern. In Nürnberg zum 200. Mal das Herbstvolksfest. Gute Bratwürst haben's, einwandfrei. Dann ist das Pfaffenhofener Volksfest in Oberbayern gerade gestartet. Und da ist die Maß Bier im großen Festzelt tatsächlich 30 Cent günstiger als im letzten Jahr. Kostet jetzt noch 11,60 Euro. Das ist mir eine besondere Erwähnung wert, weil geht doch, Leute! Die Passauer Herbstduld läuft und der Gillermoos in Abensberg. Und da sind wir dann wieder in Niederbayern. Dann haben wir Herbstfest in Regensburg in der Oberpfalz, den Herbstplärrer in Augsburg in Schwaben. Auch echt viele Leute in Trachtau unterwegs. So schön. Was gehört denn kulinarisch für Sie jetzt eigentlich zu einem gescheiten Volksfest dazu?
1: Für mich ist unverzichtbar auf dem Volksfest ein Schokospieß mit Erdbeeren und dunkler Schokolade.
2: Also bei der Kirchweih darf natürlich der Kirchl nicht fehlen. Auf der Duld darf das Händel nicht fehlen vom Grill.
3: Also bei der Duld in Regensburg ist es so, dass ich extra deswegen da hingehe, immer mal wieder, weil sie dort Bismarcksemmeln frisch belegt haben.
4: Also für mich gehört Käse und der Brezen dazu. Ansonsten ist kein Duld nicht.
0: Okay. Also dann legen wir nochmal halbe drauf, dann passt es wieder. Weil Hopfen und Malz gehört doch auch zu einem Volksfest mit dazu. Und das Bier muss ja auch irgendwo herkommen und die Zutaten dazu auch. Und wer an diesem Wochenende zum Beispiel mal ganz nah dran sein will, der geht zum Hopfenzupferfest nach Spalt, Mittelfranken im Landkreis Roth. Da gibt es eine Meisterschaft im Hopfenzupfen. Und der Hopfenanbau wird da ganz offiziell ins immaterielle Weltkulturerbe aufgenommen. Und ja, ich komme ja da aus der Ecke. Ein gutes Bier haben sie in Spalt von der letzten Kommunbrauerei Bayerns eh. Wie sagt man so schön? Schmecken lassen.
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6: Um 19 Uhr mit Markus Weber. Nach den Angriffen auf Umspannwerke in Nordrhein-Westfalen und Brandenburg gibt es eine neue Spur. Die Polizei hat das Fahrzeug des mutmaßlichen Täters entdeckt, und zwar zwischen Köln und Aachen. Der Verdächtige sei nun vermutlich zu Fuß unterwegs, so NRW-Innenminister Reul. Vorher war bekannt geworden, dass es ein Bekennerschreiben des Mannes gibt, das die Behörden für echt halten. Darin begründet er die Taten mit Kritik an der Stromerzeugung aus fossilen Brennstoffen. Dazu sagte Minister Reul am Abend:
7: Nicht die Stromerzeugung aus fossilen Brennstoffen ist ein Verbrechen, sondern kritische Infrastruktur angreifen ist ein Verbrechen. Wer solche Taten plant, ärgert nicht die da oben, sondern die kleinen Leute. Das Licht in den Wohnzimmern, die Ampel an der Kreuzung, das brauchen wir alle. Wer im Namen des Klimas Krankenhäuser vom Netz nimmt, rettet nichts. Ihr gefährdet Leben.
6: Die Sabotageakte werden häufig mit Drohnen ausgeführt. Darauf will nun Bundesinnenminister Dobrindt stärker reagieren. Er will es den Betreibern, etwa von Kraftwerken oder Chemieanlagen, erlauben, selbst die Drohnen abzuwehren. Das hat Dobrindt am Abend angekündigt. Dazu brauche es aber noch die notwendigen rechtlichen Grundlagen. Vorher hatte Ministerpräsident Söder so etwas schon für Bayern angekündigt. Die Bundesregierung will mehrere neue Gaskraftwerke bauen lassen. Jetzt zeigt eine Studie im Auftrag der Deutschen Umwelthilfe, dadurch würden Riesenmengen Treibhausgase in die Luft geblasen und Klimaschäden in Milliardenhöhe entstehen. Mehr dazu von Janina Schreiber.
8: Künftig könnten durch die zusätzlichen Treibhausgase bis zu 127 Milliarden Euro Schäden für die Volkswirtschaft entstehen. Dabei seien Klimafolgen wie Waldbrände, Hitzetote und Ernteausfälle schon heute zu spüren, so der Autor der Studie. Die Gaskraftwerke sollen vor allem einspringen, wenn nicht genug Strom aus Wind und Sonne kommt. Am Mittwoch hatte die EU-Kommission die Pläne für den Bau genehmigt.
6: Heute jährt sich zum 54. Mal das Olympia-Attentat von München. Auch diesmal ist an der Gedenkstätte vor dem Flieger Horst Fürstenfeldbruck öffentlich daran erinnert worden. Sandra Limoncini.
9: Palästinensische Terroristen waren am 5. September 1972 in das Olympische Dorf in München eingedrungen und hatten Mitglieder der israelischen Mannschaft als Geiseln genommen. Zwei Israelis wurden wenig später noch in der Unterkunft ermordet. 9 weitere und ein bayerischer Polizist starben später bei dem Befreiungsversuch auf dem Militärflugplatz Fürstenfeldbruck. Dabei wurden auch 5 der 8 Geiselnehmer getötet.
6: Zum Fußball. In der Champions League der Frauen ist die Ligaphase ausgelost. Der FC Bayern bekommt es mit starken Teams zu tun. Die Münchnerinnen treffen unter anderem auf den FC Barcelona, Real Madrid, Manchester City und Paris Saint-Germain. Los geht's am 22. September. Für den direkten Einzug in die K.O.-Runde braucht der FC Bayern einen Platz unter den besten 4 von insgesamt 18 Teams. Die Zeit 19.03 Uhr.
10: Und jetzt kompakt und zuverlässig Bayernwetter bei uns. Die Nacht jetzt zum Samstag in der Mitte und im Süden ist es am längsten noch aufgeklärt. Und im Norden kommt gegen Mitternacht das Regenband an. Das zieht dann Tiefstwerte in dieser Nacht 13 bis 17 Grad. Einmal quer über den Freistaat, nach unten durch. Und morgen um 12, also genau 12 Stunden lang, sollte es dann schon an den Alpen angekommen sein. Dann zieht es auch raus und dahinter wird es dann schon wieder schön. Wind ist noch mit dabei, also es regnet uns einmal von oben nach unten nass. Gras und der Sonntag dann erstmal ein paar Nebelfelder mit dabei und danach viel Sonnenschein. Das Wochenende insgesamt Temperaturen 20 bis 26 Grad. Der Bayern 1 Verkehrsservice, oh, und schon wieder Fahrradfahrer, diesmal auf der Südwesttangente zwischen Kreuz Nürnberg-Hafen und Nürnberg-Gebersdorf. Lasst das doch bitte. Die weiteren Meldungen, A3 Würzburg Richtung Nürnberg zwischen Frauenaurach und Tennenlohe, 3 Kilometer Stau, dauert schon eine halbe Stunde länger. A7 Fulda Richtung Würzburg zwischen dem Fuldaer Dreieck und Bad Brückenau-Wittflecken, 11 Kilometer Stau und stockend, halbe Stunde. A8 München, Stuttgart Richtung München zwischen Märklingen und Ulm-Ost, 2 Kilometer Stau, Viertelstunde. Die Einfahrt Übersee auf der A8 München Richtung Salzburg ist gerade durch einen defekten LKW blockiert und die A9 München Richtung Nürnberg ist zwischen Manching und Ingolstadt Süd wegen einer Ölspur und eines defekten PKW gesperrt. Zurzeit deswegen 5 Kilometer Stau ab Langenbruck.
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10: Und herzlich willkommen zusammen. Wenn Sie noch Lust haben, machen Sie gerne mit. Unser Feierabend-Lieblingssong. Also kommenden Freitag, genau um diese Zeit. Da ist schon großes Programm auf der Bühne beim Summer of Music Festival in Straubing. Sie dabei, wir dabei, wird eine große Gaudi. Und der hier ist auch dabei.
2: Dr. Alban.
10: Und das wäre einer der Wunschsongs jetzt für den Feierabend-Lieblingssong. Schiebt schon ganz schön, gell? Und der andere? Von Hathaway, What is Love? Und das sind unsere Künstler, die am kommenden Freitag auch auf der Bühne stehen. Einer der beiden Songs wird jetzt gleich im Radio laufen. Stimmen Sie gerne noch ab in unserem Bayern 1 WhatsApp-Kanal. Vorher Bette Midler, John Denver und Visage.
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1: Und wir haben diesen Freitag jetzt gedacht, wir stimmen Sie ein bisschen ein für kommende Woche. Ja, unser Summer of Music Festival in Straubing. Also die ABBA-Mania-Show ist mit dabei, die Bayern 1 Band ist mit dabei. Ich bin hinten raus für die Aftershow-Disco zuständig. Und unsere Stargäste auf der Bühne sind Dr. Alban und Hathaway. Und tatsächlich war ich jetzt überrascht, weil der hier... What is love? Ist schon ein überragender Song. Und ich sag's Ihnen, bei jeder Bayern 1 Disco, wenn ich den anspiele und es kommt, es geht ja genau am Anfang so los mit What is Love und dann kommt aus 800 oder 1000 Kehlen Baby Don't Hurt Me zurück. Habe ich schon gedacht, dass der ein bisschen besser abschneidet. Hat er nicht. Dr. Alban hat doch noch ein paar Fans mehr. Finde ich total spannend. 37% aller Leute hier in unserem Bayern 1, in unserem Bayern 1 WhatsApp-Kanal haben für Hathaway gestimmt und dann doch relativ klar 63% haben gesagt, noch ein paar PS mehr, noch ein bisschen mehr rumspringen mit Dr. Alban und It's My Life. Here we go.

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4: Und jetzt kompakt und zuverlässig Bayernwetter bei uns. Also die kommende Nacht in der Mitte und im Süden ist es noch länger klar. Im Norden bewölkt sich's jetzt mehr und mehr. Und so ab Mitternacht, so die Wettermodelle, soll es dann zum Regnen beginnen. Kann auch mal ein Gewitter vorne weggehen. Und das zieht dann einmal komplett über den Freistaat nach Süden durch. Und morgen Mittag um 12 ist es an den Alpen angekommen. Dahinter wird's dann schon wieder schön. Tiefstwerte in der Nacht 13 bis 17 Grad. Morgen eben einmal quer durch. Wind ist auch dabei und danach schon wieder sonnig. Sonntag erstmal ein bisschen Nebel und danach viel Sonnenschein. Unsere Temperaturen am Wochenende 20 bis 26 Grad. Immer noch recht schön. Der Bayern 1 Verkehrsservice, A3 Würzburg Richtung Nürnberg. Zwischen Erlangen-West und Tennenlohe 5 Kilometer Stau nach dem Unfall. Der Verkehr wird jetzt über den Standstreifen geleitet, halbe Stunde drauf. A7 Füssen Richtung Ulm. Zwischen Mersingen und dem Kreuz Ulm-Elchingen Stau nach einem Unfall 23 Minuten. Exakt 23 Minuten A7 Fulda Richtung Würzburg zwischen dem Fulda A3 und Bad Brückenau. 9 Kilometer stockend. Noch blockiert die Einfahrt Übersee auf der A8 München Richtung Salzburg. Steht ein defekter LKW, nicht vorbei. Und die A9 München Richtung Nürnberg zwischen Manching und Ingolstadt Süd gesperrt. Ölspur, defekter PKW, zurzeit 5 Kilometer Stau ab Langenbruck.
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1: Heute ist es eine besondere Ballade von der englischen Kultgruppe The Cure. An Tagen wie heute läuft ja gern mal Friday I'm in Love. Das kann ja jeder. The Cure, das machen wir nicht. The Cure haben in diesem Sommer viele Konzerte gespielt, quer über Europa verteilt. Im Juli zum Beispiel dreimal Berlin-Wuhlheide. Da sind Freunde von mir hingefahren und waren wieder völlig geflasht, weil Robert Smith ist halt einfach so eine coole Socke. Und dieser Song ist einer der besten für mich von The Cure. Lullaby.

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1: Um 20 Uhr mit Markus Weber. Es häufen sich in Deutschland Sabotageaktionen, zuletzt an Stromnetzen. Dabei nutzen die Täter oft Drohnen. Innenminister Dobrindt will den Schutz der kritischen Infrastruktur weiter erhöhen. Er will dafür auch die Befugnisse von Betreibern, etwa von Kraftwerken oder Chemieanlagen, ausweiten, wie er angekündigt hat.
2: Mein Ziel ist es, dafür zu sorgen, dass wir diese Betreiber auch in die Lage versetzen, nicht nur Drohnen beispielsweise zu detektieren, sondern dann auch entsprechende Abwehrmaßnahmen dagegen vorzunehmen.
1: Dazu brauche es aber noch die notwendigen rechtlichen Grundlagen, so Dobrindt. Nach den Sabotageaktionen auf Umspannwerke in Nordrhein-Westfalen und Brandenburg in dieser Woche ist die Polizei dem mutmaßlichen Täter auf der Spur. Laut NRW-Innenminister Reul hat die Polizei den Unterschlupf des Verdächtigen untersucht, offenbar ein umgebauter 2,8-Tonner, in dem der 48-Jährige wohnen soll. Der Mann ist auf der Flucht. Seine Anschläge soll er per Zeitzünder ausgelöst haben. Der Verdächtige hatte ein Bekennerschreiben verfasst, das die Behörden für echt halten. Die Zahl unerlaubter Einreisen nach Deutschland ist auf den niedrigsten Stand seit mehr als 5 Jahren gesunken. Das zeigen aktuelle Statistiken der Bundespolizei. Demnach haben im August knapp 3.600 Menschen versucht, ohne gültige Papiere nach Deutschland zu kommen. In den ersten 8 Monaten des Jahres waren es rund 33.000 und damit etwa ein Viertel weniger als im gleichen Zeitraum des letzten Jahres. Seit fast 30 Jahren gibt es in Bayern einen Staatsvertrag mit den jüdischen Gemeinden. Der legt auch fest, wie viel Geld der Freistaat jedes Jahr überweist. Jetzt steigt der jährliche Zuschuss. Details von Bettina Weitz.
3: Statt 20 Millionen Euro sind es künftig 26 Millionen. Das erklärte Ministerpräsident Söder bei der Unterzeichnung des Vertrages. Der Präsident der jüdischen Kultusgemeinden Bayerns, Schuster, sprach von einem Tag der Freude. Das Geld dient zum Beispiel jüdischem Gemeindeleben und Schulunterricht und der Erhaltung und Pflege von Synagogen, jüdischen Friedhöfen und anderem Kulturerbe.
1: Im internationalen Fußball bahnt sich eine juristische Schlammschlacht an. Die UEFA hat ja angekündigt, FIFA-Boss Infantino zu verklagen, wegen seiner gescheiterten Investorenpläne. Der schlägt nun zurück, wie Luise Kropf berichtet.
4: Infantino wirft den Europäern jetzt eine Verleumdungskampagne vor. Das geht aus Dokumenten hervor, die die FIFA bei einem New Yorker Gericht eingereicht und die der deutschen Presseagentur vorliegen. Alexander Schäferin, der Präsident der UEFA, hat zuletzt wiederholt bekräftigt, dass er einen Wechsel an der Spitze der FIFA will. Stand jetzt strebt Gianni Infantino keinen Rücktritt an.
1: Die Zeit 20.03 Uhr.
5: Das Bayernwetter auf Bayern 1 kompakt und zuverlässig. In der Nacht zum Samstag werden die Wolken langsam mehr. Wir starten erstmal klar noch in den Abend, aber wie gesagt, dann zieht gewittriger Regen auf und bis zum Morgen kommt er dann ja, so bis in die Mitte Bayerns. Die Tiefstwerte in der Nacht 13 bis 17 Grad. Morgen am Samstag zieht dann dieser Regen einmal von Norden nach Süden durch, aber dahinter wird es wieder schön, dann zeigt sich wieder häufiger die Sonne. Der Wind bleibt. Sonntag gibt es erst Nebel und dann aber viel Sonnenschein. Die Topwerte am Wochenende 20 bis 26 Grad. Und jetzt kompakt und zuverlässig hier der Bayern 1 Verkehrsservice. Vorsicht auf der A9 München Richtung Nürnberg. Zwischen Kreuz Nordfahren und Allershausen, da liegt ein Metallteil. A3 Würzburg Richtung Frankfurt zwischen Bessenbach-Walderschaff und Hößbach-Stau nach einem Unfall mit mehreren Fahrzeugen. 10 Minuten dauert es an der Stelle länger. A7 Fürsten Richtung Ulm zwischen dem Dreieck Kittistetten und dem Kreuz Ulm-Elchingen. 6 Kilometer Stau nach einem Unfall. 32 Minuten müssen Sie da mehr einplanen. A7 Fulda Richtung Würzburg zwischen dem Fuldaer Dreieck und Bad Brückenau-Wildfahrt. 7 Kilometer stockender Verkehr, 15 Minuten da mehr. Und auf der A8 München Richtung Salzburg, da blockiert ein defekter LKW die Einfahrt über See. Und dann haben wir noch eine Meldung von der A9 München Richtung Nürnberg zwischen dem Dreieck Holledau und Ingolstadt Süd, 5 Kilometer stockender Verkehr. Dort laufen Reinigungsarbeiten, deswegen ist die rechte Spur gesperrt. 17 Minuten dauert es an der Stelle länger. Gute Fahrt, kommen Sie gut an.
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5: Jawohl, dann starten wir gemeinsam ins Wochenende. Und da machen Sie ja jetzt schon alles richtig, weil Ihr Lieblingsradio läuft. Und damit Sie morgen erzählen können, es war ein schöner Freitagabend, haben wir die Hits dabei, die nach Sommerabend klingen. Madonna mit ihrer Hymne Like a Prayer. Marius Müller-Westernhagen geht's gut. Und Bob Marley klingt wie frische Eiswürfel im Drink. Hier ist Buffalo Soldier auf

0: Madonna im Lieblingsabend auf Bayern 1, Like a Prayer. Und was Madonna in den 80ern war, das waren doch locker auch mal Take That in den 90ern. Man muss ja eigentlich nur Take That sagen und sofort werden Geschichten von damals wach. Oder wie bei Julia aus der Nähe von Bamberg in Oberfranken, die als Teenager Riesenfan war.
1: Ich hatte auch oben am Dachboden ein Zimmer gehabt, das war komplett, also die ganzen Wände waren komplett rundherum mit Postern, Ausschnitten beklebt. Also es war unglaublich. Wir hatten auch damals auch, darf man gar nicht sagen, aber wir hatten auch damals über die Schule geschwänzt mit dem Konzert. War auf jeden Fall eine tolle Zeit.
0: Ja, und Schule schwänzen müsste sie ja heute vermutlich gar nicht mehr, um die Jungs live zu sehen. Und das würde gehen im kommenden Jahr. Take That. Gehen nämlich wieder auf Tour, auf Europa-Tour und kommen auch nach Bayern. Sie machen also alles richtig auf ihrer Tour. Sie spielen kommendes Jahr im Juli in Tüßling. Und zwar im Schlosspark. Bessere Kulisse gibt's ja dann gar nicht. Und da gibt's natürlich nicht nur ihre Hits wie Back for Good, Never Forget und wie sie alle heißen, sondern auch ganz frische Songs. Bald kommt nämlich ihr neues Album, das 10. inzwischen. Und heute ganz neu, der erste Song. Und der Song ist ja quasi wie die Essenz der 90er. Da wächst zusammen, was zusammen gehört. Michael Patrick Kelly von der Kelly Family damals und Take That. Feel My Love. Ganz neu auf Bayern 1 im Lieblingsabend. Da wird's doch auch bei Julia Zeit für ein neues Poster im Take That Dachboden. 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
6: Der Bayern 1 Verkehrsservice mit minutengenauer Stauzeitmessung. Drei Meldungen gibt's: die A7 Füssen Richtung Ulm zwischen dem Dreikittistetten und dem Kreuz Ulm-Elchingen. 6 Kilometer Stau nach einem Unfall. 32 Minuten dauert's dort länger. Auf der A8 München Richtung Salzburg, da blockiert ein defekter LKW die Einfahrt Übersee. Und dann noch die A9 München Richtung Nürnberg zwischen dem Dreieck Holledau und Ingolstadt Süd. 5 Kilometer stockender Verkehr. Da ist wegen Reinigungsarbeiten die rechte Spur aktuell gesperrt. 17 Minuten dauert's dort länger. Gute Fahrt. Kommen Sie gut an.
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2: Ja, und ich bin ja auch ganz neu hier im Bayern 1-Team und ich bin zum zweiten Mal erst hier heute Abend und ich freue mich so über Ihre lieben Nachrichten, die Sie durchschicken.
3: Hier ist die harte Gabi aus München-Pasing. Ich wollte dich herzlich willkommen heißen in der Bayern 1-Familie. Jerry, alles Liebe, alles Gute, guten Start. Und eine gute Zeit bei Bayern 1.
2: Ja, vielen Dank. Wie soll ich die nicht haben, wenn Sie sowas durchschicken? Aber sagen Sie uns auch gerne, was Sie sonst so treiben an diesem lauen Sommerfreitagabend. Nummer gibt's auf bayern1.de. Hallo, hallo.
4: Ja, hallo, liebes Bayern 1-Team. Hier ist der Michael und der Wolfgang. Wir sind gerade in Afrika, in Togo. Wir sind ein paar Tage hier, um unsere Freunde und die Familie in Lomé, der Hauptstadt Togos, zu besuchen. Wir hören euch täglich und freuen uns wieder auf unseren Stammtisch an der Rennbahn in Riem. Alles Gute an euch und macht weiter so. Bis bald. Tschüss.
2: Ja, sehr schön. Und dann so ganz nebenbei haben wir noch gelernt, dass die Hauptstadt von Togo Lomé heißt. Oder hätten Sie es gewusst? Ja? Das merken wir uns doch gleich. Da ist jetzt auch Wochenende und das international gültige Zeichen dafür ist doch hoch die Hände. Wochenende wusste man schon in den 70ern. Hands up. Ottawa noch bei 1.

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1: Um 21 Uhr mit Markus Weber. Nach den jüngsten Sabotageaktionen gegen das deutsche Stromnetz ist die Polizei dem mutmaßlichen Täter auf der Spur. Es wurde ein Lastwagen entdeckt, mit dem er unterwegs gewesen sein soll. Der Mann soll in dieser Woche Umspannwerke in Nordrhein-Westfalen und Brandenburg angegriffen haben. Bettina Altenkamp berichtet.
2: Bei der Durchsuchung seiner Wohnung wurden, wie es heißt, verdächtige Stoffe bzw. sprengstoffverdächtige Gegenstände gefunden. Bundesinnenminister Dobrindt spricht von einem Fall von Klimaextremismus. Angesichts zunehmender Bedrohungsfälle seien die Betreiber kritischer Infrastruktur, zum Beispiel Energieunternehmen, aufgefordert worden, den Eigenschutz zu verstärken, etwa durch mehr Videoüberwachung.
1: Außerdem will es Dobrindt den Betreibern ermöglichen, dass sie selbst Drohnen abwehren. Unterdessen sind laut einem Medienbericht auch in Sachsen in der Nähe zweier Umspannwerke Sprengvorrichtungen entdeckt worden, offenbar im Landkreis Görlitz. Die Polizei bestätigt keine Einzelheiten, aber einen größeren Einsatz. Nach dem Austritt von fast allen Thüringer BSW-Landtagsabgeordneten aus der Partei meldet sich deren Gründerin Wagenknecht zu Wort. Sie hat bei Welt TV von einem Befreiungsschlag gesprochen. In Thüringen sei seit 2 Jahren Politik gemacht worden, wo BSW draufstehe, aber nicht drin gewesen sei. Trotz der Parteiaustritte will die Thüringer Koalition aus CDU, SPD und BSW erstmal weitermachen. Die Erpresser der kriminellen Hackergruppe Resida haben offenbar ernst gemacht. Sie stellten nach Ablauf eines Ultimatums nun im großen Stil Daten ins Darknet, die sie von der Berliner Verwaltung gestohlen haben wollen und die hochsensibel sein sollen. Berlin hatte sich geweigert, ein Lösegeld von rund 2 Millionen Euro zu zahlen. Sebastian Schöbel.
3: Mehr als 5 Terabyte groß, rund 1,4 Millionen Dateien seien es. Nach und nach wurden zahlreiche Ordner freigegeben, überschrieben mit den mutmaßlichen Inhalten. Arbeitszeugnisse, Ausschreibungen, Beurteilungen von Mitarbeitenden und deren Personalakten, aber auch technische Daten etwa zu Trinkwassernotbrunnen in Berlin. Ob sich hinter den Angaben wirklich verbirgt, was die Hacker behaupten, ist derzeit allerdings noch unklar.
1: Nach Oberbayern. Die Angst ist groß bei den 120 Mitarbeitern der Allmehlmolkerei in Weiding im Landkreis Mühldorf. Ende August hat ihr Arbeitgeber Insolvenz angemeldet. Jetzt steht die Produktion still. Die Mitarbeiter befürchten, im November ohne Job dazustehen. Vor den Toren der Molkerei haben heute 50 Beschäftigte für den Erhalt ihrer Arbeitsplätze demonstriert. Gemeinsam mit der Gewerkschaft Nahrung, Genuss, Gaststätten fordern sie einen Sanierungsplan. Zum Sport. In der zweiten Fußball-Bundesliga hat es am Abend 2-mal Unentschieden gegeben. Hannover und Karlsruhe trennten sich 2-2, genauso wie Bielefeld und St. Pauli. Und Basketball. Das deutsche Nationalteam der Frauen hat einen schlechten Start in die Heim-WM erwischt. Zum Auftakt gab es in Berlin eine 53-83 Niederlage gegen Mitfavorit Spanien. Morgen geht es gegen Japan. Die Zeit 21.03 Uhr.
4: Das Bayernwetter auf Bayern 1, kompakt und zuverlässig. Heute Abend ist es erst nochmal klar in der Süden, im Süden und in der Mitte Bayerns. Aber dann ziehen Wolken von Norden heran und die können auch gewitterigen Regen mit dabei haben. Und der breitet sich dann aus von Norden bis in die Mitte Bayerns. So kommen wir dann in diesen Samstag rein bei 13 bis 17 Grad. Der Regen zieht dann einmal von Norden nach Süden durch und dahinter wird es dann aber schon wieder sonniger. Windig bleibt es außerdem morgen. Am Sonntag, wenn sich der Nebel verzogen hat, dann wieder viel Sonnenschein und die Temperaturen am Wochenende so zwischen 20 und 26 Grad. Der Bayern 1 Verkehrsservice mit minutengenauer Stauzeitmessung. Es gibt 2 Meldungen um 9:04. Die A7 Fürsten Richtung Ulm. Am Kreuz Ulm-Elchingen ist die Überleitung zur A8 Richtung München wegen Bergungsarbeiten gesperrt. Und die A92 München Richtung Deggendorf zwischen Erding und Moosburg Süd. 3 Kilometer Stau an einer Baustelle. Da ist nur eine Spur frei gerade. Da dauert es gerade 37 Minuten länger. Gute Fahrt und kommen Sie gut an.
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4: Jawohl, wir wünschen Ihnen einen schönen Freitagabend und auch so wettermäßig ist das ja ziemlich perfekt, oder? Ist ja ein lauer Sommerabend und das Anfang September, da kann man sich doch nicht mehr wünschen eigentlich. Und jetzt zum Start ins Wochenende. Mehr von ihren Lieblingshits. Gleich mit dabei aus den 80ern Tina Turner, aus den 2010ern Marlon Rudette. Und bei der Frau heißt schönes Wochenende Buon fine settimana. Gianna Nannini mit Latin Lover. auf Bayern 1.

0: Das ist der Lieblingsabend auf Bayern 1 mit Tina Turner und Typical Male um 8:45. Und das jetzt hier ist ein Mann, der aber mal wirklich bekannt ist für große Balladen. Oder natürlich, da weiß man gleich, wer am Start ist, oder? Michael Bolton natürlich, der Mann weiß, wie man Love-Songs schreibt. Und da gibt es jetzt auch mal einen hier bei uns in Bayern auf Bayern 1, den man nicht so häufig hört. I said I loved you, but I lied. Ich habe gesagt, ich liebe dich, aber ich habe gelogen. So ist das natürlich erstmal ein Stimmungskiller, aber danach sagt er halt, weil Liebe das Gefühl gar nicht beschreiben kann. Und dann wird's groß und die Kerzen beim Abendessen gehen von selber an. Und so wird man auch für einen Grammy nominiert, wenn man sowas schreibt. Und das war Michael Bolton mit dem Song I Said I Love You, But I Lied. 1993. Und Sie wissen ja jetzt, wie es weitergeht.
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0: Don McLean und American Pie. Das der Bayern 1 Verkehrsservice gibt eine Gefahrenmeldung. Vorsicht auf der A8 München Richtung Salzburg zwischen Rohrdorf und Achenmühle. Da sind Fahrradfahrer unterwegs.
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1: Der Bayern 1 Verkehrsservice mit minutengenauer Stauzeitmessung. Wir haben immer noch die Gefahrenmeldung von der A8 München Richtung Salzburg zwischen Rodorf und Achenmühle. Da sind Fahrradfahrer unterwegs. Und A92 München Richtung Deggendorf zwischen Erding und Moosburg Süd. 3 Kilometer Stau an einer Baustelle. Da ist gerade nur eine Spur frei. Eine knappe halbe Stunde brauchen Sie an der Stelle länger. Gute Fahrt und kommen Sie gut an.
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Das ist Ihr Lieblingsabend auf Bayern 1 mit Dante Thomas und Miss California. Morgen hätte ein Mann Geburtstag, der sich eine Zeit lang auch bei uns in Bayern sehr, sehr wohl gefühlt hat. Was dazu geführt hat, dass er sogar eine eigene Straße in München bekommen hat. Die Freddie Mercury Straße. Und vielleicht ja auch morgen der richtige Ort für Queen-Fans an Freddies 80. Geburtstag, der eben morgen wäre. Und für wie viele Hits war dieser Mann verantwortlich? Wahnsinn, oder? Ja, mit Sicherheit haben Sie auch Erinnerungen an Freddie Mercury und die Band Queen, haben Sie vielleicht sogar live gesehen. Ich bin natürlich auch mit den Hits von Queen groß geworden. So richtig muss ich sagen, gefeiert habe ich sie erst durch den Film Bohemian Rhapsody von 2018 und da natürlich auch diesen fast schon übernatürlichen Auftritt bei Live Aid 1985. Ähnlich beeindruckend war auch ihr Konzert in Budapest ein Jahr später, 1986, vor 80.000 Fans, aber noch viel mehr, die um das Stadion rumherum waren, um Queen live zu erleben. Und das kann man bald auch nochmal erleben, und zwar auf großer Leinwand. Anfang Oktober kommt der Konzertfilm Queen Budapest in die Kinos. Der Auftritt in 4K-Qualität aufpoliert und natürlich mit ihren Hits, so wie der hier. Radio Gaga, live 1986 in Budapest. Jetzt im Lieblingsabend auf Bayern 1.

Radio Gaga, Queen, live 1986 in Budapest. Wir schauen kurz auf die Straßen. Der Bahn 1 Verkehrsservice. Vorsicht auf der A8 Salzburg Richtung München zwischen Irschenberg und Weyern. Ein unbeleuchteter LKW, der dort unterwegs ist.

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1: Um 22 Uhr mit Markus Weber. Es häufen sich in Deutschland Sabotageaktionen. Dabei nutzen die Täter oft Drohnen. Innenminister Dobrindt will den Schutz der kritischen Infrastruktur weiter erhöhen. Er will dafür auch die Befugnisse von Betreibern, etwa von Kraftwerken oder Chemieanlagen, ausweiten, wie er am Abend angekündigt hat.
2: Mein Ziel ist es, dafür zu sorgen, dass wir diese Betreiber auch in die Lage versetzen, nicht nur Drohnen beispielsweise zu detektieren, sondern dann auch entsprechende Abwehrmaßnahmen dagegen vorzunehmen.
1: Dazu brauche es aber noch die notwendigen rechtlichen Grundlagen, so Dobrindt. An immer mehr Orten in Deutschland gibt es Polizeieinsätze wegen möglicher Sabotageaktionen an Stromnetzen. Jetzt sind auch in Sachsen unbekannte Sprengvorrichtungen entdeckt worden. Das bestätigte Innenminister Schuster. Und laut Medienberichten gibt es außerdem in Hamm in Nordrhein-Westfalen in einem Waldstück einen Polizeieinsatz mitsamt einem Hubschrauber. Gleichzeitig ist die Polizei einem Mann auf der Spur, der in dieser Woche Stromnetze in Nordrhein-Westfalen und Brandenburg angegriffen haben soll. Es wurde ein Lastwagen entdeckt, aus dem heraus der Verdächtige die Sabotageaktionen geplant haben soll. Der Mann selbst sei auf der Flucht, wahrscheinlich zu Fuß, sagt NRW-Innenminister Reul. Die Einigung von Aufsichtsrat und Vorstand bei VW auf einen Sanierungsplan hat viele überrascht. Unangenehm überrascht. Weitere rund 50.000 Stellen sollen weltweit wegfallen, die meisten davon in Deutschland. Die VW-Aktie kletterte an der Börse deutlich. Die Stimmung bei den Mitarbeitern ist dagegen im Keller. Und auch sonst gibt es einige skeptische Stimmen.
3: Zwar betont Niedersachsens Ministerpräsident Olaf Lies, dass die Schließung der Standorte Hannover, Emden, Zwickau und Neckarsulm erst einmal vom Tisch sei. Doch auch er muss zugeben, dass bislang nur ein Konzept verabschiedet wurde. Vieles muss nun noch mühsam ausgehandelt und beschlossen werden. Autoexperten bezweifeln, dass eine Reduktion der Kosten oder eine Auslastung der Werke durch Rüstungsproduktion ausreicht. Sie rechnen damit, dass Volkswagen mittelfristig nicht um Werksschließungen herumkommt. Aus Hannover, Oliver Jürgens.
1: In die Oberpfalz. Das Landgericht Regensburg hat in einem Prozess um Betrug und Veruntreuung bei einer Reinigungsfirma 3 Angeklagte zu Bewährungs- und Haftstrafen verurteilt. Der Hauptangeklagte muss 4,5 Jahre ins Gefängnis. Seine beiden Mitangeklagten erhielten wegen Beihilfe Bewährungsstrafen. Das Gericht sah es als erwiesen an, dass die 3 Sozialabgaben nicht abgeführt haben. Zudem fälschten sie Belege, um Abgaben zu reduzieren. Ungewöhnlicher Rettungseinsatz im Landkreis Bad Tölz-Wolfratshausen. Am Sylvensteinspeicher haben Feuerwehr und Wasserwacht einen Mann befreit, der bis zum Bauch im Schlick steckte. Er war offenbar trotz vieler Warnschilder in den See gegangen, der einen niedrigen Wasserstand hat. Der Mann kam mit dem Schrecken davon. Die Zeit 22.03 Uhr.
4: Das Bayernwetter auf Bayern 1, kompakt und zuverlässig. Und so langsam ziehen die ersten Wolken rein nach Unterfranken und dann ziehen die weiter von Nord Richtung Süden. Also so im Raum Franken kann es dann auch schon in der Nacht anfangen mit gewittrigem Regen. So Richtung Mitte Bayerns dann erst so morgens oder auch am Vormittag. Die Temperaturen in der Nacht 13 bis 17 Grad. Und dieser Regen zieht dann einmal komplett durch bis nach Süden und danach lockert es wieder auf und die Sonne kommt durch. Am Sonntag nach Nebel wieder ein sonniger Tag und die Temperaturen am Wochenende so zwischen 20 und 26 Grad. Das ist der Bayern 1 Verkehrsservice mit minutengenauer Stauzeitmessung. Es gibt noch eine Meldung um gleich 4:04, die A92 München Richtung Deggendorf zwischen Erding und Moosburg Süd. 3 Kilometer Stau an einer Baustelle, da ist momentan nur eine Spur frei. 25 Minuten dauert es an der Stelle länger. Gute Fahrt, kommen Sie gut an.
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4: Ja, einen schönen Freitagabend. Es ist kurz nach 10 und hier mal ein schönes Beispiel, ja, wie man alles richtig machen kann an so einem Abend. Wie bei Chrissy, Arne, Nadi und Corinna aus Heiming in Oberbayern.
6: Hallo Bayern 1, wir sitzen hier im Garten zusammen auf ein gemütliches Feierabendbier. Ist halt super.
4: Ja, macht ihr das auch so? Ja, dann gerne mal eine Nachricht schicken, hier auch gerne eine Sprachnachricht. Gleich gibt's John Mellencamp, Roxette, She's Got Nothing On But The Radio und hier sind Ultravox.

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3: Der Bahn 1 Verkehrsservice mit minutengenauer Stauzeitmessung. Um 1 Minute nach 10:30 gibt es 2 Meldungen. Die A92 München Richtung Deggendorf zwischen Erding und Moosburg Süd. 3 Kilometer Stau an einer Baustelle. Da ist momentan nur eine Spur frei. Und die A96 Lindau Richtung München ist zwischen Inning am Ammersee und Wörthsee nach einem Unfall gesperrt. Eine gute Fahrt und kommen Sie gut an.
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Shakira im Lieblingsabend auf Bayern 1 mit Whenever, Wherever. Ja, ihr erster großer Hit, Shakiras erster Nummer 1 Hit, Whenever, Wherever von 2002. Das muss man sich auch mal überlegen. Die Frau ist seit fast 25 Jahren im Geschäft und war nie wirklich weg. Klar, mal eine Pause, logisch, aber ansonsten immer abgeliefert. Jetzt ja auch gerade wieder hat sie für den Sommerhit 2026 gesorgt mit ihrer Fußballhymne Die Die. Hat sie ja auch gespielt bei der Eröffnung der WM und auch beim Finale der Weltmeisterschaft. Ja, ein Wahnsinnserfolg, muss man sagen. Aber das Netz diskutiert gar nicht, wie wahnsinnig erfolgreich diese Frau ist, sondern wie sie nach fast 25 Jahren immer noch aussehen kann wie am ersten Tag. Ja? Sehr schön finde ich den Kommentar. Ich war 10, als Shakira 20 war. Jetzt bin ich gefühlt 80 und sie ist 25. Ja, mit Shakiras Anti-Aging-Geheimnis machen wir dann halt jetzt Schönheitsschlaf, oder? Wir tun unser Bestes. Gute Nacht. Cherry ist raus.

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1: Bei mir ist aber gerade nicht aufgeräumt, sagt der ältere Herr an der Haustüre, als ich ihn ein paar Tage nach seinem Geburtstag daheim besuche. Er bittet mich trotzdem herein, nachdem ich ihm versichert habe, dass mir das ehrlich nichts ausmacht. Am Küchentisch ergibt sich ein richtig herzliches und tiefes Gespräch, mitten im Leben, genau so, wie es dort im Moment eben ist. Der Mann erzählt mir erst von seiner schönen Geburtstagsfeier, aber dann auch von seinen Nöten und Sorgen, von der Einsamkeit, mit der er im Alter zurechtkommen muss. Als ich nach einer Stunde wieder gehe, bin ich froh, nicht am Geburtstag gekommen zu sein. Tatsächlich sitze ich lieber zu einer wirklichen Begegnung in einer unaufgeräumten Küche als zum Smalltalk mit Festgeschirr aus der guten Vitrine. In England sagte man früher, egal wo die Königin hinkommt, irgendwie riecht es dort immer frisch gestrichen. Dieses Sprichwort sagt, wie sehr wir das Leben für besondere Anlässe herausputzen. Wir zeigen den Schein und unsere aufgeräumte Fassade. So volksnah die Queen auch sein wollte, wenn sie zu Besuchen in Altenheime oder andere Einrichtungen kam, erlebte sie doch nie den wirklichen Alltag. In der Bibel steht, der Mensch sieht, was vor Augen ist, Gott aber sieht das Herz. Das heißt, Gott müssen wir überhaupt nichts vormachen. Er weiß um unser Leben, wie es ist. Ihm muss ich nichts erklären oder mich für irgendwas rechtfertigen. Das empfinde ich als große Entlastung. Aber auch als Ermutigung, denn ich muss nach außen nicht vorgeben, jemand anderes zu sein.

Eine Geisterfahrermeldung. Achtung, Autofahrer auf der B4 Erfurt-Bamberg zwischen Coburg und Rossach kommt Ihnen ein Geisterfahrer entgegen. Bitte in beiden Richtungen äußerst vorsichtig fahren, nicht nebeneinander und nicht überholen. B4 Erfurt-Bamberg zwischen Coburg und Rossach, ein Geisterfahrer. Wir melden es, sobald die Gefahr vorüber ist.

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1: Um 23 Uhr mit Michael Hafke. In Nordrhein-Westfalen suchen die Behörden den mutmaßlichen Angreifer nach den Sabotageakten auf Stromnetze. Laut NRW-Innenminister Reul wurde in der Wohnung eines 48-Jährigen Sprengstoff gefunden. Auch ein LKW wurde beschlagnahmt. Aus Düsseldorf Bettina Altenkamp.
2: In den Bekennerschreiben, die auch dem WDR vorliegen, hat er seinen Namen und seine Adresse genannt. Aber, so Innenminister Reul, es werde noch geprüft, ob der Verfasser der Schreiben tatsächlich etwas mit den Taten zu tun hat. Bundesinnenminister Dobrindt spricht von einem Fall von Klimaextremismus. Angesichts zunehmender Bedrohungsfälle seien die Betreiber kritischer Infrastruktur, zum Beispiel Energieunternehmen, aufgefordert worden, den Eigenschutz zu verstärken. Etwa durch mehr Videoüberwachung.
1: Auch in Sachsen hat die Polizei Sprengvorrichtungen entdeckt, die zur Stunde entschärft werden. Betroffen sind das Umspannwerk Turnow-Preilack und das Kraftwerk Jenschwalde. Nach dem Cyberangriff auf die Berliner Verwaltung hat die Hackergruppe die gestohlenen Daten im Darknet veröffentlicht. Es geht um 6 Terabyte Daten des Berliner Senats, darunter Telefonnummern. Die Hacker hatten für die Informationen ein Lösegeld von rund 2 Millionen Euro gefordert. Die Senatskanzlei hatte betont, auf die Erpressung nicht einzugehen. Die Landesregierung in Thüringen will trotz des Parteiaustritts von 10 BSW-Abgeordneten weiterarbeiten. CDU-Ministerpräsident Vogt erklärte, dass er die Koalition mit den nun parteilosen Abgeordneten und Regierungsmitgliedern fortsetzen möchte. Auch die bisherige BSW-Landesvorsitzende, die Vizeministerpräsidentin Wolf, bekannte sich zur Koalition, ebenso der SPD-Landeschef Mayer. In der ersten Fußball-Bundesliga hat der VfB Stuttgart sein Heimspiel gegen den 1. FC Köln souverän für sich entschieden. Die Schwaben siegten mit 4:1. Aus der Sportredaktion Ina Kast.
3: In der ersten Halbzeit war der VfB dominant und ging verdient mit 1:0 durch Elchanus in Führung. Zu Beginn der zweiten Halbzeit spielte Köln dann stärker, aber mitten in der Kölner Drangphase traf Stuttgart 2 weitere Male. Der Kölner Ehrentreffer fiel durch ein Stuttgarter Eigentor, Wagnumann sorgte aber für den 4:1 Endstand. In der zweiten Liga hat Aufstiegsanwärter Hannover ein spätes 2:2 gegen Karlsruhe kassiert, ebenfalls 2:2 das Ergebnis von St. Pauli in Bielefeld. Der Bundesliga-Absteiger hat keines der bisherigen 4 Zweitligaspiele gewinnen können.
1: Und das waren die Nachrichten. Das Wetter in Deutschland. Nachts ist es meist wechselnd bewölkt. An den Küsten sowie von der Mitte bis in den Süden gibt es Regen, teils mit Gewitter. Werte gehen zurück auf 18 bis 11 Grad. Am Tage dann gibt es ganz im Süden Regen, im Norden und Nordosten zeitweise Schauer und einzelne Gewitter. Ansonsten ist es mal sonnig, mal bewölkt bei 18 bis 22 Grad. Am Sonntag dann Sonne und Wolken im Wechsel. Im Süden ist es sonnig und 19 bis 30 und am Montag heiter bis wolkig. Dazu kommen vereinzelte Schauer und 21 bis 32 Grad. Es ist 23.03 Uhr.
4: Hallo auf die Straßen. Zunächst ein Falschfahrer, der unterwegs ist, und zwar auf der A73B4 zwischen Coburg und Untersimau. Hier bitte äußerst rechts fahren, nicht überholen. Auf der A73B4 zwischen Coburg und Untersimau ist ein Falschfahrer unterwegs. Vorsicht bitte in beiden Richtungen. A2, A3, Luzern-Basel zwischen Hagnau und Wiese. Hier Stau und stockender Verkehr in beiden Richtungen wegen Bauarbeiten. Die A3 Oberhausen-Arnheim ist zwischen Emmerich-Ost und dem Grenzübergang Elten wegen Bauarbeiten bis Montag 5 Uhr in beiden Richtungen gesperrt. Dann aber die A4 Chemnitz nach Dresden ist gesperrt nach einem Unfall zwischen Hainichen und Berbersdorf, dadurch Stau. A5 Frankfurt nach Kassel zwischen dem Reiskirchener Dreieck und Grünberg, hier ist nur eine Spur frei, dadurch 3 Kilometer Stau. Die A7 Flensburg Richtung Hannover ist zwischen Hamburg-Stellingen und Heimfeld wegen Bauarbeiten bis Montag 5 Uhr gesperrt. Die A7 Kassel nach Fulda ist zwischen Homberg-Efze und Bad Hersfeld-West wegen Bergungsarbeiten gesperrt. Dann die A8 Neunkirchen Richtung Karlsruhe. Die Autobahn ist zwischen Limbach und Einöd bis Montag 5 Uhr gesperrt. Und das gilt auch in der Gegenrichtung zwischen Pforzheim Süd und Heimsheim. Dann A8 Stuttgart nach München zwischen Stuttgart, Flughafen, Messe und Wendlingen. 2 Kilometer Stau an einer Baustelle. Die A40 Duisburg nach Venlo ist zwischen Strahlen und Sardeheiken in den Niederlanden. Noch bis 6 Uhr gesperrt. Die A43 Wuppertal-Recklinghausen ist zwischen dem Kreuz Bochum und dem Kreuz Recklinghausen bis 5 Uhr am Montag in beiden Richtungen gesperrt. Und es gilt auch für die 44 Kassel Richtung Dortmund zwischen Diemelstadt und Marsberg. Die 45 Hagen-Gießen ist zwischen Hagen-Süd und Lüdenscheid-Nord in beiden Richtungen derzeit gesperrt. Dort wird ein beschädigter Baukran abgebaut. Die 46 Hansberg Richtung Düsseldorf ist zwischen Grevenbroich und Kapellen bis Montag 5 Uhr gesperrt. Die 92 München Richtung Deggendorf zwischen Erding und Moosburg Süd 3 Kilometer Stau. Die A96 Lindau Richtung München ist zwischen Inning am Ammersee und Wörthsee nach einem Unfall gesperrt. Und die B42 Richtung Groß-Gerau ist zwischen der B3 und Darmstadt nach einem Unfall gesperrt. So, jetzt haben wir es aber. Gute Fahrt.
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4: Manchmal bei so viel Verkehr in der Nacht, da nimmt man am besten den Zug. Kommt man vielleicht besser durch. Mit dem Sonderzug nach Pankow war das damals ein Problemchen, aber heute kein Ding. Udo Lindenberg. Und hier ist die ARD-Hitnacht von MDR Thüringen mit Klaus Schröder-Grau. Wünsche Ihnen viel Spaß. Bis morgen früh um 6 Uhr.

Das war der Debüthit von Raymond mit Ray Garvey an der Spitze. Im Jahr 2000 war das und bis zum Ende der Band 2010 gab es immer wieder mal Superhits in den Charts, wie beispielsweise Tonight oder auch Through the Eyes of a Child. Und 2010 ging die Band dann auseinander. Und damit noch einmal herzlich willkommen zur ARD-Hitnacht von Freitag auf Samstag. Und jetzt gehen wir gleich ein Jahrzehnt zurück in die 90er Jahre und da dominierte eine Girl Group die Charts, nämlich die Spice Girls. Viva Forever habe ich gleich für Sie aus dem Jahre 98. Davor noch die Entwarnung für die A73B4. Kein Falschfahrer mehr zwischen Coburg und Untersimau. Hier haben Sie wieder freie Fahrt.

Ja, die ARD Hitnacht ist auch dafür da, dass wir mal so schöne Musik auch komplett ausspielen können. Knapp 6 Minuten, der Riesenhit von John Miles. 50 Jahre ist das her. 1976 war das ein einziger großer Hit und es war noch nicht einmal eine Nummer 1, sondern es ging hoch in seiner Heimat in Großbritannien bis auf Platz 3. Immerhin. 11:57 und unsere Kanäle in der ARD Hitnacht haben in dieser Nacht natürlich auch wieder Zugang. Einmal über E-Mail können Sie uns erreichen, ard-hitnacht@mdr.de, oder Sie können uns auch anrufen. Unser Anrufbeantworter ist auch scharf geschaltet in dieser Nacht. 0800 80 80 110. Da können Sie uns erreichen, wenn Sie eine Nachricht haben an unsere Redaktion oder auch an unseren Hörerservice, können Sie gerne eine Nachricht hinterlassen. Jetzt gleich Black Velvet, Eleanor Miles, und vor den Verkehrsmeldungen noch Remember Me von Cliff Richard.

0: Und wir haben 11:30. Hallo auf die Straßen. A2, A3, Luzern-Basel zwischen Hagnau und Wiese. Stau und stockender Verkehr in beiden Richtungen wegen Bauarbeiten. Die A3 Oberhausen-Arnheim ist zwischen Emmerich-Ost und dem Grenzübergang Elten bis Montag 5 Uhr in beiden Richtungen gesperrt. Die A4 Chemnitz Richtung Dresden ist zwischen Hainichen und Berbersdorf nach einem Unfall gesperrt, dadurch Stau. Die A7 Flensburg nach Hannover ist zwischen Hamburg-Stellingen und Heimfeld bis Montag 5 Uhr gesperrt. Und es gilt auch für die A8 Neunkirchen Richtung Karlsruhe zwischen Limbach und Einöd. Und auch in der Gegenrichtung der 8 ist eine Sperrung zwischen Pforzheim Süd und Heimsheim bis Montag 5 Uhr. A8 Stuttgart Richtung München zwischen Stuttgart Flughafen Messe und Wendlingen. 2 Kilometer Stau an einer Baustelle. Dann aber die 24 Hamburg nach Berlin ist gesperrt zwischen Schwarzenbeck-Grande und Talkau bis Montag 5 Uhr. Die A40 Duisburg Richtung Venlo ist zwischen Strahlen und Sardeheiken in den Niederlanden wegen Bauarbeiten bis 6 Uhr gesperrt, morgen früh. Die A43 Wuppertal-Recklinghausen ist zwischen dem Kreuz Bochum und dem Kreuz Recklinghausen bis Montag 5 Uhr in beiden Richtungen gesperrt. Und das gilt auch für die A44 Kassel Richtung Dortmund zwischen Diemelstadt und Marsberg. Die A45 Hagen-Gießen ist zwischen Hagen-Süd und Lüdenscheid-Nord in beiden Richtungen noch immer gesperrt. Dort wird ein beschädigter Baukran abgebaut. Die A46 Heinsberg Richtung Düsseldorf ist zwischen Grevenbroich und Kapellen bis Montag 5 Uhr gesperrt. Dann aber die A92 München Richtung Deggendorf zwischen Erding und Moosburg Süd, 2 Kilometer Stau an einer Baustelle, hier ist nur eine Spur frei. Die A96 Lindau Richtung München ist zwischen Inning am Ammersee und Wörthsee nach einem Unfall gesperrt. Und hinten dran jetzt noch die A3 Frankfurt nach Köln ist gesperrt zwischen Bad Tonne-Flins und Siebengebirge wegen Bergungsarbeiten. Allen unterwegs eine gute und sichere Fahrt, kommen Sie gut durch.
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0: Mit Klaus Schräder-Grau, ich grüße Sie. Wir funken fröhlich ins Wochenende, jetzt mit Sandra und Secret Lounge.

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1: Mr. Ed Sheeran. Und jetzt kommen wir zu einem Duo, das seit den 80ern in unseren Ohren ist, mit ihren Hits West End Girls oder Suburbia oder auch It's a Sin, die Pet Shop Boys. Und die beiden bereiten sich gerade auf die Veröffentlichung ihres neuen Albums vor, das da im kommenden Monat kommen soll, A Man From The Future. Und da gibt's auch eine öffentliche Anhörung, sag ich mal, und zwar am 9. Oktober in England. Und daran kann man sogar ganz normal teilnehmen und die beiden Jungs sind auch dabei und wollen dann über das Album diskutieren mit den Zuhörern am Donnerstag, den 8. Oktober im Imperial War Museum in Manchester. Da kann man sogar Karten kaufen. Und das Album selber wird dann auch just an diesem Tag veröffentlicht und die Kollegen von der BBC freuen sich schon und wollen da auch eine Extra-Sendung machen und die neuen Songs vorspielen. Wir bleiben auch gespannt und haben das natürlich auch im Auge. Bis dahin gibt's die guten alten Hits von den Pet Shop Boys. Jetzt Opportunities.

Aufpassen bitte auf der A46 Düsseldorf-Heinsberg. Zwischen Kapellen und dem Dreieck Mönchengladbach-Wando ist ein Falschfahrer unterwegs. Äußerst rechts fahren, nicht überholen. Falschfahrer auf der A46 Düsseldorf-Heinsberg zwischen Kapellen und dem Dreieck Mönchengladbach-Wando.

Take on Me von Aha. Und einer von den Jungs wird am kommenden Sonntag 65 Jahre alt, nämlich der Gitarrist Paul Waag da. Und da haben wir auch schon einiges vorbereitet hier in der ARD-Hitnacht. Hier nochmal der Falschfahrer von der A46 Düsseldorf-Heinsberg. Vorsicht bitte zwischen Kapellen und dem Dreieck Mönchengladbach-Wanlow. Äußerst rechts fahren, nicht überholen. Falschfahrer auf der A46 Düsseldorf-Heinsberg zwischen Kapellen und dem Dreieck Mönchengladbach-Wanlow. Bis zu den Nachrichten haben wir noch die Roxy Music. Und zuvor Mr. Joe Cocker, you are so beautiful.

Und kurz vor den Nachrichten haben wir noch einen Falschfahrer. Betrifft die A648 Eschborn-Frankfurt. Zwischen dem Eschborner Dreieck und dem Westkreuz Frankfurt ist ein Falschfahrer unterwegs. Bitte äußerst rechts fahren, nicht überholen. Falschfahrer auf der A648 Eschborn-Frankfurt zwischen dem Eschborner Dreieck und dem Westkreuz Frankfurt.

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1: Um 0 Uhr mit Ronald Lessig. Die Polizei hat jetzt auch in Sachsen Sprengvorrichtungen entdeckt, mit denen möglicherweise die Stromversorgung angegriffen werden sollte. Laut Landesinnenminister Schuster gab es Einsätze an zwei Umspannwerken nahe Bautzen. Aus der Nachrichtenredaktion Ramin Mofasagian.
2: Seit Anfang der Woche gibt es immer wieder Alarm wegen mutmaßlicher Sabotageversuche an der Stromversorgung. Auch in Hamm war die Polizei am Abend an einer Stromanlage in einem größeren Einsatz. Viele der Sabotageakte sollten wohl in Nordrhein-Westfalen stattfinden, unter anderem in Dormagen, Eschweiler und Weißweiler bei Aachen. Das war in einem Bekennerschreiben als weiterer Tatort genannt worden. Der Absender, ein Mann aus Gevelsberg, hatte die jüngsten Angriffe in Brandenburg und NRW für sich reklamiert. In seiner Wohnung fand die Polizei Sprengstoff, teilte NRW-Innenminister Reul mit. Der Verdächtige ist aktuell auf der Flucht.
1: Nach dem Cyberangriff auf die Berliner Verwaltung hat die Hackergruppe die gestohlenen Daten im Darknet veröffentlicht. Es geht um 6 Terabyte Daten des Berliner Senats, darunter Telefonnummern. Die Hacker hatten für die Informationen ein Lösegeld von rund 2 Millionen Euro gefordert. Die Senatskanzlei hatte betont, auf die Erpressung nicht einzugehen. Die Europäische Union plant strengere Regeln für Airbnb und andere Kurzzeitvermieter. Ziel ist, Wohnungsnot und explodierende Mietpreise in den Griff zu bekommen. In vielen Großstädten und Touristengebieten wird es wegen immer mehr Airbnb-Angeboten immer schwerer, bezahlbaren Wohnraum zu finden. Der Gesetzentwurf der EU sieht mehr Möglichkeiten für Kommunen vor, zum Beispiel Obergrenzen für Ferienwohnungen festzulegen. Metropolen wie Paris, Barcelona und Venedig sind bereits im Alleingang gegen Airbnb vorgegangen. In der Fußball-Bundesliga hat der VfB Stuttgart sein Heimspiel gegen Köln souverän für sich entschieden. Die Schwaben besiegten mit 4:1. Aus der Sportredaktion Ina Kast.
3: In der ersten Halbzeit war der VfB dominant und ging verdient mit 1:0 durch Elchanus in Führung. Zu Beginn der zweiten Halbzeit spielte Köln dann stärker, aber mitten in der Kölner Drangphase traf Stuttgart 2 weitere Male. Der Kölner Ehrentreffer fiel durch ein Stuttgarter Eigentor, Wagnumann sorgte aber für den 4:1 Endstand. In der zweiten Liga hat Aufstiegsanwärter Hannover ein spätes 2:2 gegen Karlsruhe kassiert, ebenfalls 2:2 das Ergebnis von St. Pauli in Bielefeld. Der Bundesliga-Absteiger hat keines der bisherigen 4 Zweitligaspiele gewinnen können.
1: Das waren die Nachrichten. Das Wetter in Deutschland. Es ist meist wechselnd bewölkt, an den Küsten sowie in der Mitte bis in den Süden Regen und Gewitter bei 18 bis 11 Grad. Am Tage im Süden Regen, im Norden zeitweise Schauer, sonst sonnig bei 18 bis 22 Grad. Am Sonntag sonnig bis 30 Grad. Die Zeit 0:03 Uhr.
4: Hallo auf die Straßen. Nach wie vor haben wir 2 Falschfahrer. Zunächst den auf der A46 Düsseldorf-Heinsberg zwischen Kapellen und dem Dreieck Mönchengladbach-Wanlow. Hier bitte aufpassen. Und der zweite Falschfahrer ist unterwegs auf der A648 Eschborn-Frankfurt zwischen Eschborn und dem Westkreuz Frankfurt. In beiden Fällen äußerst rechts fahren, nicht überholen. Wir melden, wenn die Gefahr vorüber ist. Die A1 Euskirchen Richtung Köln ist zwischen Euskirchen und Weilerswist West nach einem Unfall gesperrt. A2, A3 Luzern-Basel zwischen Hagnau und Wiese. Stau und stockender Verkehr in beiden Richtungen wegen Bauarbeiten. Die A3 Frankfurt Richtung Köln ist zwischen Bad Honnef-Linz und Siebengebirge wegen Bergungsarbeiten gesperrt. Die A3 Oberhausen-Arnheim ist zwischen Emmerich-Ost und dem Grenzübergang Elten bis Montag 5 Uhr in beiden Richtungen gesperrt. Die A4 Chemnitz Richtung Dresden ist zwischen Hainichen und Berbersdorf nach einem Unfall gesperrt, dadurch Stau. Die A7 Flensburg Richtung Hannover ist zwischen Hamburg-Stellingen und Heimfeld bis Montag 5 Uhr gesperrt. Die A8 Neunkirchen Richtung Saarlouis ist zwischen dem Kreuz Saarbrücken und Heusweiler nach einem Unfall gesperrt. Und nochmal die A8 Neunkirchen Richtung Karlsruhe nun. Die Autobahn ist zwischen Limbach und Einöd bis Montag 5 Uhr gesperrt. Noch einmal die 8 Karlsruhe Richtung Stuttgart zwischen Pforzheim Süd und Heimsheim Sperrung bis Montag 5 Uhr. Die A24 Hamburg Richtung Berlin ist zwischen Schwarzenbeck-Grande und Talkau ebenfalls gesperrt bis Montag 5 Uhr. Die 40 Duisburg Richtung Venlo ist gesperrt zwischen Strahlend und Sarderheiken in den Niederlanden bis 6 Uhr. Die A43 Wuppertal-Recklinghausen ist gesperrt zwischen dem Kreuz Bochum und dem Kreuz Recklinghausen bis Montag 5 Uhr in beiden Richtungen. Und es gilt auch die A44 Kassel-Dortmund zwischen Diemelstadt und Marsberg. Und ebenso für die 46 Heinsberg-Düsseldorf zwischen Grevenbroich und Kapellen. Die A96 Lindau Richtung München ist zwischen Inning am Ammersee und Wörthsee nach einem Unfall gesperrt. Jetzt haben wir's. Gute Fahrt.
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4: Von MDR Thüringen, ich bin Klaus Schredergau und wir starten in den Samstag mit Rembrandts Just the Way It Is, Baby.

0: Cabrios Heuer in der ARD-Hitnacht am Samstag, den 5. September. Und da beginnen wir gleich mit unserer prominenten Geburtstagsliste. Matthias Sammer, der Fußballprofi, feiert heute seinen 75. Nee, Quatsch, seinen 59. Der nächste, den ich hier auf der Liste habe, der wird 75. Der US-Schauspieler Michael Keaton. Beetlejuice und Batman waren seine großen Erfolge. Mein Gott, da war der die Sprache etwas schneller als der Gedanke, beziehungsweise umgekehrt. Meine Güte, Matthias Sammer, 75, das wäre ein Ding. Nein, 59 wird er. Paul Breitner, der Fußballweltmeister von 1974. Auch er wird heute 75 Jahre alt. Und der Mann, der durch die Nonstop-Nonsense-Slapstick-Serie bekannt und berühmt wurde, Dieter Hallervorden. Er feiert heute seinen 91. Und dieser Schauspieler hat exakt einmal den James Bond verkörpert, im Jahre 1969. George Lazenby, der Schauspieler aus Australien, wird heute 87. Ja, und dann ein Mann, der die Rock- und Pop-Szene damals aufmischte, wie kein anderer. Und seine Truppe um Queen natürlich auch. Freddie Mercury, er wäre heute 80 Jahre alt geworden. Und damals in Interviews hat er auch den Medien verraten, warum er denn eigentlich so gerne Songs schreibt.
1: Die meisten Komponisten schreiben wohl Lieder, die ihr Innerstes wiedergeben. Was aus mir spricht, das bin ich auch. Manchmal ist das allerdings ziemlich unbewusst und die Lieder erreichen mich erst später so richtig. Die meisten sind Liebeslieder, Balladen über Traurigkeit, Qual, Leiden, gleichzeitig aber auch frivol und augenzwinkernd. Im Wesentlichen bin ich ja auch so.
0: In der kommenden halben Stunde schauen wir mal etwas genauer auf die Karriere von Freddie zurück und jetzt ist er mal ein Titel von ihm und seinen Jungs von Queen. Bohemian Rhapsody in der knapp 6-Minuten-Fassung.

Bis zum letzten Ton. Queen, Bohemian Rhapsody. Freddie Mercury wäre heute 80 Jahre alt geworden. Hier ist nochmal der Falschfahrer von der A46 Düsseldorf-Heinsberg. Vorsicht bitte zwischen Kapellen und dem Dreieck Mönchengladbach-Wanloo. Äußerst rechts fahren, nicht überholen. Falschfahrer auf der 46 Düsseldorf-Heinsberg zwischen Kapellen und dem Dreieck Mönchengladbach-Wanloo. Die Entwarnung für die A648 ist gerade eingetrudelt. Eschborn-Frankfurt. Kein Falschfahrer mehr zwischen Eschborn und dem Westkreuz Frankfurt.

Es gibt lange Titel wie die von Queen und es gibt kurze wie die von den Lumineers hier aus dem Jahre 2012. Ho, hey. Und jetzt haben wir auch die Entwarnung für die A46 Hansberg-Düsseldorf. Kein Falschfahrer mehr zwischen dem Dreieck Mönchengladbach-Wandlow und Kapellen. Auch hier haben sie wieder freie Fahrt.

0: Lerno mit ihrem einzigen großen Hit aus dem Jahre 87. Summertime Love. The Boys aus dem Jahre 87. So, und da schauen wir auf die Straßen um kurz nach halb eins. Und da geht es los mit der A1. Euskirchen Richtung Köln. Die Autobahn ist zwischen Euskirchen und Weilerswist-West nach einem Unfall gesperrt. Die A3 Frankfurt nach Köln ist zwischen Bad Honnef-Linz und Siebengebirge wegen Bergungsarbeiten vorübergehend gesperrt. Dann aber die A3 Oberhausen-Arnheim ist gesperrt zwischen Emmerich-Ost und dem Grenzübergang Elten bis Montag 5 Uhr in beiden Richtungen. Die A4 Chemnitz nach Dresden ist zwischen Hainichen und Berbersdorf nach einem Unfall gesperrt, dadurch Stau. Die A7 Flensburg Richtung Hannover ist zwischen Hamburg-Stellingen und Heimfeld bis Montag 5 Uhr gesperrt. Die A8 Neunkirchen Richtung Saarlouis ist zwischen dem Kreuzerbrücken und Heusweiler nach einem Unfall gesperrt. Dann nochmal die A8 Neunkirchen Richtung Karlsruhe ist gesperrt bis Montag 5 Uhr zwischen Limbach und Einöd. Dann die 8 Karlsruhe nach Stuttgart zwischen Pforzheim Süd und Heimsheim Sperrung bis Montag 5 Uhr. Und es gilt auch für die A24 Hamburg Richtung Berlin zwischen Schwarzenbeck-Grande und Talkau. Die A40 Duisburg Richtung Venlo ist zwischen Strahlend und Sardeheiken in den Niederlanden bis 6 Uhr gesperrt. Die 43 Wuppertal-Recklinghausen ist zwischen dem Kreuz Bochum und dem Kreuz Recklinghausen bis Montag 5 Uhr in beiden Richtungen gesperrt. Und es gilt auch für die A44 Kassel-Dortmund zwischen Diemelstadt und Marsberg. Und ebenso für die 46 Heinsberg-Düsseldorf zwischen Grevenbroich und Kapellen. Die A96 Lindau Richtung München ist zwischen Inning am Ammersee und Wörthsee nach einem Unfall gesperrt. Und jetzt haben wir noch reinbekommen, die A30 Osnabrück-Rheine ist gesperrt zwischen Rheine-Kanalhafen und Rheine wegen Löscharbeiten eines brennenden LKW. Und das wird wohl noch so bis ungefähr 3 Uhr dauern. Dann haben wir es. Gute Fahrt.
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0: Mit Klaus Schräder-Grau, ich grüße Sie. Ja, und mit Sabrina Salerno waren wir ja schon in den 80ern und da bleiben wir auch. Auch mit einem Popstar. Anfang der 80er hatte sie ihren ersten großen Hit mit Kids in America, Kim Wilde.

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1: Ja, dieser Mann war eine der schillerndsten Figuren der Rock- und Pop-Szene der damaligen Zeit. Der Frontsänger von Queen, Freddie Mercury, wäre heute 80 Jahre alt geworden. Und seine Ex-Verlobte Mary Austin war auch bis zu seinem Tod seine Assistentin. Und sie hat jetzt ein Buch über ihn geschrieben, das da heißt Ein Leben in Songs. Und das hat sie aufgebaut auf das Archiv, was ihr Freddie Mercury vermacht hat. Sein künstlerisches Archiv mit handgeschriebenen Lyrics, Kompositionen und Skizzenbüchern zu legendären Hits wie We Are The Champions. Und da darf man an dieser Stelle ruhig mal den Atem anhalten, denn das könnte ein sehr interessantes Werk werden. Gibt's jetzt zu kaufen, Ein Leben in Songs von Mary Austin zum 80. von Freddie Mercury. Und meine Kollegin Maria Scheunpflug wirft jetzt mal einen Blick auf seine Karriere.
2: Freddie Mercury, der eigentlich Farouk Bulsarah heißt, wird am 5. September 1946 auf Sansibar geboren. Seine Familie stammt aus Indien und deswegen schicken ihn seine Eltern auch dort auf ein Internat. Freddie Mercury ist musikalisch begabt und nimmt Klavierunterricht. Außerdem steht er gerne im Mittelpunkt und mit seiner Schülerband The Hectics ist er der Star der Schule. Als Freddie Mercury 17 Jahre alt ist, zieht seine Familie nach London. Dort studiert er zusammen mit einem gewissen Brian May Grafikdesign. Der ist Gitarrist in einer Band namens Smile. Freddie Mercury ist begeistert und als der Sänger die Band verlässt, steigt er ein. Nach einigen Besetzungsproblemen wird dann aus Smile Queen. Die Band bricht sämtliche Rekorde. 15 Studioalben, weltweit über 300 Millionen verkaufte Tonträger und über 700 Konzerte in 16 Jahren. Der Exzentriker Freddie Mercury lebt wie in einem Rausch mit allem, was dazugehört. Sex, Alkohol und Drogen. Für seine ausgelassenen Partys mietet er sich schon mal ganze Hotels.
3: Das Wichtigste für mich ist, glücklich zu sein und Spaß zu haben, egal was ich tue. Natürlich ist Musik wichtig für mich, weil sie ja auch mein Leben ist. Aber für mich ist glücklich sein das Wichtigste. Und wenn ich glücklich bin, spiegelt sich das auch in meiner Arbeit wider.
2: Freddie Mercury war vielseitig. 1987 nimmt er zusammen mit der spanischen Opernsängerin Montserrat Caballé das Album Barcelona auf. Für ihn war es der Höhepunkt seiner Karriere. In seinen letzten Lebensjahren arbeitet er so viel wie nie. Gerüchten zufolge wurde er damals schon positiv auf HIV getestet. Jeden Tag ist er im Studio, um neue Songs aufzunehmen. Außerdem braucht er die Bühne. Er liebt sie. Freddie Mercury ist ein exzentrischer Selbstdarsteller. Egal ob oberkörperfrei, in knallengen Lederklamotten oder mit Krone und Hermelinmantel.
3: Jeder sieht mich auf der Bühne und dann denken sie, dass ich das bin, so arrogant. Aber wenn du mich jetzt ansiehst, merkst du, dass ich eher langweilig bin, wirklich. Ich genieße natürlich das Leben, aber ich meine, das ist meine Bühne. Meistens ist es so, dass ich die Maske hinter der Bühne abnehme und dann werde ich wieder ich selbst. Aber das ist ganz unterschiedlich.
2: Aber seine Krankheit zwingt ihn aufzuhören. Sein Leben nimmt für die Öffentlichkeit ein abruptes Ende. Am Abend des 24. November 1991 stirbt Freddie Mercury im Alter von nur 45 Jahren an den Folgen der Immunschwächekrankheit AIDS.
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0: Ein typischer Radiohit von Herwig Mitteregger, immer mehr, 1982 war das. In den Charts tauchte die Nummer damals nie auf. 9:09, hier ist die ARD-Hitnacht. Und bis zu den Nachrichten gibt's noch Eddie Grant, Gimme Hope, Joanna und zuvor Maria Mena.
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1: Um 1 Uhr mit Ronald Lessig. Die Polizei hat jetzt auch in Sachsen Sprengvorrichtungen entdeckt, mit denen möglicherweise die Stromversorgung angegriffen werden sollte. Laut Landesinnenminister Schuster gab es Einsätze an 2 Umspannwerken in der Nähe von Bautzen. Aus der Nachrichtenredaktion Ramin Mofasagian.
2: Seit Anfang der Woche gibt es immer wieder Alarm wegen mutmaßlicher Sabotageversuche an der Stromversorgung. Auch in Hamm war die Polizei am Abend an einer Stromanlage in einem größeren Einsatz. Viele der Sabotageakte sollten wohl in Nordrhein-Westfalen stattfinden, unter anderem in Dormagen, Eschweiler und Weißweiler bei Aachen. Das war in einem Bekennerschreiben als weiterer Tatort genannt worden. Der Absender, ein Mann aus Gevelsberg, hatte die jüngsten Angriffe in Brandenburg und NRW für sich reklamiert. In seiner Wohnung fand die Polizei Sprengstoff, teilte NRW-Innenminister Reul mit. Der Verdächtige ist aktuell auf der Flucht.
1: In Sachsen-Anhalt beenden die Parteien heute ihren Wahlkampf. Morgen wird in dem Bundesland ein neuer Landtag gewählt. Spitzenkandidaten und auch Bundesvorsitzende sind noch einmal auf Marktplätzen oder an Haustüren im Einsatz. Aus der Nachrichtenredaktion Martin Seiler.
3: Die Wahl in dem Bundesland wird in ganz Deutschland mit Spannung erwartet und auch andere europäische Länder verfolgen, was die Wahl bedeuten könnte. Denn die AfD liegt nach der letzten ARD-Umfrage deutlich in Führung und könnte die absolute Mehrheit im Magdeburger Landtag erreichen und dann allein regieren. Ministerpräsident Schulze von der CDU kämpft ums Weiterregieren. Seine bisherige Koalition mit SPD und FDP dürfte nach der Wahl aber Geschichte sein. Vor allem in Magdeburg gibt es heute auch Demonstrationen und Kundgebungen. So werden auf dem Domplatz tausende Menschen zu einem sogenannten Demokratiefestival erwartet.
1: Die Europäische Union plant strengere Regeln für Airbnb und andere Kurzzeitvermieter. Ziel ist, Wohnungsnot und explodierende Mietpreise in den Griff zu bekommen. In vielen Großstädten und Touristengebieten wird es wegen immer mehr Airbnb-Angeboten immer schwerer, bezahlbaren Wohnraum zu finden. Der Gesetzentwurf der EU sieht mehr Möglichkeiten für Kommunen vor, zum Beispiel Obergrenzen für Ferienwohnungen festzulegen. Metropolen wie Paris, Barcelona und Venedig sind bereits im Alleingang gegen Airbnb vorgegangen. In der Fußball-Bundesliga hat Stuttgart mit 4:1 gegen Köln gewonnen. In der zweiten Liga gab es am Freitag 2 Unentschieden, Hannover-Karlsruhe 2:2 und Bielefeld-St. Pauli ebenfalls 2:2. Das waren die Nachrichten. Das Wetter in Deutschland. In der Nacht wechselnd bewölkt, teilweise Regen bei 18 bis 11 Grad. Tagsüber im Süden Regen, im Norden Schauer, sonst mal sonnig, mal bedeckt, 18 bis 22 Grad. Am Sonntag Sonne und Wolken im Wechsel, im Süden sonnig, 19 bis 30 Grad und am Montag heiter bis 32 Grad. Es ist 1:03 Uhr.
4: Hallo unterwegs, die A3 Frankfurt Richtung Köln ist zwischen Bad Honnef-Linz und Siebengebirge wegen Bergungsarbeiten gesperrt. Dann die A3 Oberhausen-Arnheim ist zwischen Emmerich-Ost und dem Grenzübergang Elten bis Montag 5 Uhr in beiden Richtungen gesperrt. Die A4 Chemnitz nach Dresden ist zwischen Hainichen und Berbersdorf nach einem Unfall gesperrt, dadurch Stau. Die A7 Flensburg Richtung Hannover ist zwischen Hamburg-Stellingen und Heimfeld bis Montag 5 Uhr dicht. Und es gilt auch für die A8 Neunkirchen Richtung Karlsruhe zwischen Limbach und Einöd. Und auch für die A8 Karlsruhe-Stuttgart zwischen Pforzheim Süd und Heimsheim. Und ebenso für die A24 Hamburg Richtung Berlin zwischen Schwarzenbeck-Grande und Talkau. Die A30 Osnabrück-Rheine ist zwischen der Rheine-Kanalhafen und Rheine wegen Löscharbeiten eines brennenden Lkw bis 3 Uhr gesperrt. Die A40 Duisburg-Venlo ist zwischen Strahlen und Sardeheiken in den Niederlanden bis 6 Uhr gesperrt. Die 43 Wuppertal-Recklinghausen ist zwischen dem Kreuz Bochum und dem Kreuz Recklinghausen bis Montag 5 Uhr in beiden Richtungen gesperrt. Und die 44 Kassel-Dortmund ist zwischen Diemelstadt und Marsberg bis 5 Uhr am Montag gesperrt. Und es gilt auch für die 46 Hansberg-Düsseldorf zwischen Grevenbroich und Kapellen. Und dann haben wir noch die A96 Lindau Richtung München ist gesperrt zwischen Inning am Ammersee und Wörthsee nach einem Unfall. Allen unterwegs eine gute Fahrt.
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4: Ja, die Wochenenden werden immer mal dafür genutzt, die Autobahnen zu reparieren. Daher haben wir da immer eine ganze Latte von Verkehrsmeldungen am Wochenende in der ARD-Hitnacht. Jetzt geht's erstmal weiter mit mir, mit Klaus Schredergau und den Bee Gees. You win again. Kommen Sie gut durch mit uns.

Die Eagles in der ARD-Hitnacht. Und jetzt habe ich gleich Chris de Burgh für Sie und er hat ja eine überaus hübsche Tochter und das wurde auch mal hochoffiziell anerkannt und zwar im Jahre 2003, da wurde sie nämlich zur Miss World gewählt und da war sie knusprige 19 Jahre jung. Mittlerweile ist sie auch verheiratet, hat 3 Kinder und interessiert sich sehr für Ernährung, denn da hat sie einen Master gemacht 2019 in personalisierter Ernährung, sprich sie ist Ernährungsberaterin. Ja, also falls sie mal Probleme mit ihrem Gewicht haben sollte oder sonstig da beraten werden möchten, Rosanna Davison, die Tochter von Chris de Burgh, ist da ziemlich fix und auch schlau unterwegs. Und Papa macht nach wie vor Musik, wir haben einen Titel von ihm, Missing You, Chris de Burgh.

Ja, in gewissen Gegenden in Deutschland, da kann man durchaus wahrscheinlich jetzt auch noch draußen einen Sommerwein genießen. Und zwar im Südwesten. Im Norden ist das schwierig, da hat es ja heute schon den ganzen Tag irgendwie geregnet und die Temperaturen waren auch nicht so aufregend. Und ich bin vorhin klitschnass geworden, als ich hier zum Funkhaus gefahren bin mit meinem Scooter. Und ich dachte, na, das Regenradar hat da noch ein Mini-Fenster angezeigt, wo es trocken war. Und ich glaube, auch die Hälfte der Fahrt habe ich davon mitbekommen und dann kam es auf einmal runter in Eimern und ruckzuck ist man da ja nass. Und das kommt jetzt aber auch langsam im Südwesten an. Also wenn Sie uns dort hören sollten, seien Sie beruhigt, auch der Regen ist auf dem Weg zu Ihnen. Aber die Temperaturen in den nächsten Tagen sollen ja nochmal anziehen. Es soll ja nochmal sommerlich werden, auch in anderen Regionen der Bundesrepublik. Da freuen wir uns noch auf ein bisschen Sommer zumindest. Jetzt gleich die Rolling Stones, The Last Time, und zuvor der Hit von den House Martins, The Caravan of Love.

0: Kurz nach halb zwei, hallo unterwegs. Die A3 Oberhausen-Arnheim ist zwischen Emmerich-Ost und dem Grenzübergang Elten wegen Bauarbeiten bis Montag 5 Uhr in beiden Richtungen gesperrt. Die A4 Chemnitz nach Dresden ist zwischen Hainichen und Berbersdorf nach einem Unfall gesperrt. Die 7 Flensburg nach Hannover ist zwischen Hamburg-Stellingen und Heimfeld bis Montag 5 Uhr gesperrt. Und das gilt auch für die A8 Neunkirchen-Karlsruhe zwischen Limbach und Einöd. Und auch für die A8 Karlsruhe-Stuttgart zwischen Pforzheim-Süd und Heimsheim. Und auch für die A24 Hamburg-Berlin zwischen Schwarzenbeck-Grande und Talkau. Dann aber die A30 Osnabrück-Rheine ist gesperrt zwischen Rheine-Kanalhafen und Rheine wegen Löscharbeiten eines brennenden LKW in beiden Richtungen, das Ganze bis etwa 3 Uhr. Die A40 Duisburg Richtung Venlo ist zwischen Strahlen und Saderheiken in den Niederlanden bis 6 Uhr gesperrt. Die 43 Wuppertal-Recklinghausen ist zwischen dem Kreuz Bochum und dem Kreuz Recklinghausen bis Montag 5 Uhr in beiden Richtungen gesperrt. Und auch die A44 ist gesperrt, Kassel-Dortmund zwischen Diemelstadt und Marsburg bis Montag 5 Uhr. Marsberg im Übrigen. Die A46 Heinsberg Richtung Düsseldorf ist gesperrt zwischen Grevenbroich und Kapellen bis Montag 5 Uhr. Und die A96 Lindau Richtung München ist gesperrt nach einem Unfall zwischen Inning am Ammersee und Wörthsee. Gute Fahrt.
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0: Live aus den Studios des Mitteldeutschen Rundfunks in Erfurt. Die ARD-Hitnacht von MDR Thüringen mit Klaus Schredergrau und jetzt mit Desiree und live. Kommen Sie gut durch mit uns. Oh yeah.

0: die ARD-Hitnacht am Samstag. Vielleicht können Sie sich ja noch daran erinnern, wann Sie Ihre erste Schallplatte bekommen haben. Entweder haben Sie sie selbst gekauft oder geschenkt bekommen. Im Fall hier von den Hooters, Johnny B., wäre das Jahr 1987 gewesen. Im Fall des kommenden Titels von Marianne Faithfull, The Ballad of Lucy Jordan, müssten wir das Jahr 79 notieren. In meinem Fall war es so, dass ich zu meinem 6. Geburtstag, also 1977, sowohl die erste Schallplatte geschenkt bekommen habe von meinem Großvater mitsamt des Schallplattengerätes, ja, mit dem Schallplattenspieler. Es war das Lied der Schlümpfe von Vater Abraham. Ja, weiß ich noch genau, war damals der Kracher. Und wie war es bei Ihnen? Können Sie sich noch erinnern?
1: Na, erstmal habe ich die ganzen alten Platten von meiner Familie quasi eingeheimst und davon meine Lieblingserste Platte, würde ich sagen, war von Bruce Springsteen Born in the USA.
2: Ich kann mich erinnern, dass es so eine Weihnachtsschallplatte war mit Frank Schöbel.
3: Weihnachten in Familie.
4: Das war Reinhard Lacomi, Traumzauberbaum. War halt Kindermusik, war halt damals so ein kleiner Schnäppke, aber wie gesagt, wunderbares Ding. Ist leider mittlerweile kaputt gegangen, aber das ist noch drin in der Erinnerung.
5: Guten Morgen.
6: Guten Morgen, Traumzauberbaum.
7: Yesterday.
8: Die Beatles, weil ich da noch jung war und habe ich nur ein Paket gekriegt. Da war die Hülle weg und die Platte war nur da.

Für alle, die in den Schlaf kommen wollen, eine wunderbare Ballade von John Legend, All of Me. Und für alle, die noch wach bleiben müssen, ist diese Nummer geeignet. Ein Superstar der 80er, dazu zählt zweifelsohne sie. Belinda Carlisle, Leave a Light On.

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1: Um 2 Uhr mit Ronald Lessig. Erst in Brandenburg, dann Nordrhein-Westfalen und jetzt auch in Sachsen. In mehreren Bundesländern wurden Sprengobjekte an Umspannwerken gefunden. Die Behörden gehen von Sabotage aus. Am Abend wurden Funde unter anderem im Kreis Görlitz gemeldet. Aus der Nachrichtenredaktion Simone Kienzle.
2: Wie Sachsens Innenminister Schuster sagte, sind an 2 Orten in dem Bundesland 4 Objekte gesichert worden. Die Hinweise zu den Fundorten kamen aus einem Bekennerschreiben. Auch in Nordrhein-Westfalen und Brandenburg hatte es Angriffe auf Stromnetze gegeben. Die Polizei in NRW sucht nach einem 48-Jährigen, der Bekennerschreiben hinterlassen hat. In seiner Wohnung wurde Sprengstoff gefunden und sein Auto wurde beschlagnahmt. Bundesinnenminister Dobrindt sprach am Abend von Klimaextremismus. Man gehe von einem Einzeltäter aus.
1: In Sachsen-Anhalt beenden die Parteien heute ihren Wahlkampf. Morgen wird in dem Bundesland ein neuer Landtag gewählt. Spitzenkandidaten und auch Bundesvorsitzende sind noch einmal auf Marktplätzen oder an Haustüren im Einsatz. Aus der Nachrichtenredaktion Martin Seiler.
3: Die Wahl in dem Bundesland wird in ganz Deutschland mit Spannung erwartet und auch andere europäische Länder verfolgen, was die Wahl bedeuten könnte. Denn die AfD liegt nach der letzten ARD-Umfrage deutlich in Führung und könnte die absolute Mehrheit im Magdeburger Landtag erreichen und dann allein regieren. Ministerpräsident Schulze von der CDU kämpft ums Weiterregieren. Seine bisherige Koalition mit SPD und FDP dürfte nach der Wahl aber Geschichte sein. Vor allem in Magdeburg gibt es heute auch Demonstrationen und Kundgebungen. So werden auf dem Domplatz tausende Menschen zu einem sogenannten Demokratiefestival erwartet.
1: Die Europäische Union plant strengere Regeln für Airbnb und andere Kurzzeitvermieter. Ziel ist, Wohnungsnot und explodierende Mietpreise in den Griff zu bekommen. In vielen Großstädten und Touristengebieten wird es wegen immer mehr Airbnb-Angeboten immer schwerer, bezahlbaren Wohnraum zu finden. Der Gesetzentwurf der EU sieht mehr Möglichkeiten für Kommunen vor, zum Beispiel Obergrenzen für Ferienwohnungen festzulegen. Metropolen wie Paris, Barcelona oder Venedig sind bereits im Alleingang gegen Airbnb vorgegangen. In der Fußball-Bundesliga hat Stuttgart mit 4:1 gegen Köln gewonnen. In der zweiten Liga gab es am Freitag 2 Unentschieden, Hannover-Karlsruhe 2:2 und Bielefeld gegen St. Pauli ebenfalls 2:2. Das waren die Nachrichten. Das Wetter in Deutschland. In der Nacht wechselnd bewölkt, teilweise Regen oder Gewitter bei 18 bis 11 Grad. Tagsüber im Süden Regen, im Norden und Nordosten Schauer, sonst sonnig bei 18 bis 22 Grad. Am Sonntag Sonne und Wolken im Wechsel, im Süden sonnig bis 30 Grad und am Montag heiter bis 32 Grad. Es ist 2:03 Uhr.
4: Danke an die Nachrichten.